0: Gleich in der vierten Minute erzielt Kapitän Goran Stankovic mit einem Kopfball das 1:0. Dann vergibt der schottische Vizemeister in den ersten 45 Minuten richtig, richtig gute Torchancen. Und in der zweiten Hälfte ist innerhalb kurzer Zeit rasch nach der Pause alles entschieden. Drei Tore für Sturm Graz durch Mitchell, Weinhandel und Neuerwerbung Jürgen Heil.
1: Ich glaube, das Ergebnis ist deutlicher, als das Spiel war. Wir haben gewusst, dass das eine sehr, sehr enge Partie wird. Aber wir haben einfach in den 15 Minuten haben wir es aufgefressen und ich glaube einfach, dass das der Unterschied war.
0: Und Sturm Graz steht jetzt durch dieses 4:0 mit einem Bein in der dritten Qualifikationsrunde für die Champions League. Das Rückspiel gegen Heart of Midlothian nächsten Dienstag in Edinburgh darf für die Grazer kein Problem sein.
2: Jetzt zum Wetter und zu Thomas Wostal.
3: Anfangs sind heute noch dichte Wolken möglich und besonders an der Nordseite der Alpen etwas Regen, vor allem im Gebiet von Salzburg bis zum Mostviertel. Tagsüber lockert es aber rasch auf und die Sonne kommt davor. Mit der Sonne wird es auch halbwegs warm heute mit 20 bis 27 Grad am Nachmittag. In vielen Regionen kommt lebhafter Wind aus West bis Nordwest auf, erreicht in etwa 20 bis 40 Kilometer pro Stunde. Am Donnerstag wechselhaft mit Sonne, Wolken und gewitterigen Schauern, am Freitag überall wieder mehr Sonne und trocken.
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1: Am Mikrofon Martina Großfurtner, es ist 3 Uhr. Österreichs Schweinebetriebe sind unter Druck. Es gibt weniger Betriebe und gleichzeitig mehr Billigfleisch und das drückt die Preise. Der Verband Schweinehaltung Österreich warnt davor, dass das Angebot an heimischem Fleisch ausbleiben könnte, wenn die österreichische Landwirtschaft nicht unterstützt wird. Nikita Elsler berichtet.
2: Am europäischen Markt wird immer mehr billiges Schweinefleisch angeboten. Grund dafür ist die afrikanische Schweinepest in Europa und Exportbeschränkungen, sagt Franz Rauscher, Obmann des Verbands Schweinehaltung Österreich.
3: Vor allem von Spanien Richtung China war ja ein wichtiges Geschäft sogar. Es ist mit der Schweinepest in Spanien und der daraus folgenden Sperre durch China in Stocken geraten und das ganze Fleisch hat am europäischen Markt Platz finden müssen.
2: Das drückt die Preise und heimische Schweinebetriebe verdienen weniger. Gleichzeitig steigen die Kosten für Wasser, Strom und Futter. Österreich könne sich jedoch mit qualitativ hochwertigem Fleisch von Billiganbietern abheben. Zusätzlich brauche es verpflichtende Kennzeichnung bei Frischfleisch und verarbeiteten Produkten, meinen Expertinnen.
1: Das Polizeizentrum im umgebauten Hitler-Geburtshaus in Braunau startet seinen Betrieb. Jahrelang ist um eine adäquate Nutzung gerungen worden. Die äußere Umgestaltung soll dem Haus den Wiedererkennungswert und damit die Anziehungskraft als Wallfahrtsort nehmen. Zum ersten Mal seit Beginn der jüngsten Eskalationen im Irankrieg hat es jetzt in der Nacht auch Explosionen in der Hauptstadt Teheran gegeben. Die Flugabwehr ist aktiviert worden. Der Bodensee wird wieder zur großen Opernbühne. Um 10.30 Uhr eröffnet Bundespräsident Alexander Van der Bellen die Bregenzer Festspiele. Zum 80-jährigen Jubiläum steht zum ersten Mal Verdis La Traviata am Programm. Thomas Wunderlich.
4: Das optische Highlight der Inszenierung ist am Bodenseeufer kaum zu übersehen. Eine 28 Meter hohe zersplitterte Spiegelwand. Die 86 zerbrochenen Spiegelteile stehen für das Innenleben der Hauptfigur von La Traviata. Teil des Bühnenkomplexes ist auch ein Wasserbecken, das sich von der riesigen Spiegelwand bis direkt vor die Zuschauerränge zieht. Mit 1400 Quadratmetern ist es größer als etwa ein olympisches Schwimmbecken. Befüllt wird es mit Bodenseewasser, das täglich gefiltert und anschließend sauber in den See zurückgeleitet wird. Bis zum 23. August stehen insgesamt 28 Vorstellungen auf dem Programm und das Interesse ist jetzt schon riesig. Alle 188.000 Tickets sind bereits verkauft.
1: Jetzt zum Wetter und zu Thomas Wostal.
5: In den nächsten Stunden kann es vor allem an der Nordseite der Alpen ein wenig regnen, so vom Tiroler Unterland bis zum Wienerwald. Tagsüber lockert es heute aber bald auf und der Mittwoch bringt uns somit einige Stunden Sonnenschein. Anfangs ist es frisch, tagsüber wird es mit der Sonne warm, bei Höchstwerten von 20 bis 27 Grad. In 2000 Meter hat es zwischen 6 Grad auf der Rax und 12 in den Lienzer Dolomiten. In vielen Regionen kommt lebhafter Wind aus West bis Nordwest auf, erreicht in etwa 20 bis 40 Kilometer pro Stunde.
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1: Am Mikrofon Martina Großfurtner, es ist 4 Uhr. Die Spritpreise an Österreichs Tankstellen sind im Vergleich zu den vergangenen Wochen wieder deutlich gestiegen. Ein Liter Diesel kostet ziemlich genau 2 Euro, ein Liter Superbenzin etwa 1,85 Euro. Mit den Preiserhöhungen kommt auch die Debatte um die Spritpreisbremse zurück, berichtet Felix Nowak.
2: Nur 0,8 Cent pro Liter macht die Spritpreisbremse der Bundesregierung derzeit aus. Damit gibt der Bund leichte Steuermehreinnahmen wieder zurück. Der ursprüngliche zweite Teil der Maßnahme war deutlich umstrittener, die sogenannte Margenbegrenzung. Dieser Eingriff in die Gewinne großer Treibstoffkonzerne ist längst ausgelaufen. ÖGB-Volkswirtin Angela Pfister fordert eine Rückkehr.
3: Die Spritpreisbremse im Frühjahr hat gut geholfen.
2: Ein klares öffentliches Bekenntnis dazu kommt bislang von keiner der drei Regierungsparteien. Erste Verhandlungen soll es aber geben. Bisher hat die Margenbegrenzung vor allem die SPÖ forciert. ÖVP und Neos waren hingegen skeptisch bis ablehnend. Das dürfte auch jetzt wieder so sein.
1: Ein KI-Modell des ChatGPT-Herstellers OpenAI hat sich eigenständig in Computersysteme einer anderen KI-Firma gehackt. Möglich geworden ist das mit unentdeckten Sicherheitslücken und gestohlenen Zugangsdaten. OpenAI hat von einem beispiellosen Cyber-Zwischenfall gesprochen. Ohne es anzukündigen, hat Israels Armee in den vergangenen Monaten einen 23 Kilometer langen Erdwall durch den 40 Kilometer langen Gazastreifen aufgeschüttet. Viele Palästinenser und internationale Vertreter befürchten jetzt, dass Israel dauerhaft eine neue Grenze durch den Gazastreifen ziehen will. 9 Monate nach dem spektakulären Diebstahl im Pariser Louvre öffnet die berühmte Apollo-Galerie wieder. Die gestohlenen Schmuckstücke sind aber bis heute verschwunden. In Paris, Leonie Heitz.
4: Die prunkvoll vergoldete Decke und die monumentalen Gemälde der Apollo-Galerie können ab heute wieder bewundert werden. Was fehlt, sind die französischen Kronjuwelen. 8 Schmuckstücke im Wert von rund 88 Millionen Euro wurden beim spektakulären Einbruch im vergangenen Oktober gestohlen. Danach wurde die Sicherheit im Louvre verstärkt. Zusätzliche Kameras wurden installiert, die Zugänge besser gesichert und die verbliebenen Kronjuwelen in den Tresor der Banque de France gebracht. Sie sollen künftig in einem eigenen Hochsicherheitsraum ohne Fenster ausgestellt werden. Die mutmaßlichen Täter sind zwar gefasst, von den gestohlenen Juwelen fehlt aber bis heute jede Spur.
1: Und jetzt zum Wetter und zu Thomas Wostal.
5: Anfangs sind heute noch dichte Wolken möglich und besonders an der Nordseite der Alpen etwas Regen, vor allem im Gebiet von Salzburg bis zum Mostviertel. Tagsüber lockert es aber rasch auf und die Sonne kommt davor. Mit der Sonne wird es auch halbwegs warm heute mit 20 bis 27 Grad am Nachmittag. In vielen Regionen kommt lebhaft der Wind aus West bis Nordwest auf, erreicht in etwa 20 bis 40 Kilometer pro Stunde. Am Donnerstag wechselhaft mit Sonne, Wolken und gewitterigen Schauern, am Freitag überall wieder mehr Sonne und trocken.
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1: Am Mikrofon ist Lorenz Wildner. Die USA haben erneut militärische Ziele im Iran angegriffen. Es war die 11. Nacht in Folge von US-Angriffswellen. Diesmal hat es auch wieder Explosionen in Irans Hauptstadt Teheran gegeben. Irans Staatsmedien berichten von Flugabwehrfeuer in verschiedenen Bezirken der Stadt. Anfang Juni war Teheran das letzte Mal attackiert worden, damals von Israel. Die Zahl der österreichischen Schweinebetriebe ist in den letzten Jahren rückläufig. Zusätzlich gibt es immer mehr Billigfleisch am Markt. Das drückt die Preise. Der Verband Schweinehaltung Österreich warnt davor, dass das Angebot an heimischem Fleisch ausbleiben könnte, wenn die österreichische Landwirtschaft nicht unterstützt wird. Paula Schönberger und Nikita Elsler.
2: Am europäischen Markt wird immer mehr billiges Schweinefleisch angeboten. Grund dafür ist die afrikanische Schweinepest in Europa und Exportbeschränkungen, sagt Franz Rauscher, Obmann des Verbands Schweinehaltung Österreich.
3: Vor allem von Spanien Richtung China war ja ein wichtiges Geschäft sogar. Es ist mit der Schweinepest in Spanien und der daraus folgenden Sperre durch China in Stocken geraten. Und das ganze Fleisch hat am europäischen Markt Platz finden müssen.
2: Das drückt die Preise und heimische Schweinebetriebe verdienen weniger. Gleichzeitig steigen die Kosten für Wasser, Strom und Futter. Österreich könne sich jedoch mit qualitativ hochwertigem Fleisch von Billiganbietern abheben. Zusätzlich brauche es verpflichtende Kennzeichnung bei Frischfleisch und verarbeiteten Produkten, meinen Expertinnen.
1: In Venezuela soll der Prozess gegen den gestürzten Präsidenten Nicolas Maduro im Juni 2027 beginnen. Den Termin haben Maduro und die US-Staatsanwaltschaft vorgeschlagen. Die USA werfen dem gestürzten Präsidenten Drogenterrorismus vor. US-Spezialkräfte haben Maduro und seine Frau im Jänner bei einem Einsatz in Caracas gefasst und nach New York gebracht. Das Ehepaar plädiert auf nicht schuldig. Und hunderte Menschen fliehen in Südfrankreich vor einem neuen Waldbrand. Innerhalb weniger Stunden hat das Feuer bereits 1700 Hektar Land verbrannt, wie die Behörden mitgeteilt haben. Fast 1000 Feuerwehrleute waren im Einsatz. In der vergangenen Woche war es in Frankreich zu mehreren Großbränden gekommen. Die für heuer verbrannte Fläche Land übertrifft den bisherigen Höchststand an verbrannter Fläche von 2022. Das waren die Nachrichten mit Lorenz Wildner. Das Wetter.
4: Der heutige Mittwoch bringt uns eine Mischung aus Sonne und Wolken, wobei der Sonnenschein insgesamt überwiegt. Die meisten Sonnenstunden gehen sich in Vorarlberg und Tirol aus. In Kärnten gibt es nach den gestrigen kräftigeren Schauern jetzt aber noch stellenweise Hochnebel. Ein bisschen dichter können die Wolken heute teilweise im östlichen Bergland sein und in Ober- und Niederösterreich und der Steiermark sind auch einzelne unergiebige Regenschauer dabei. Der Nordwestwind legt bald wieder zu und wird teilweise lebhaft bis kräftig. Die Temperaturen erreichen 19 bis 27 Grad. In 2000 Meter Höhe es zu Mittag zwischen 6 Grad am Schneeberg und 12 Grad in den Ötztaler Alpen. Morgen dann ähnliche Temperaturen. Der Nordwestwind legt aber noch etwas zu und es wird generell eher wechselhaft. In den Ober- und Niederösterreichischen Voralpen sind von der Früh weg Regenschauer möglich. Im Laufe des Tages können sich dann in jedem Bundesland zumindest einzelne teils gewittrige Regenschauer bilden. Dazwischen scheint aber fast überall auch die Sonne. Am Freitag dann weitgehend trocken und mehr Sonne, allerdings windig. So viel zum Wetter mit Jörg Stiebauer.
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0: Es ist genau 17:30 und Sie sind sicher unterwegs mit dem Radio Tirol Verkehrsservice. Und noch ist alles ruhig auf unseren Straßen, sind uns keine Störungen gemeldet worden. Angenehme Weiterfahrt.
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2: Mit Stefan Lindner, schönen guten Morgen. EU-Abgeordnete aus Österreich mit Ausnahme der FPÖ richten heute einen gemeinsamen Appell zur Zukunft des Brennerverkehrs. Sie fordern EU-Verkehrskommissar Tsitsikostas auf, mit den betroffenen Staaten eine rechtssichere Lösung für den Brennerkorridor zu finden. Daniela Schmiederer berichtet.
3: Es brauche eine Rückkehr zu Kompromissen, sagen die EU-Abgeordneten von SPÖ, ÖVP, Neos und Grünen. Europäische Verkehrspolitik dürfe nicht vor Gerichten gestaltet werden. Damit meinen sie das Verfahren im Transitstreit vor dem Europäischen Gerichtshof, das Italien gegen Österreich angestrengt hat. Bei den Gesprächen müsse die EU-Kommission eine zentrale Rolle spielen, sagt der Initiator Andreas Schieder von der SPÖ. An europäischen Lösungsansätzen mangle es nicht. Genannt werden eine bessere Koordinierung des grenzüberschreitenden Verkehrs, die konsequente Verlagerung des Güterverkehrs auf die Schiene sowie moderne Instrumente für eine effiziente Verkehrssteuerung. EU-Kommissar Tsitsikostas tritt laut ÖVP-EU-Abgeordneter Sophia Kircher offenbar für einen Gipfel mit Österreich, Deutschland und Italien ein, wie erst vergangene Woche bekannt geworden war.
2: Nach einem versuchten Einbruch in Siljan bittet die Polizei in Osttirol jetzt um Hinweise von Zeugen. Nach aktuellem Stand der Ermittlungen hat sich eine bisher unbekannte Täterschaft in der Nacht auf gestern Zutritt zu einem Lager einer Firma verschafft. Bei dem gescheiterten Versuch ist ein Sachschaden in noch unbekannter Höhe entstanden. Verdächtige Wahrnehmungen sollen bei der Polizei in Siljan gemeldet werden. Und im Innsbrucker Gewerbegebiet Rossau sollen die Geh- und Radinfrastruktur verbessert werden. Außerdem sollen neue Grünflächen entstehen. Die Vorschläge dazu wurden von Unternehmen geliefert. Im Herbst sollen die Bauarbeiten starten, berichtet Ulrike Finkenstedt.
4: Bereits 2022 haben die ansässigen Unternehmerinnen und Unternehmer begonnen, sich Gedanken über Verbesserungen im Gewerbegebiet im Osten der Stadt zu machen. Das Konzept dafür liegt bereits seit 2 Jahren vor. Im Herbst soll die Umsetzung starten. Dazu gehören laut Stadt Innsbruck neue Gehsteige, moderne Radinfrastruktur, geordnete Parkzonen sowie neue Grün- und Aufenthaltsbereiche. Beispielsweise sollen am Kreisverkehr beim Graben- und Griesauweg eine Gehsteiglücke geschlossen und eine Radfahrerüberfahrt geschaffen werden. Der Stadtteil soll nicht nur sicherer, sondern auch begrünt und entsiegelt werden, hieß es in einer Aussendung. Ab Ende des Jahres sollen die nächsten Schritte erarbeitet werden.
0: Zum Radio Tirol Wetterservice. Die Sonne macht heute tatsächlich Überstunden. Nur über dem Unterland ziehen zeitweise ein paar Wolken durch. Die bleiben aber friedlich und bringen keinen Regen mit. Nach einem erfrischenden Morgen geht es am Nachmittag hinauf auf angenehme 21 bis 26 Grad. Nur der Wind, ja, so eine frische Brise, weht uns um die Ohren. Morgen wird der Himmel dann kreativer und schickt neben Sonnenschein auch ein paar Schauer und Gewitter ins Programm.
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0: Also die Sonne hat einmal schon eingecheckt. Die ist gerade so ein bisschen herrichten beim Stylen. Der Kaffee läuft auf Hochtouren und die Woche hat heute Halbzeit. Es klingt doch eigentlich nach einem guten Mittwoch zusammen.

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0: Hilde Eiermann, zu Gast in Guten Morgen Tirol. Es ist 5:45.
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0: Veronika Thaller lebt und arbeitet in der Diözese Eisenstadt und sie macht sich diese Woche bei uns ihre Morgengedanken. Ihr Lieblingsort daheim ist oft die Küche, sagt sie. Da kommt sie auch zur Ruhe. Und sie ist fasziniert von christlichen Gemeinschaften, die dafür kämpfen, dass es ein Festmahl, so ein richtiges Festmahl für alle geben kann. Sie erzählt uns davon.
2: Vor ein paar Jahren habe ich zum ersten Mal den Namen von Martha in einem Zeitungsartikel gelesen. Hier war die Rede von einer hochschwangeren evangelischen Pfarrerin und Menschenrechtsaktivistin, die sich in Budapest um die kümmert, die an den Rand der Gesellschaft gedrängt werden. Ich habe sie in den letzten Jahren schon ein paar Mal besucht. In einem schwierigen politischen Umfeld leitet Martha ein Heim für Geflüchtete, engagiert sich für die Integration von Menschen aus der Roma- und LGBTQ-Gemeinschaft und klagt Delogierung und Ungleichbehandlung am Wohnungsmarkt an. Doch der Höhepunkt ist wohl das gemeinsame Kochen und Essen jeden Mittwoch, zu dem Menschen mit den verschiedensten sozialen Hintergründen kommen. Menschen aus dem bürgerlichen Milieu und Arbeitslose, Alleinerziehende und Familien, Studenten und Senioren. Auch wenn manches Gespräch nur an diesem Mittwoch sich ergibt und im Alltag nicht fortgesetzt wird, es findet statt. Hier ist Kirche ein Ort der Begegnung ermöglicht. Hier werden im Sinne Jesu soziale und religiöse Grenzen überwunden. Von solchen Mahlgemeinschaften her lässt sich christlich schlussfolgern: Sag mir, mit wem du isst, und ich sage dir, wer du bist.

0: Einen schönen guten Morgen, Tirol. 6:08 ist es jetzt genau. Ja, beim letzten Tanken haben Sie es bemerkt. 2 Euro ungefähr für einen Liter Diesel und 1,85 für Superbenzin. Also Preise sind wieder nach oben gegangen und mit dieser Erhöhung kommt auch die Debatte um eine Spritpreisbremse zurück. Ja, was da am Plan ist, das erfahren Sie gleich bei uns in den ORF-Weltnachrichten 6:00 von Lorenz Wildner.
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1: Am Mikrofon ist Lorenz Wildner. Einen schönen guten Morgen. Ziemlich genau 2 Euro hat zuletzt ein Liter Diesel gekostet. Ein Liter Superbenzin war meist um etwa 1,85 Euro zu haben. Deutlich mehr als in den vergangenen Wochen, aber noch deutlich unter den Höchstwerten im Frühjahr. Mit den Preiserhöhungen kommt auch die Debatte um eine Spritpreisbremse zurück. Felix Nowak berichtet.
2: Nur 0,8 Cent pro Liter macht die Spritpreisbremse der Bundesregierung derzeit aus. Damit gibt der Bund leichte Steuermehreinnahmen wieder zurück. Der ursprüngliche zweite Teil der Maßnahme war deutlich umstrittener, die sogenannte Margenbegrenzung. Dieser Eingriff in die Gewinne großer Treibstoffkonzerne ist längst ausgelaufen. ÖGB-Volkswirtin Angela Pfister fordert eine Rückkehr.
3: Die Spritpreisbremse im Frühjahr hat gut geholfen.
2: Ein klares öffentliches Bekenntnis dazu kommt bislang von keiner der drei Regierungsparteien. Erste Verhandlungen soll es aber geben. Bisher hat die Margenbegrenzung vor allem die SPÖ forciert. ÖVP und Neos waren hingegen skeptisch bis ablehnend. Das dürfte auch jetzt wieder so sein.
1: Der ukrainische Präsident Zelensky hat Armeechef Sirski entlassen, nach tagelangem Druck von Demonstrationen. Zelensky hatte trotz Kritik an dem Oberkommandierenden festgehalten, der seit 2024 im Amt war. Vorangegangen war der Entlassung ein öffentlich gemachter Konflikt mit Ex-Verteidigungsminister Fedorow. Der in der Ukraine populäre 35-jährige Fedorow war erst letzte Woche entlassen worden und hatte danach über Probleme mit Sirski hinsichtlich einem Richtungsstreit in der Kriegsführung gesprochen. Das Geburtshaus von Adolf Hitler im oberösterreichischen Braunau ist ab heute ein Polizeizentrum. Jahrelang wurde über die Nutzung des Gebäudes diskutiert. Anschließend wurde es äußerlich verändert und innerlich modernisiert. Mit der heutigen Eröffnung hofft man, dass das Haus seine Anziehungskraft für die rechtsextreme Szene verliert. Und wir werfen noch einen Blick auf den Sport und auf Österreichs Tennis Nummer 1. Sebastian Ofner ist beim Turnier in Kitzbühel in der ersten Runde ausgeschieden. Wolfgang Eichinger, der Steirer, verliert gegen Alex Motschan aus der Slowakei in 2 Sätzen.
4: Das Turnier in Kitzbühel scheint Sebastian Ofner nicht zu liegen. Der 30-Jährige hat beim Sandplatzturnier in Österreich eine echte Negativserie. Ofner scheitert zum 4. Mal in Folge in der ersten Runde und zum 2. Mal in Tirol an Alex Molchan. Die Nummer 81 der Welt aus der Slowakei gewinnt diesmal mit 6:4 und 6:4.
5: Ich glaube, das war 2 Sätze lang keine so gute Leistung von mir. Ziemlich gestruggelt. Ich glaube, auch schwieriger Gegner. Der ist gut drauf, macht wenig Blödsinn. Deswegen ja, jetzt kein so großartiges Match.
4: Damit ist beim Turnier in Kitzbühel nur mehr ein Österreicher im Hauptbewerb dabei. Juri Rodionow spielt am Mittwoch in der 2. Runde gegen die Nummer 4 des Turniers. Erst gegen den Argentinier Thomas Martin Echeverri, klarer Außenseiter.
1: Das waren die Nachrichten mit Lorenz Wildner.
6: Zum Radio Tirol Wetterservice. Also wer heute in der Früh beim Blick aus dem Fenster gedacht hat, ja, das könnte ein guter Tag werden, liegt genau richtig. Die Sonne übernimmt das Kommando, die Temperaturen steigen auf bis zu 26 Grad und selbst die Wolken, die halten sich heute ziemlich zurück. Erst morgen wird es mit Schauern und Gewittern wieder etwas spannender. Und sicher unterwegs mit dem Radio Tirol Verkehrsservice. Schönen guten Morgen, Claudia Zimmermann.
7: Guten Morgen. Im Moment schaut es gut aus auf unseren Straßen. Es werden uns keine Störungen gemeldet. Gute Fahrt.
6: Kurz nach 6 ist es. Die Sonne, die malt schon so ihr Licht auf die Berggipfel. Der Mittwoch streckt sich einmal langsam aus, so wie wir, gell, Claudia?
7: Ah, ja.
6: Und wir öffnen quasi das nächste Kapitel dieses Tages. Also, wenn Sie schon unterwegs sind, dann haben Sie den Tag eindeutig im Griff.
7: Ja,
6: da ist man schon voll dabei.
7: So,
6: wer noch nicht ganz wach ist, macht ja nichts. Wir sind ja da, gell?
7: Ja, wir helfen Ihnen.
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0: Es ist 6:11. Guten Morgen am Schnittwoch, wie man auf Neudeutsch sagt. Wochenteiler, Mittwoch halt, Florian.
1: Ja, sagt man so. Guten Morgen. Wir schneiden quasi die Woche auseinander. Schnittwoch eben.
0: Ja, aber viel wichtiger ist, was wir an diesem Schnittelwoch machen mit Ihnen gut gelaunt in den Tag starten.
1: Ja, und da gehen wir heute baden. Im Pool daheim, auf der Terrasse oder im Garten. Einen eigenen Pool daheim haben, das boomt einfach.
0: Ja, das klingt so nach Luxus, aber haben immer mehr. Das öffentliche Freibad oder der Badesee kriegen da Konkurrenz.
1: Dann besuchen wir heute die kleinste Krankenstation Tirols. Wir flattern im Fledermaus-Krankenhaus
0: vorbei. Also das ist so entzückend. Da werden kleine Fledermausbabys wieder aufgepäppelt.
1: Und natürlich haben wir heute für Sie wieder die perfekte Anleitung zum Sommerfrischeln.
0: Wir sind diese Woche im Bezirk Landeck unterwegs mit der Radio Tirol Sommerfrische und melden uns aus dem Sunny Mountain Erlebnispark in Kappel.
1: Ja, fangen wir an, oder? Damit wir fertig werden.
0: Wenn du immer so viel reden musst. Verstehst? 6:12. Guten Morgen, Tirol.

0: Rauf mit der Lautstärke, runter mit dem Müdigkeitslevel. Wir begleiten Sie durch den Mittwoch. Schön, dass Sie dabei sind. 17 Minuten nach 6.
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0: 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Du schaust schon wieder so skeptisch, Florian.
3: Du meinst Florian. Das Geheime, dass wir nur ganz exklusiv.
0: Ja, genau, her damit jetzt, her, spuck's
3: aus. Das ist heute Sunny.
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0: Es ist 6:30 und Sie sind sicher unterwegs mit dem Radio Tirol Verkehrsservice. Schauen wir zum Frühverkehr, Claudia.
1: Ja, es ist zwar noch früh, aber es ist doch schon einiges los auf den Tiroler Autobahnen. Aber Probleme oder Wartezeiten gibt's noch keine. Gute Fahrt.
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3: Mit Stefan Lindner. Schönen guten Morgen. Heute steht eine junge Frau aus dem Unterland in Innsbruck vor Gericht. Sie muss sich unter anderem wegen des Vorwurfs des Widerstands gegen die Staatsgewalt und wegen sogenannter Begünstigung verantworten. Details von Michael Irsberger.
4: Wer ein Bild postet, sollte sehr darauf achten, was da zu sehen ist. Die heute Angeklagte postete ein Foto von sich in ihrer Wohnung auf Instagram. Im Hintergrund war allerdings ein flüchtiger Straftäter zu sehen. Die Ex-Freundin des Straftäters hat das Bild gesehen und die Polizei verständigt. Bei einer entsprechenden Nachschau wurde der Flüchtige festgenommen und wieder in die Justizanstalt gebracht. Wer einem flüchtigen Straftäter hilft, kann sich auf der Anklagebank wiederfinden. Der Vorwurf heißt Begünstigung, Strafandrohung bis zu 2 Jahre Haft. Damit aber nicht genug. Die heute Angeklagte soll zu einem anderen Zeitpunkt in Baumkirchen mit einem Ex-Freund auf der Straße lautstark gestritten haben. Die herbeigerufene Polizei soll von ihr mit Fußtritten und einem Kopfstoß bedacht worden sein. Das kann man durchaus als Widerstand gegen die Staatsgewalt sehen. Strafrahmen dafür 6 Monate bis zu 5 Jahre. Die Anreise der 29-jährigen Angeklagten zum heutigen Prozess erfolgt auf Staatskosten. Sie wird aus der Haft vorgeführt. Mit einem Urteil wird noch heute gerechnet.
3: Ins Unterland in Wörgl musste die Feuerwehr heute in den frühen Morgenstunden zu einem Löscheinsatz ausrücken. Am Vorplatz einer kunststoffverarbeitenden Firma waren gegen 4 Uhr Kisten mit Plastikabfällen in Brand geraten. Beim Eintreffen der Feuerwehr Wörgl stand bereits ein Tor einer Firmenhalle in Brand. Mit 34 Einsatzkräften konnte das Feuer rasch gelöscht werden. Nach rund einer Stunde hieß es Brand aus. Die Brandursache ist unklar, ebenso die Höhe des entstandenen Sachschadens. Bei einer Frontalkollision in Pflachim außer Fern sind gestern Nachmittag 4 Menschen verletzt worden. Es kam zu einem größeren Einsatz, bei dem die Fernbahnstraße für 2,5 Stunden total gesperrt werden musste. Hermann Hammer mit den Einzelheiten.
5: Kurz nach 4:30 am Nachmittag geriet ein 76-jähriger Deutscher auf der Fernpassstraße aus unbekannter Ursache auf die Gegenfahrbahn. Dort stieß er frontal mit dem PKW eines 72-jährigen Österreichers zusammen. Die beiden Männer waren jeweils in weiblicher Begleitung. Die 4 Fahrzeuginsassen mussten zum Teil mit der Bergeschere befreit und verletzt in die Krankenhäuser Reute, Zams und Füssen eingeliefert werden. Die beiden Fahrzeuge wurden erheblich beschädigt. Im Einsatz standen die Feuerwehren aus Vils und Musau, der Rettungsdienst mit 4 Fahrzeugen, ein Notarzt sowie ein Notarzthubschrauber und 4 Streifen der Polizei. Erst gegen 18 Uhr konnte die Fernpassstraße wieder für den Verkehr freigegeben werden.
3: Die Zahl der arabischen Gäste in Südtirol hat sich seit 2022 versechsfacht. Besonders beliebt ist der Dolomitenraum. Einige Hoteliers und Gastronomen passen ihr Angebot bereits an die Bedürfnisse der neuen Gäste an. Noemi Prinoth und Julia Mummelter berichten aus Bozen.
6: Der Anstieg der arabischen Gäste ist laut dem Landesvermarkter IDM Südtirol vor allem auf Influencer und Reiseveranstalter zurückzuführen. Die Buchungen erfolgen meist online. Bei den Zimmern gilt, je größer, desto besser. Auch der Grödner Hotelier Nils Demetz empfängt gelegentlich arabische Gäste.
7: Sie stechen heraus, auch durch ihre andere Art Urlaub zu machen. Sie gehen nicht wandern, zumindest die allermeisten nicht. Sie gehen nicht Mountainbiken oder Skifahren. Sie flanieren im Dorf, sie genießen die kühlere Luft.
6: Gezielte touristische Werbung in den arabischen Märkten wird aktuell nicht gemacht. Dennoch nimmt die Nachfrage jährlich um rund 30% zu.
0: Zum Radio Tirol Wetterservice. Das Wetter heute Sommer, ja. Hitzestress, nein. Nach einer frischen Nacht wird es angenehm warm mit bis zu 26 Grad. Die Sonne hat die Hauptrolle. Ein paar Wolken spielen Statisten und Regen heute keinen Auftritt. Dafür bläst der Wind stellenweise recht engagiert. Also da erwartet sich was durchs Land. Morgen wird der Himmel dann kreativer, schickt neben Sonnenschein auch ein paar Schauer und Gewitter ins Programm.

0: Das sah einmal gescheit an, Patrick Hernandez. Guten Morgen, Tirol, 6:41 Minuten. So ein bisschen Stimmung. Italienurlaub, ja, und viele von uns spüren es jetzt schon, dieses Kribbeln der Vorfreude im Bauch, wenn wir die ersten rostigen Leitschienen auf der Brennerautobahn entlangfahren, Florian.
1: Die sind die Antipasti des Italienurlaubs. Kaum fahren wir über den Brenner und sind in Italien, sind die Leitschienen schier und heruntergekommen. Also denken Sie sich vielleicht.
0: Aber was so alt und rostig ausschaut, ist gar nicht so schmuddelig, wie man meint, oder?
1: Nein, sagt Alexander Holzedel von der Asfinag.
2: Sie schauen zwar so aus, aber sie sind nicht heruntergekommen, sondern ganz im Gegenteil. Wir haben quasi über den Brenner von Nord auf Südtirol einfach zwei Philosophien. Und zwar geht es da einzig und allein um den Korrosionsschutz der Leitschienen. Entweder mit sogenanntem Cordenstahl, wie es unsere Südtiroler und italienischen Kollegen einsetzen, oder mit verzinkten Stahlleitschienen, wie wir in Nordtirol einsetzen.
0: Also doch nicht rostig, oder wie?
1: Ja, schon rostig, aber eben gewollt rostig.
2: Bei den Kollegen in Italien bildet sich da ein Rostpatina auf diesen Leitschienen, die vor weiterer Verrostung schützt. Bei uns in Österreich ist es eben das Verzinken der Leitschienen, die vor dem Verrosten schützt.
0: Also in Tirol quasi die verzinkte Variante.
1: Das sind unsere Tiroler Winterschuld.
2: Der Vorteil aus unserer Sicht bei dem Verzinken ist eine höhere Resistenz bei Salzstreuung. Deswegen haben wir uns auf unserer Seite für diese Art und Weise entschieden und unsere Kollegen in Italien für quasi die braune Schwester sozusagen, die aber denselben Sinn erfüllt.
0: Ja, weil in Italien nicht so ganz viel gesalzen werden muss wie bei uns. Das klingt doch logisch, oder? Also nichts Weltbewegendes, aber es ist gut zu wissen, wenn Sie sich das nächste Mal fragen.
1: Rost, gewollt, ja. Eben auf der Strada del Sole.
0: Reinhard Fendrich hat sie immer schon gewusst.

0: Seid ihr das, oder?
1: Ah nein, Queen und David Bowie schnipsen dran auch. Schönen guten Morgen.
2: Wir können mitschnipsen.
1: Das können wir. Wenn wir nicht singen können, aber schnipsen können wir.
2: Schnipsen tun, aber
1: schnipsi, schnapsi.
2: Die kleinen Viechlein.
1: Ja. Es beißt schon und juckt, wenn man nur dran denkt. Und wenn ich ihn Florian anschaue, der hat mit den Viecherlein um das gleiche gar nichts am Herz. Gell?
3: Ich Zecken, ahne es.
1: Zecken.
3: Grausig.
2: So ein Zecken.
1: Warum reden wir drüber? Ja, wir reden drüber, weil 2026 ist ein absolutes Zeckenjahr, Stefan.
2: So ist es, ja. Auf die Mediziner schreien ein bisschen Alarm. Es gibt so viele FSME, also Hirnhautentzündungsfälle, die übertragen ja die Zecken, die wird ja von den Zecken übertragen, wie letztes Jahr, im ganzen Jahr sozusagen. Und das ist schon ein bisschen alarmierend, weil auch der Zeckenschutz in der Bevölkerung nicht so groß ist, wie er sein sollte. Jeder Vierte ist nicht geschützt oder nicht geimpft. Und dabei würde so eine Impfung ja 99% Sicherheit bieten. Mhm. Bei den Jungen ist es noch ein bisschen schlimmer, da ist jeder Zweite nicht geimpft. Mhm. Also hat keinen ausreichenden.
1: Wenn man gerade viel in der Natur ist und im Wald herumstreift, kann das nicht schaden. Und man ist es so, wenn man mal geimpft ist, hat man einen relativ langen Schutz. Das kann man immer leicht überprüfen. Man muss ja nicht immer gleich wieder zum Impfen gehen, sondern man kann sich die Titer bestimmen, also wie hoch der Schutz
3: das,
1: noch ist, dann weiß man das. Und das ist ja auch individuell und auf jeden Fall, denke ich, eine gute Sache, wenn man, wie gesagt, bei uns in der Natur draußen
2: ist. Kontrollieren ist halt wichtig, wenn man im Freien war. Immer schauen. Ach, gell? Genau. Florian, du machst es ja regelmäßig, du machst es ja während dem Gehen.
1: Sogar. Wir schaffen so ein Zeck, so ein vollgesaugter Zeck.
3: Also wenn man einmal so richtig eine vollgesaugte Zecke gesehen hat, es gibt auf der ganzen großen Welt nichts Grausigeres.
1: Es ist genug, weil wir wollen doch unseren Hörerinnen und Hörern.
2: Du Zecken,
1: ja, genau. Kommt, ne? Schöne Bilder wollen wir in der Früh. Schöne Bilder. Ja. Kann man sich ein Zeck schönreden?
3: Nein, nie.
1: Schön singen vielleicht. Rupert Holmes. Vielleicht schafft das. Vielleicht bringt er es zusammen. Zeck, zeck.

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2: Am Mikrofon ist Lorenz Wildner. Einen schönen guten Morgen. Der Wiener Wirtschaftskammerpräsident Walter Ruck scheint im Amt bleiben zu wollen, obwohl es in der ÖVP vom Kanzler abwärts viel Kritik und Rücktrittsaufforderungen gibt. Rückendeckung bekommt Ruck dagegen von Wiens Bürgermeister Michael Ludwig. Das sei auf das traditionell enge Verhältnis zwischen dem schwarzen Wiener Kammerchef und dem roten Bürgermeister zurückzuführen, sagt der ehemalige Wiener ÖVP-Obmann Bernhard Görg am Abend in der Zeit im Bild 2. Maria Kern berichtet.
3: Walter Ruck hat laut den veröffentlichten Gesprächsprotokollen sinngemäß gesagt, dass er gar kein Interesse daran habe, dass es in Wien einen ÖVP-Bürgermeister gebe. Wiens Ex-ÖVP-Chef Bernhard Görg führt diese Aussage auf das traditionell enge Verhältnis zwischen dem Wiener Kammerchef und dem SPÖ-Bürgermeister zurück. Beide würden davon profitieren.
4: Der Wiener Bürgermeister, der übernimmt quasi vom Kammerpräsidenten, von der vermuteten Wirtschaftskompetenz des Präsidenten, selber Wirtschaftskompetenz. Und der Kammerpräsident kann seinen Leuten zeigen, schaut's her, wie toll ich mit Bürgermeister bin. Ich setze für euch viel mehr durch als jeder andere.
3: Bürgermeister Michael Ludwig hat gestern bekräftigt, dass er nicht mit einem Rücktritt von Ruck rechne. Auch der Wiener Wirtschaftsbund hat am Abend Rücktrittsgerüchte als frei erfunden bezeichnet.
2: Der ukrainische Präsident Volodymyr Zelensky hat den Oberbefehlshaber der Streitkräfte Oleksandr Syrsky entlassen. Die Entscheidung folgt nur wenige Tage nach der Abberufung des populären Verteidigungsministers Michailo Fedorov. Ein Schritt, der landesweite Straßenproteste ausgelöst hat. Der Grund für Fedorovs Entlassung war anscheinend ein Konflikt zwischen ihm und Syrsky. Sarah Emler fasst zusammen.
5: Oleksandr Syrsky habe wichtige Erfolge für die Ukraine erzielt. Mit diesen Worten bedankt sich Präsident Volodymyr Zelensky bei seinem Oberbefehlshaber der Streitkräfte und entlässt ihn zugleich aus dem Amt. Zelensky scheint damit auch auf die landesweiten Proteste zu reagieren. Diese fordern die Rückkehr des vor gut einer Woche entlassenen Verteidigungsministers Michailo Fedorov. Dieser gilt als junger, moderner Reformer. Ihm werden wichtige Fortschritte im Drohnenkrieg und mehr Transparenz bei der Beschaffung zugeschrieben. Reformen, mit denen der zu Sowjetzeiten geborene Syrsky nicht einverstanden war. Ein Hin und Her mitten im Krieg. Nun darf Fedorov doch Teil der ukrainischen Regierung bleiben. Er soll eine Position übernehmen, bei der er seine technologischen Fähigkeiten einbringen könne. Welche das sein wird, sagt Zelensky nicht.
2: Das US-Verteidigungsministerium schätzt die bisherigen Kosten des Iran-Kriegs auf umgerechnet knapp 33 Milliarden Euro. Die Zahl hat Verteidigungsminister Pete Hegseth bei einer Anhörung in einem Senatsausschuss genannt. Dort hat er einen Antrag auf weitere knapp 59 Milliarden Euro für das Pentagon verteidigt. Das Geld soll demnach die Kosten für den Iran-Krieg bis Ende September decken. Das waren die Nachrichten mit Lorenz Wildner.
6: Und willkommen zum Radio Tirol Wetterservice. Wir starten überwiegend sonnig hinein in einen Sommermittwoch. Ein paar Wolken ziehen durch, bleiben aber harmlos. Die Temperaturen klettern auf 21 bis 26 Grad. Dazu gibt es allerdings eine frische Brise. Heute zeigt sich der Sommer aber noch einmal von der freundlichen Seite. Morgen wird es deutlich abwechslungsreicher. Neben Sonnenschein mischen auch Wolken mit. Und im Laufe des Tages könnten sich auch gewittrige Schauer entwickeln. Sicher sind Sie unterwegs mit dem Radio Tirol Verkehrsservice. Läuft, oder, Claudia?
7: Im Grunde läuft es eigentlich ganz gut. Abschnittsweise allerdings sehr dichter Verkehr auf der A13 Brenner-Autobahn in Richtung Süden. Aber wie gesagt, sonst keine Probleme im Frühverkehr. Gute Fahrt.
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10: Guten Morgen.
6: Barbara Kohler, da kurz nach sieben ist es ja. Die einen, die sitzen schon im Auto und haben freie Fahrt, wie wir gehört haben von der Claudia. Gell? Die anderen richten gerade einmal so die Teller her, so tapsig am Frühstückstisch. Ja. Die anderen suchen noch die Socken. Und manche fragen sich, warum der Wecker eigentlich in der Früh immer so persönlich werden muss, oder?
7: Ja,
6: so immer so ein bisschen angriffig und so laut, aber wir sind da, um zu schlichten.
7: Ja. Guten Morgen.
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0: Schönen guten Morgen, Tirol. 9:07 ist es. Sie öffnen gerade das Fenster und schauen hinaus. Wir schauen uns Tirol einmal von oben aus der Vogelperspektive an. Und da sieht man in den letzten Jahren viel Türkis. Es liegt an den vielen privaten Pools, die da in den Gärten aufgeploppt sind, Florian.
1: Fast schon wie die Schwammerl aus dem Boden geschossen, könnte man sagen.
0: Vor 10 Jahren, erinnere ich mich, waren das so diese riesigen Trampoline. Jetzt sind es eben riesen Aufstellpools, die die eigenen Gärten zur Wohlfühlzone machen.
1: Bitte, sind wir alle großkopfert geworden, könnte man sich da fragen. Mehr als ein Drittel der Österreicher mit Garten oder Terrasse besitzt mittlerweile tatsächlich einen eigenen Pool daheim. Kulturwissenschaftlerin Silke Meyer.
2: Ich glaube, dass der Pool auch ein Statussymbol ist. Wir sehen das ja häufig, dass Statussymbole sich durch die gesellschaftlichen Schichten hindurch bewegen. Das sehen wir auch in ganz vielen anderen Beispielen. Denken Sie an Kreuzfahrten, denken Sie an Designerobjekte. Auch das Handy beispielsweise war mal ein Luxusgegenstand, den nur ganz wenige hatten und der aber heute in der Mehrheitsgesellschaft angekommen ist.
0: Der Platz kann irgendwie nicht zu klein sein. Pools gibt es mittlerweile für jeden Garten, Terrassen oder Balkonplatz quasi.
1: So normal gewordener Luxus. Also hat eben viele Vorteile, so ein eigenes Schwimmbadl, sagt auch die Margit aus Inzing.
3: Dass man nicht fahren muss, dass man reinhupfen kann, auf Nacht reinhupfen kann, sicher fein.
1: Ja, aber was machen wir jetzt, wenn wir keinen eigenen Pool hinterm Haus haben?
0: Dann nehmen wir doch das Große, den großen namens öffentliches Schwimmbad oder Badesee. Es geht immer.
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0: Ja, die Cindy Lauper sagt so, es ist Spaß wollen wir haben. Einfach nur Spaß, oder, im Leben. Schön wäre es, wenn es das spielt. In einer Welt, wo man eigentlich fast nichts mehr gratis kriegt, haben wir gute Nachrichten. Die betreffen das heutige Wetter. Es wird sonnig.
1: Ja, und die Sonne, die kostet nichts. Die ist ganz gratis. Es wird ein gratis sonniger Sommertag heute.
0: Wobei jetzt in der Früh schon noch ein bisschen frisch.
1: In St. Jakob in Defregen, da ist es jetzt in der Früh für Juli. Es ist noch recht knackig mit 7 Grad. In Kössen 9 Grad, in Jenbach 14 Grad, in Tannheim ja, für Juli fast schon zapfiges 6 Grad und in Kappel in Paznaun, da sind wir dann heute mit der Radio Tirol Sommerfrische 8 Grad.
0: Wobei der Juli ganz auf unserer Wellenlänge, würde ich sagen. Ah, du hast gerade gesagt, Sommerfrische, Sommerfrische. 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
1: Gerne.
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0: Sunny, da sind Sie heute in Kappel mit dabei. Und die Höchsttemperaturen heute 21 bis 26 Grad und alles zusammen. Gratis, aber nicht umsonst, wie es so schön heißt.

0: 6 Minuten vor halb 8 ist es Mittwochmorgen in Tirol. Ihr persönlicher Akku gerade einmal bei 12%. Die Motivation sucht auch noch Verbindung. Ich würde sagen, das kriegen wir hin. Gemeinsam.
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0: Das ist einer vom Alan Parsons Project und dann wieder die Infos für Sie.

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6: Sicher sind Sie unterwegs mit dem Radio Tirol Verkehrsservice. Wir schauen aktuell auf den Straßen aus, Claudia.
7: A13 Brennerautobahn zwischen Schönberg und Innsbruck. Da gibt es in beiden Richtungen Lkw-Stau am rechten Fahrstreifen. Und kurze Verzögerung gibt es im Raum Innsbruck auf der Schlossstraße bis Innsbruck Mitte. Gute Fahrt.
6: Es ist jetzt 7:30.
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9: Mit Stefan Lindner. Schönen guten Morgen. Die heimische Industrie schraubt ihre Erwartungen für das laufende Jahr wieder etwas zurück. Der Geschäftsklimaindex ist laut Industriellen Vereinigung von 33 im ersten auf 24 im zweiten Quartal gesunken, berichtet Reingard Diermeier.
10: Die Geschäfts- und Auftragslage sowie die Auslandsaufträge haben sich zwar deutlich verbessert, dennoch korrigieren die heimischen Industriebetriebe ihren Ausblick für das verbleibende Jahr nach unten. Nur noch 22% erwarten in den nächsten Monaten eine steigende Produktion, über 2/3 sehen eine stabile Entwicklung und 8% einen Rückgang. Einen dauerhaften Aufwärtstrend sehen die Industriebetriebe in Tirol derzeit offensichtlich aber noch nicht. Für Tirols IV-Präsident Max Kloger es dringend Reformen, um den Standort wieder zu attraktivieren. Weniger Abgaben auf Arbeit, kürzere Verfahren, klarere Kompetenzverteilung zwischen Bund, Ländern und Gemeinden und ein langfristig finanzierbares Pensionssystem. Kloger wünscht sich tiefgreifende Strukturänderungen.
9: In Tirol gibt es heuer ein starkes Zeckenjahr. Es wurden bereits fast so viele durch Zecken übertragene FSME-Infektionen verzeichnet wie im gesamten Vorjahr, berichtet Hermann Hammer.
11: 23 FSME-Fälle wurden heuer schon verzeichnet. Im vorigen Jahr waren es insgesamt nicht mehr als 24. Für die Amtsärztin und Impfkoordinatorin des Landes Tirol, Barbara Schmidt, sind das keine guten Vorzeichen.
12: Wir wissen noch nicht ganz, wo diese Saison hinführt, aber wir sind ja derzeit erst in der Hälfte der warmen Monate. Jetzt kommt noch der August, September, Oktober sind Monate, wo auch noch viel Menschen sich in der freien Natur bewegen.
11: FSME wäre durch Impfungen zu 99% vermeidbar. In Tirol besitzt jedoch jeder Vierte keinen ausreichenden Schutz. Laut Schmidt sind bei jungen Menschen sogar noch weniger vor der gefährlichen Virusinfektion geschützt.
9: Wir kommen ins Außerfern. In Reute ist ein 52-jähriger Mann von unbekannten Tätern um eine stattliche Summe betrogen worden. Die Trickbetrüger nahmen Online-Kontakt mit dem Mann auf und gaben sich als Finanzanalysten aus. Mit Gewinnversprechen animierten sie den 52-Jährigen zu diversen Überweisungen. Als der Mann Verdacht schöpfte, erstattete er Anzeige. Es geht um einen Betrag im mittleren fünfstelligen Euro-Bereich. Die Ermittlungen laufen. Und im Innsbrucker Gewerbegebiet Rossau sollen die Geh- und Radinfrastruktur verbessert werden. Außerdem sollen neue Grünflächen entstehen. Die Vorschläge dazu wurden von Unternehmen geliefert. Im Herbst sollen die Bauarbeiten starten, berichtet Ulrike Finkenstedt.
13: Bereits 2022 haben die ansässigen Unternehmerinnen und Unternehmer begonnen, sich Gedanken über Verbesserungen im Gewerbegebiet im Osten der Stadt zu machen. Das Konzept dafür liegt bereits seit 2 Jahren vor. Im Herbst soll die Umsetzung starten. Dazu gehören laut Stadt Innsbruck neue Gehsteige, moderne Radinfrastruktur, geordnete Parkzonen sowie neue Grün- und Aufenthaltsbereiche. Beispielsweise sollen am Kreisverkehr beim Graben- und Griesauweg eine Gehsteiglücke geschlossen und eine Radfahrerüberfahrt geschaffen werden. Der Stadtteil soll nicht nur sicherer, sondern auch begrünt und entsiegelt werden, hieß es in einer Aussendung. Ab Ende des Jahres sollen die nächsten Schritte erarbeitet werden.
6: Zum Radio Tirol Wetterservice. Warm wird's, aber davor richtig perfekte Temperaturen zum gescheit durchlüften. Guten Morgen, Manfred Bauer vom TSW-Wetterdienst.
14: Guten Morgen. Ja, direkt ein frischer Morgen. Nur 5 Grad derzeit etwa in St. Leonhard im Bitztal, 8 Grad in Dannheim und Achenkirch, 11 in Reutte und Vögen, 13 in Innsbruck, 15 Grad schon in Jenbach. Bis zum Nachmittag steigen die Temperaturen auf 21 bis 26 Grad. Dabei ist es heute meist sonnig. Es gibt nur ein paar harmlose Haufenwolken mit Schwerpunkt über den Bergen. Der Nordwestwind lebt am Nachmittag wieder spürbar auf. Morgen dann wechselnd bewölkt, die Sonne ist aber gut vertreten und am Nachmittag und abends kommt es nur zu lokalen Schauern. Häufig bleibt es trocken. Am Freitag und Samstag viel Sonnenschein und am Samstag bis zu 30 Grad.
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0: Da singt jetzt vielleicht gerade die ganze Belegschaft mit Uriah Heep und Free Me um 7.43 Uhr. In guten Morgen, Tirol. Frische Bergluft, harte Trainingseinheiten und jede Menge Schalke-Fans. Der deutsche Traditionsclub Schalke 04 ist ja derzeit im Stubai zu Gast. Und für Trainer Miron Muslic steht dabei nicht nur der Fußball am Programm. Er kehrt ja an einen Ort zurück, mit dem er ganz besondere Erinnerungen verbindet. Denn hier hat vor einem Jahr für den gebürtigen Tiroler sein persönliches Fußballmärchen begonnen, Norbert Spelliner.
1: Miron Muslic hat den griselnden Traditionsclub innerhalb einer Saison wieder zurück in die deutsche Bundesliga geführt.
2: Diesen Prozess, den wir letztes Jahr hier im Stubaital begonnen haben, den haben wir dann nicht aus den Augen verloren für die letzten 12 Monate. Und die Konsequenz war dann der Bundesliga-Aufstieg.
1: Sagt Miron Muslic, der vor einem Jahr für Schalke-Fans noch ein Unbekannter gewesen ist. Innerhalb dieses Jahres hat er durch seine erfolgreiche Arbeit und seinen Charakter Kultstatus auf Schalke erlangt.
3: Er ist bodenständig, er ist engagiert, er hat die richtige Ansprache.
4: Ich würde sagen, authentisch ist er vor allem und hat eine Linie und geht mit den Spielern vernünftig um.
5: Seine Geradlinigkeit, seine Glaubwürdigkeit.
6: Also für mich persönlich ist es eindeutig seine Aura. Was er vorlebt, den Spielern gegenüber und auch unseren Fans, also es ist Wahnsinn. Was dieser Mensch für eine Aura hat, Wahnsinn.
1: Den vielgelobten freut die Anerkennung der Fans.
2: Weil dieser wunderbare Verein genau von diesen Fans, von diesen Menschen auch getragen wird. Und dass die Skepsis groß war vor 12, 13 Monaten, bin ich keinem Schalker-Fan böse.
1: Für Miron Muslic ist das Trainingslager im Stubai auch eine Rückkehr zu seinen Wurzeln.
2: Du kriegst den Tiroler und den Innsbruck aus mir nicht mehr raus, auch wenn ich schon eine Zeit lang weg von da bin. Aber die Familie ist immer noch hier, meine Eltern sind in Ziel, meine Schwester in Oberperfus, die waren auch gestern alle hier. Du kriegst mich so leicht da nicht raus.
1: Noch bis Sonntag bleibt Miron Muslic mit Schalke im Stubaital.
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0: 10 Minuten vor 8 ist es. Schönen Mittwochmorgen, Tirol. Sodala, kurzer Check auf unserem Stundenplan. Ja, Schule ist vorbei, aber wir checken das trotzdem schnell für Sie, Florian.
1: Da schauen wir, Woche Nummer 2, Tag Nummer 3 heute. Sind wir da?
0: Auf den Zettel kannst du das lesen.
1: Kappel steht da, ja. 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
2: Am Mikrofon ist Lorenz Wildner. Guten Morgen. Ziemlich genau 2 Euro hat zuletzt ein Liter Diesel gekostet. Ein Liter Superbenzin war meist, um etwa 1,85 Euro zu haben, deutlich mehr als in den vergangenen Wochen, aber noch deutlich unter den Höchstwerten im Frühjahr. Damals hat die Regierung zur Dämpfung die Spritpreisbremse erfunden. Felix Nowak aus unserer Innenpolitikredaktion, wirkt die aktuell noch?
3: Kaum. Nur 0,8 Cent pro Liter macht die Spritpreisbremse momentan aus. Damit gibt der Bund leichte Steuermehreinnahmen wieder zurück. Der ursprüngliche zweite Teil der Maßnahme war deutlich umstrittener, die sogenannte Margenbegrenzung. Dieser Eingriff in die Gewinne großer Treibstoffkonzerne ist längst ausgelaufen. Die Gewerkschaft hat zuletzt aber gefordert, ihn wieder einzuführen.
2: Wie realistisch ist das denn?
3: Ich würde sagen, das ist schwierig. Alle drei Koalitionsparteien wollen die Teuerung dämpfen. Dafür braucht es schon Maßnahmen. Gleichzeitig sehen ÖVP und Neos Markteingriffe wie eben die Margenbegrenzung sehr, sehr kritisch. Das hat im Frühjahr dann die SPÖ durchgesetzt. Und so etwas Ähnliches wünscht sie sich wieder. Zumindest Verhandlungen soll es jetzt geben. Dass das Modell aus dem Frühjahr 1:1 zurückkommt, ist aber eher unwahrscheinlich.
2: Wir kommen ins Ausland. Das US-Militär hat die 11. Nacht in Folge Ziele im Iran angegriffen. Erstmals seit Anfang Juni war auch Teheran wieder ein Ziel. Die Flugabwehr in der Hauptstadt ist aktiviert worden. In Teheran ist auch unsere Korrespondentin Rosa Leyen. Rosa, was weiß man denn über die Angriffe heute Nacht und wie sind sie zu werten?
4: Im Nordosten Teherans waren Explosionen zu hören. Die Luftabwehr ist aktiviert worden. Erstmals seit Beginn der jüngsten Eskalation hier im Iran. Auch das Staatsfernsehen berichtet, dass das in mehreren Bezirken in Teheran der Fall war. Und die USA haben ihre neue Angriffswelle bestätigt, mit der sie laut eigenen Angaben die iranischen militärischen Möglichkeiten schwächen wollen. In den vergangenen Wochen waren Teheran und andere große Städte verschont geblieben. Diese nächtlichen Geschehnisse könnten also auf eine neue Phase hindeuten.
2: Rosa Leyen war das aus Teheran. Die Haushaltsenergie in Österreich wird wieder günstiger. Im Juni ist sie laut der österreichischen Energieagentur um 3,1% gesunken, nach Preissteigerungen in den vergangenen Monaten. Verantwortlich dafür waren Preisrückgänge bei Heizöl und Treibstoffen durch eine kurzzeitige Entspannung an den Rohölmärkten. Energie bleibt im Jahresvergleich mit einem Plus von 5,4% aber ein wesentlicher Inflationstreiber. Und die Bregenzer Festspiele werden am Vormittag offiziell eröffnet. Bis 23. August stehen 80 Veranstaltungen auf dem Programm. Zum 80-Jahr-Jubiläum steht im Mittelpunkt der Festspiele Giuseppe Verdis Oper La Traviata. Sie wird zum ersten Mal auf der Bregenzer Seebühne inszeniert. Das waren die Nachrichten mit Lorenz Wildner.
5: Das Wetter heute, Sommer ja, Hitzestress nein. Nach einer frischen Nacht wird es nämlich angenehm warm mit bis zu 26 Grad. Die Sonne, die hat die Hauptrolle, ein paar Wolken sind nur so die Statisten und Regen hat überhaupt keinen Auftritt. Dafür bläst der Wind stellenweise, ja, recht engagiert durchs Land. Morgen dann der Himmel kreativer, schickt neben Sonnenschein auch ein paar kurze Schauer und Gewitter. Und sicher sind Sie unterwegs mit dem Radio Tirol Verkehrsservice und Claudia Zimmermann.
6: Auf der A12 Interlauter-Georg-Bahn gibt es in Richtung Bregenz Kolonnenverkehr ab Hall West bis Innsbruck Mitte und dann auch abschnittsweise Lkw-Stau am rechten Fahrstreifen bereits ebenfalls auf der A12 Interlauterbahn ab Hall Mitte bis auf die A13 Brennerautobahn bis zur Baustelle Nösslach und auch in Richtung Innsbruck immer wieder Lkw-Kolonnen am rechten Fahrstreifen. Gute Fahrt!
5: Es ist kurz nach 8. Die Sonne hat inzwischen die Kontrolle übernommen und der Tag fühlt sich irgendwie plötzlich deutlich machbarer an als nur vor 2 Stunden. Gell?
6: Mit Sonnenschein.
5: Ja, Aber falls nicht alles nach Plan läuft, denken Sie mal drüber nach. Auch ein Navi, das braucht manchmal einen Moment, bis es die Route gefunden hat, oder?
7: Entschuldigung,
5: das war ein Vergleich, weil wir bringen Sie auch auf Schiene.
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0: schon um 7:45. Zumindest das mit der Babsi Balou. Schönen guten Morgen. Aber jetzt noch einmal ein bisschen verdunkeln, Vorhänge zu. Stellen wir uns vor, weil da flattern sie dann leise durch die Nacht, jagen Motten und Mücken nachts. Sind uralte Bewohner in den Wäldern oben oder auch auf Dachböden, die Fledermäuse. Ja? Aber die Dunkelheit schützt sie nicht immer. Manchmal erwischt sie eine Katze oder sie fliegen gegen eine Fensterscheibe. Aber da gibt es zum Glück sowas wie ein Krankenhaus für Fledermäuse. So eine Notfallambulanz, wo sie gerettet und aufgepäppelt werden. Radio Tirol-Reporter Erik Berdagé ist da für uns einmal vorbeigeflattert.
1: Ein kleiner Raum in einem versteckten Teil des Alpenzoos. Auf dem Tisch eine kleine Box, ausgelegt mit einem weichen Tuch und darin ein winziges Wesen, kaum größer als mein Daumen. Zusammengerollt ist es. 3 Gramm, so viel wie eine 2-Cent-Münze. Mehr wiegt er nicht, der Lupin. So hat ihn Laura Ganner, die Fledermaus-Chefärztin und Pflegerin, hier getauft.
2: Es ist für heuer, für die Saison, unser erstes Baby gewesen. Und der ist halt so ein bisschen unser Schatz, weil der ist mit einem Tag zu uns gekommen, durch die Nabelschnur noch sichtbar gewesen. Der war wirklich nur nackt, nicht viel größer wie mein Fingernagel.
1: Mit der Pipette füttert die Laura den kleinen Patienten. Ein Tropfen Milch an der Schnauze. Die Ohren zucken. Er wirkt zufrieden.
2: Die ganz Kleinen, wenn sie noch nackt sind, da sieht man die Milch durch den Bauch durchschimmern, weil sie einfach so dünne Haut haben. Und da sieht man so einen halbmondförmigen Milchfleck. Und wenn man den sieht, dann ist der Bauch voll. Und bei den Größeren sieht man dann links so eine Ausbeulung hinten am Körper.
1: Hier abgegeben werden die Fledermäuse von Menschen, die sie zufällig finden. Im Garten, auf der Straße oder hinter einer Fensterscheibe.
2: Ganz oft ist es ein Katzenopfer. Also die Katze abends durch den Garten spaziert und der Fledermaus erwischen. Manchmal ist es auch gegen die Scheibe geflogen oder auf den Dirk geflogen bei den ersten Flugversuchen. Oder eben ein Jungtier, das irgendwie von der Mama wegkommt.
1: Auf der ja vielleicht kleinsten Intensivstation Tirols wurden schon einige Fledermausleben gerettet. Auch von ganz seltenen Arten. Eine kleine Mops-Fledermaus mit einem ja mopsartigen Gesicht ist gerade auch in Behandlung.
2: Mops-Fledermäuse gibt es zwar in Tirol, aber sehr selten. Und man sieht auch sehr selten Wochenstuben, also adulte Tiere mit Jungtieren. Und deswegen sind wir sehr stolz auf die.
1: Ein paar Wochen bleiben sie meistens hier, die kleinen Patientinnen und Patienten. Entlassen wird erst, wer wieder Herr über seine eigenen Flügel ist. Mehrere Stunden intensives Flugtraining gehört da dazu. Auch der kleine Lupin ist vielleicht bald wieder bereit für die große Freiheit.
0: Wie dieser kleine Lupin ausschaut, können Sie sich ansehen. Online auf tirol.orf.at und auch die ganze Geschichte noch einmal gerne nachlesen.

0: Slay und Mai oh Mai singen sie. Mai oh Mai, wenn sie sich denken, ich komme halt irgendwie auch nicht so ganz in Schuss und habe irgendwie den Durchhänger. Sie sind nicht so schlimm, Florian.
1: Ja, machen wir einfach einen positiven Durchhänger daraus in einer Hängematte.
0: Hängematte ist Urlaub, Pool, chillen, vielleicht einen Drink daneben.
2: Sommerfeeling und Urlaub und entspannen.
3: Ja, Augen zumachen, kurz schaukeln.
4: Die Seele baumeln lassen.
5: Sobald man in der Hängematte ist, ist man irgendwie in einer anderen Welt, ist man sofort in einer entspannten Situation.
4: Entspannung pur und jetzt ist mal für ein paar Minuten, eine halbe Stunde die Welt vergessen.
0: Und ich habe gehört, das soll gar nicht so schlecht fürs Kreuz sein. So ein bisschen schunkel die, schunkel da, machen wir doch genau das heute am Welttag der Hängematte.
1: Den Tag heute also mit offizieller Erlaubnis einfach ein bisschen klankeln lassen.
0: Was für ein schönes Wort. Lass mal's klankeln.

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5: Die Rose und der Max, der Günther und die Elke, Dietmar Clara, der Richard und die Martha. 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
7: Warte mal, was gefladert da, Salatkopf.
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4: Es ist 9:30 und Sie sind sicher unterwegs mit dem Radio Tirol Verkehrsservice. Wie schauen wir denn aus aktuell auf den Straßen, Claudia Zimmermann?
5: Ja, Probleme gibt es auf der A13 Brenner Autobahn zwischen Schönberg und Innsbruck. Da gibt es in beiden Richtungen Lkw-Stau am rechten Fahrstreifen. Der Lkw-Stau beginnt bereits am Westast und auf der Interlautobahn ab Innsbruck Ost. Gute Fahrt.
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7: Am Mikrofon begrüßt Sie Stefan Lindner. Schönen guten Morgen. In Innsbruck muss sich heute eine junge Frau aus dem Unterland vor dem Gericht verantworten. Sie muss sich unter anderem wegen des Vorwurfs des Widerstandes gegen die Staatsgewalt und wegen sogenannter Begünstigung verantworten. Details von Michael Irsberger.
8: Wer ein Bild postet, sollte sehr darauf achten, was da zu sehen ist. Die heute Angeklagte postete ein Foto von sich in ihrer Wohnung auf Instagram. Im Hintergrund war allerdings ein flüchtiger Straftäter zu sehen. Die Ex-Freundin des Straftäters hat das Bild gesehen und die Polizei verständigt. Bei einer entsprechenden Nachschau wurde der Flüchtige festgenommen und wieder in die Justizanstalt gebracht. Wer einem flüchtigen Straftäter hilft, kann sich auf der Anklagebank wiederfinden. Der Vorwurf heißt Begünstigung, Strafandrohung bis zu 2 Jahre Haft. Damit aber nicht genug. Die heute Angeklagte soll zu einem anderen Zeitpunkt in Baumkirchen mit einem Ex-Freund auf der Straße lautstark gestritten haben. Die herbeigerufene Polizei soll von ihr mit Fußtritten und einem Kopfstoß bedacht worden sein. Das kann man durchaus als Widerstand gegen die Staatsgewalt sehen. Strafrahmen dafür 6 Monate bis zu 5 Jahre. Die Anreise der 29-jährigen Angeklagten zum heutigen Prozess erfolgt auf Staatskosten. Sie wird aus der Haft vorgeführt. Mit einem Urteil wird noch heute gerechnet.
7: In Wörgl musste die Feuerwehr heute in den frühen Morgenstunden zu einem Löscheinsatz ausrücken. Am Vorplatz einer kunststoffverarbeitenden Firma waren gegen 4 Uhr Kisten mit Plastikabfällen in Brand geraten. Beim Eintreffen der Feuerwehr Wörgl stand bereits ein Tor einer Firmenhalle in Brand. Mit 34 Einsatzkräften konnte das Feuer rasch gelöscht werden. Nach rund einer Stunde hieß es Brand aus. Die Brandursache ist unklar, ebenso die Höhe des entstandenen Sachschadens. Ins Außerfern bei einer Frontalkollision im Pflach sind gestern Nachmittag 4 Menschen verletzt worden. Es kam zu einem größeren Einsatz, bei dem die Fernbahnstraße für 2,5 Stunden total gesperrt werden musste. Hermann Hammer mit den Einzelheiten.
9: Kurz nach 3:30 am Nachmittag geriet ein 76-jähriger Deutscher auf der Fernpassstraße aus unbekannter Ursache auf die Gegenfahrbahn. Dort stieß er frontal mit dem PKW eines 72-jährigen Österreichers zusammen. Die beiden Männer waren jeweils in weiblicher Begleitung. Die 4 Fahrzeuginsassen mussten zum Teil mit der Bergeschere befreit und verletzt in die Krankenhäuser Reute, Zams und Füssen eingeliefert werden. Die beiden Fahrzeuge wurden erheblich beschädigt. Im Einsatz standen die Feuerwehren aus Vils und Musau, der Rettungsdienst mit 4 Fahrzeugen, ein Notarzt sowie ein Notarzthubschrauber und 4 Streifen der Polizei. Erst gegen 18 Uhr konnte die Fernpassstraße wieder für den Verkehr freigegeben werden.
7: Nach Innsbruck. Die Immobiliengesellschaft hat im vergangenen Jahr für Bauprojekte rund 70 Millionen Euro investiert. Insgesamt konnte die IIG rund 500 neue und sanierte Wohnungen an Mieterinnen und Mieter übergeben, heißt es in einer Bilanz. Mehr dazu von Benedikt Kapferer.
10: Von den insgesamt 68,9 Millionen Euro, die für Bauvorhaben ausgegeben worden sind, entfällt etwas weniger als die Hälfte auf Neubauten. Dahinter folgen Ausgaben für die Sanierung und Instandhaltung. 2025 hat die IEG mehrere Projekte fertiggestellt, zum Beispiel 17 geförderte Mietwohnungen in der Wiesengasse sowie weitere geförderte Miet- und Eigentumswohnungen und ein Heim für Studierende mit 173 Wohnplätzen, heißt es in der Aussendung. Das Tochterunternehmen der Stadt Innsbruck setze Maßnahmen für leistbares Wohnen und eine lebenswerte Infrastruktur. Aktuell laufen weitere große Projekte wie beim Schlachthofblock im Sacken oder in der Reichenau. Insgesamt sollen in den nächsten Jahren mehrere hundert Wohnplätze entstehen.
4: Und wir schauen zum Wetter. Sonnig und warm und regenfrei heute, oder? Guten Morgen, Manfred Bauer vom TS4-Wetterdienst.
11: Guten Morgen, ja, stimmt, ganz einfach schön heute. Die meiste Zeit scheint die Sonne, es gibt nur ein paar harmlose Haufen Wolken. Der Nordwestwind lebt am Nachmittag wieder spürbar auf. Die Temperaturen sind moderat, mit Höchstwerten bei 21 bis 26 Grad, in Bozen 30 Grad. Morgen Donnerstag wird es recht sonnig, auch wenn ein paar Wolken mehr am Himmel sind. Nur vereinzelt entsteht morgen in der zweiten Tageshälfte ein Schauer, zumeist bleibt es trocken. Am Freitag und Samstag viel Sonnenschein, am Samstag mit Höchsttemperaturen um 30 Grad. Gegen Abend können im Oberland, am Hauptkamm und in Osttirol erste Wärmegewitter entstehen und am Sonntag dann unbeständig mit einigen Schauern und Gewittern. Dazwischen auch sonnige Phasen, aber nur mehr 20 bis 25 Grad.
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4: Und einem großen Hit von Barclay James Harvest.

0: quasi, Florian.
1: Komplett abgehoben oder was?
0: Nein, es muss ja nicht so ein Luxusding sein.
1: Ja, stimmt. Es reicht dann schon auch so ein kleiner Aufstellpool, so ein bisschen ein größeres Planschbecken quasi, sagt auch die Monika aus Imst.
2: Im eigenen Pool weiß man, dass die Wasserqualität passt. Man muss sich nicht mit anderen Leuten herumärgern. Es ist entspannter. Man graust sich eigentlich nicht. Und ja, es reicht für eine Abkühlung.
0: Ja, so ein größerer Suppentopf, aber wurscht. Wir sind halt beim Schwimmbad daheim selber für die Sauberkeit verantwortlich.
1: Ja eben, und das ist doch gar nicht so ohne, oder? Also alles sauber zu halten, das Wasser in Schuss zu halten, die Poolhygiene und so weiter. Aber anscheinend zieht das trotzdem auch bei der Annemarie.
3: Also prinzipiell wäre mir persönlich ein privater Pool daheim viel feiner, weil ich mich da einfach nicht so beobachtet fühle vor die anderen Leute. Ich weiß nicht, ich kann anziehen, was ich will und werde vielleicht nicht so dumm angeschaut. Deswegen, ja, und man muss natürlich nichts zahlen.
1: Ja, nix ist jetzt da relativ, oder?
0: Ja, zumindest, wenn der Pool einmal gezahlt ist, dann spart man sich den Eintritt für Schwimmbad, aber der ist ja, würde ich sagen, überschaubar bei uns.
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0: Schönen guten Morgen, Tirol, der 22. Juli, mittendrin in der Ferien- und der Urlaubszeit sind wir. Und wenn wir in den Süden fahren und Sie das erste Mal sehen, diese rostigen Leitschienen auf der Brenner Autobahn in Südtirol, dann ist das irgendwie schon so eine erste Vorfreude, so ein Kribbeln für viele, Florian.
1: Sie sind die Antipasti des Italienurlaubs, die rostigen Leitschienen in Südtirol. Abgefuckt und heruntergekommen, denken Sie sich vielleicht.
0: Aber ist das echt so?
1: Nein, sagt Alexander Holzedel von der Asfinag.
2: Sie schauen zwar so aus, aber sie sind nicht heruntergekommen, sondern ganz im Gegenteil. Wir haben quasi über den Brenner von Nord- auf Südtirol einfach zwei Philosophien. Und zwar geht es da einzig und allein um den Korrosionsschutz der Leitschienen. Entweder mit sogenanntem Cortenstahl, wie es unsere Südtiroler und italienischen Kollegen einsetzen, oder mit verzinkten Stahlleitschienen, wie wir es in Nordtirol einsetzen.
0: Also nicht rostig.
1: Naja, schon rostig, aber es ist gewollter Rost.
2: Bei den Kollegen in Italien bildet sich da ein Rostpatina auf diesen Leitschienen, die vor weiterer Verrostung schützt. Bei uns in Österreich ist es eben das Verzinken der Leitschienen, die vor dem Verrosten schützt.
0: Wissen wir das auch, die einen verrosten schon davor, bei uns ist es verzinkt, gibt halt verschiedene Varianten.
1: Ja, weil die Verzinkten widerstandsfähiger sind, wenn im Winter viel Salz gestreut werden muss. Und das ist halt bei uns einmal mehr der Fall als in Italien.
0: Wissen wir das auch, mit einer gewollten Prise Rost. Starten wir also Richtung Italien.
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0: Preise. Der Verband Schweinehaltung Österreich warnt davor, dass das Angebot an heimischem Fleisch ausbleiben könnte, wenn die österreichische Landwirtschaft nicht unterstützt wird. Paula Schönberg und Nikita Elsler.
1: Am europäischen Markt wird immer mehr billiges Schweinefleisch angeboten. Grund dafür ist die afrikanische Schweinepest in Europa und Exportbeschränkungen, sagt Franz Rauscher, Obmann des Verbands Schweinehaltung Österreich.
2: Vor allem von Spanien Richtung China war ja ein wichtiges Geschäft sogar. Es ist mit der Schweinepest in Spanien und daraus folgenden Sperre durch China in Stocken geraten und das ganze Fleisch hat am europäischen Markt Platz finden müssen.
1: Das drückt die Preise und heimische Schweinebetriebe verdienen weniger. Gleichzeitig steigen die Kosten für Wasser, Strom und Futter. Österreich könne sich jedoch mit qualitativ hochwertigem Fleisch von Billiganbietern abheben. Zusätzlich brauche es verpflichtende Kennzeichnung bei Frischfleisch und verarbeiteten Produkten, meinen Expertinnen.
0: Frankreich führt als erstes EU-Land ein Social-Media-Verbot für unter 15-Jährige ein. Das Parlament hat das entsprechende Gesetz mit großer Mehrheit beschlossen. Es soll bereits nach den Sommerferien greifen. Offen ist, wie das Verbot in der Praxis umgesetzt werden soll. Die Umweltorganisation Greenpeace warnt vor schadstoffhaltigen Klebetattoos für Kinder. 13 von 15 getesteten Produkten seien nicht empfehlenswert. In ihnen wurden in der EU verbotene Chemikalien wie Weichmacher, Schwermetalle oder PFAS nachgewiesen. Oft fehlen zudem verpflichtende Inhaltsangaben. Und in knapp 1,5 Stunden werden die Bregenzer Festspiele, die vor 80 Jahren gegründet wurden, durch Bundespräsident Alexander Van der Bellen eröffnet. Als spektakuläres Spiel auf dem See ist dort heute Abend Verdis La Traviata zu erleben. Ein Überblick von Susanna Dalmonte.
3: Erstmals in der Geschichte der Festspiele wird Giuseppe Verdis Oper La Traviata als Spiel auf dem See gezeigt und das in einem gewohnt monumentalen Bühnenbild, dominiert von einer 700 Quadratmeter großen, zerbrochenen Spiegelwand, die bis zu 25 Meter hoch ist und die Optik des Festspielbezirks dominiert. Die 28 Vorstellungen werden von 3 Besetzungen bestritten, es gibt nur noch Restkarten. Populäres am See, Rarität im Haus, die Festspieldramaturgie wird heuer mit Leos Janáčeks satirischer Oper Die Ausflüge des Herrn Brocek umgesetzt, die bis 3. August 3-mal im Festspielhaus zu erleben ist. Bis 23. August stehen an die 80 Veranstaltungen auf dem Programm.
0: Die Eröffnung der Bregenzer Festspiele wird ab 9.55 Uhr live in ORF 2 übertragen. Das waren die Nachrichten mit Lorenz Wildner. Das Wetter.
4: Strahlend. Adelberg und im Tiroler Oberland. Sonst gibt es eine Mischung aus Sonne und Wolkenfeldern. Östlich von Linz und Klagenfurt können einzelne Regenschauer dabei sein. Die Temperaturen steigen noch auf 19 bis 27 Grad heute und es weht mäßiger bis lebhafter, in Ostösterreich am Nachmittag starker Nordwestwind. Morgen am Donnerstag wieder eine Mischung von Sonne und Wolken, diesmal aber etwas mehr Schauer, besonders im Bereich von Salzburg ostwärts. Der Wind in Ostösterreich wird morgen noch etwas stärker. So viel zum Wetter von Daniel Zeindlinger.
5: Und sicher unterwegs sind Sie mit dem Radio Tirol Verkehrsservice. Claudia, sag an.
6: Ja, sag an. A13 Brennerautobahn Richtung Bozen zwischen Innsbruck Ost bzw. schon ab dem Westast und Schönberg gibt es Lkw-Stau am rechten Fahrstreifen und auch abschnittsweise Stau für Pkw auf der Überholspur. Es kann bis zu 20 Minuten länger dauern. Gute Fahrt.
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5: Kurz nach 9, nur mal eine knappe Stunde, dann geht's los mit der Radio Tirol Sommerfrische im Bezirk Landex immer unterwegs, heute in Kappel und das Wetter. Ja, also bei 20 Jahren, glaube ich, hat sich der Wettergott gedacht, schön, schön, schöner muss es sein, gell? Und damit sind heißt, wir werden gesparig mit den Eintrittskarten. Wollen wir noch einmal das Kennwort durchgeben, das lautet
6: ja,
5: heute?
6: Unbedingt, das passt genau heute dazu. Sunny
5: ist Ihre Eintrittskarte für die Radio Tirol Sommerfrische in Kappel. 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

0: Wie recht sie hat, die Petra Frey. Es riecht nach Sommer, es fühlt sich nach Sommer an. Und bei uns hört man auch den Sommer. Sommerfrische.
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0: Die Agnes aus Alnet, die hat sich gestern narrisch über 400 Euro Einkaufsgutschein gefreut. Whitney Houston, I Wanna Dance With Somebody, hat sie an nur einer Sekunde erkannt.
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1: Und durchgekommen ist die Ruth aus Tarrens. Hallo Ruth.
2: Hallo, guten Morgen.
1: Kennen Sie sich ein bisschen aus so mit Musik, mit Sommermusik?
2: Ja.
1: Sagen
2: wir mal.
1: Man glaubt immer, gell? Und so eine Sekunde, das kann lang sein, da kann man ein Lied sofort erkennen, aber es kann natürlich auch sagen, so, boah, keine Ahnung.
2: Ja, genau.
1: Dann ist das Beste einfach, wir testen es aus, oder? Was wir heute vorbereitet haben für Sie.
2: Ja, sagen wir mal.
1: So, das Ohr ganz nah ans Radio am besten und diesen großen Sommerhit suchen wir.
2: Macarena.
1: Macarena, sagt sie.
3: Balla tu cuerpo alegría, Macarena.
1: Jawohl! Wunderbar, aber das ist schon was, gell? Das hat man sofort im Ohr. Und da auch aber das muss einem einfallen, wie es heißt, gell?
2: Ja.
1: Hat sie gut gemacht, die Rot.
2: Ja.
1: Dann gratuliere ich.
2: Dankeschön.
1: Zu dem Gutschein. Und ich würde sagen, weil es so schön ist und weil eine Sekunde viel zu wenig ist von diesem Liedl, hören wir es uns jetzt ganz gemeinsam an. Okay? Ja. Schönen Sommertag. Liebe Grüße nach Tarrens. Danke, Ruth.
2: Dankeschön.
1: Danke. Baba.

0: Die Musik von Bobby Goldsboro jetzt um 9:30 und der Blick auf unsere Straßen mit Claudia Zimmermann.
1: Alles wieder gut auf unseren Straßen. Auch auf der Brenner Autobahn hat sich der Lkw-Verkehr weitgehend beruhigt. Gute Fahrt.
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3: Mit Stefan Lindner, angenehmen Vormittag. Die heimische Industrie schraubt ihre Erwartungen für das laufende Jahr wieder etwas zurück. Der Geschäftsklimaindex ist laut Industriellen Vereinigung von 33 im ersten auf 24 im zweiten Quartal gesunken, berichtet Reingard Diermeier.
4: Die Geschäfts- und Auftragslage sowie die Auslandsaufträge haben sich zwar deutlich verbessert, dennoch korrigieren die heimischen Industriebetriebe ihren Ausblick für das verbleibende Jahr nach unten. Nur noch 22% erwarten in den nächsten Monaten eine steigende Produktion, über 2/3 sehen eine stabile Entwicklung und 8% einen Rückgang. Einen dauerhaften Aufwärtstrend sehen die Industriebetriebe in Tirol derzeit offensichtlich aber noch nicht. Für Tirols IV-Präsident Max Kloger bräuchte es dringend Reformen, um den Standort wieder zu attraktivieren. Weniger Abgaben auf Arbeit, kürzere Verfahren, klarere Kompetenzverteilung zwischen Bund, Ländern und Gemeinden und ein langfristig finanzierbares Pensionssystem. Kloger wünscht sich tiefgreifende Strukturänderungen.
3: In Reutte ist ein 52-jähriger Mann von unbekannten Tätern um eine stattliche Summe betrogen worden. Die Trickbetrüger nahmen Online-Kontakt mit dem Mann auf und gaben sich als Finanzanalysten aus. Mit Gewinnversprechen animierten sie den 52-Jährigen zu diversen Überweisungen. Als der Mann Verdacht schöpfte, erstattete er Anzeige. Es geht um einen Betrag im mittleren fünfstelligen Euro-Bereich. Die Ermittlungen laufen. Die Zahl der arabischen Gäste in Südtirol hat sich seit 2022 versechsfacht. Besonders beliebt ist der Dolomitenraum. Einige Hoteliers und Gastronomen passen ihr Angebot bereits an die Bedürfnisse der neuen Gäste an. Noemi Prinot und Julia Mummelter berichten aus Bozen.
5: Der Anstieg der arabischen Gäste ist laut dem Landesvermarkter IDM Südtirol vor allem auf Influencer und Reiseveranstalter zurückzuführen. Die Buchungen erfolgen meist online. Bei den Zimmern gilt, je größer, desto besser. Auch der Grödner Hotelier Nils Demetz empfängt gelegentlich arabische Gäste.
6: Sie stechen heraus, auch durch ihre andere Art Urlaub zu machen. Sie gehen nicht wandern, zumindest die allermeisten nicht, sie gehen nicht Mountainbiken oder Skifahren. Sie flanieren im Dorf, sie genießen die kühlere Luft.
5: Gezielte touristische Werbung in den arabischen Märkten wird aktuell nicht gemacht. Dennoch nimmt die Nachfrage jährlich um rund 30% zu.
0: Zum Wetter im Land. Die Sonne macht heute Überstunden. Nur über dem Unterland ziehen ein paar Wolken durch. Die bleiben aber friedlich und bringen heute mal keine Niederschläge. Nach einem sehr erfrischenden Morgen geht es am Nachmittag hinauf auf angenehme 21 bis 26 Grad. Nur der Wind pfeift uns um die Ohren. Und morgen schickt der Himmel dann eine kreativere Sommerphase. Sonnenschein, aber da müssen wir schon auch mit Schauer und Gewittern rechnen.
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3: Ja, und da gehen wir heute baden. Im Pool, daheim, auf der Terrasse oder im Garten.
4: Ich glaube, dass der Pool auch ein Statussymbol ist.
3: Einen eigenen Pool daheim haben, das pumpt einfach.
5: Dass man nicht fahren muss, dass man reinhupfen kann, auf Nacht reinhupfen kann, sicher fein.
3: Und natürlich haben wir heute für Sie wieder die perfekte Anleitung zum Sommerfrischeln.
6: 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Alle Infos finden Sie auf tirol.orf.at. Sommerfrische in Landeck. Ich freue mich.
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2: Am Mikrofon ist Lorenz Wildner. Ohne es anzukündigen, hat Israels Armee in den vergangenen Monaten einen 23 Kilometer langen Erdwall durch den insgesamt rund 40 Kilometer langen Gazastreifen aufgeschüttet. Journalisten haben den Erdwall zwischen dem von der Hamas und dem von Israel kontrollierten Teil des Gazastreifens auf Satellitenbildern bemerkt. Aus Israel, Nikolaus Wildner.
3: Seit Oktober gilt im Gazastreifen ein brüchiger Waffenstillstand. Laut dem Friedensplan der USA für Gaza sollte die dort herrschende Terrororganisation Hamas entwaffnet werden und Israels Armee aus Gaza abziehen. Beides ist nicht passiert. Israel hält weiter rund 60% des Gazastreifens besetzt. Die Hamas konnte ihre Herrschaft in den restlichen 40% des Gebiets behaupten und verfestigen. Verfestigt hat in den vergangenen Monaten Israels Armee auch die Grenze zwischen dem von Israel und dem von der Hamas kontrollierten Teil von Gaza durch das Aufschütten eines bereits 23 Kilometer langen Erdwalls, wie Luftaufnahmen beweisen. Die israelische Armee hat das jetzt bestätigt. Viele Palästinenser und internationale Vertreter befürchten daher, Israel könnte vorhaben, mitten durch den Gazastreifen dauerhaft eine neue Grenze zu ziehen.
2: Deutschförderklassen bedeuten für ein Viertel der Schülerinnen und Schüler den Verlust eines ganzen Schuljahres. Das zeigt eine Auswertung des Bildungsressorts. Demnach mussten von den knapp 23.000 Schülerinnen und Schülern, die im Schuljahr 2022/23 die Deutschförderklasse besucht haben, 22% die Klasse wiederholen, 3% sogar gleich zweimal. Ab Herbst soll es flexiblere Aufstiegsregeln geben. Der Umbau des Geburtshauses von Adolf Hitler zum Polizeizentrum in Braunau am Inn ist abgeschlossen. In diesen Minuten wird das Polizeizentrum von Innenminister Gerhard Kahner von der ÖVP feierlich eröffnet. Dem Umbau ist eine jahrelange Debatte vorausgegangen. Mehr von Wolfgang Schneidl.
4: In dem Gebäude sind jetzt eine Polizeidienststelle und ein Schulungszentrum für Menschenrechte untergebracht. Das Haus aus dem 17. Jahrhundert wurde um 20 Millionen Euro generalsaniert. Jahrzehntelang wurde darüber diskutiert, wie mit dem historisch belasteten Gebäude, das auch immer wieder von Neonazis als Pilgerstätte missbraucht worden ist, umgegangen werden soll. Jahrelang ist das Haus leer gestanden und verfallen. Auch über einen Abriss wurde diskutiert. Letztendlich ist die Entscheidung getroffen worden, eine Behörde in dem Gebäude unterzubringen. Damit soll das Haus für Rechtsradikale an Attraktivität verlieren.
2: Der verheerende Waldbrand im Süden Frankreichs ist wieder unter Kontrolle. Das Feuer sei auf seinen bisherigen Bereich begrenzt und breite sich kaum noch aus, hat die französische Feuerwehr mitgeteilt. Entwarnung wollte man demnach aber noch nicht geben, da es noch zu viele Glutnester gäbe und an zahlreichen Stellen Flammen immer wieder aufloderten. Das waren die Nachrichten mit Lorenz Wildner. Das Wetter.
5: Blauen Himmel und Sonnenschein haben wir heute den ganzen Tag in Vorarlberg und im Tiroler Oberland. Sonst gibt es neben der Sonne immer wieder Wolken. Östlich von Linz und Klagenfurt können vorerst auch noch einzelne Regenschauer vorkommen. Temperaturen am Nachmittag 19 bis 27 Grad und dazu weht mäßiger bis lebhafter, in Ostösterreich am Nachmittag dann starker Nordwestwind. Morgen am Donnerstag wieder eine Mischung von Sonne und Wolken, diesmal aber etwas mehr Schauer, besonders von Salzburg ostwärts. Und der Wind in Ostösterreich wird morgen noch etwas stärker. So viel zum Wetter von Daniel Zeinlinger.
6: Und sicher unterwegs, da sind Sie mit dem Radio Tirol Verkehrsservice. Und gute Nachrichten, da sind uns keine Störungen gemeldet worden. Ich wünsche eine gute und sichere Fahrt.
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6: Wenn Sie es schmecken könnten, wenn Sie es riechen könnten, wenn Sie es sehen könnten, ja, sehen können Sie es natürlich hier bei uns im Bad Znaun, hier hoch heroben im Mountain Sunny Erlebnispark, dieses wunderschöne Panorama. Es ist wirklich Idylle pur. Man sieht ganz rein ins Bad Znaun, bis hinten nach Galtür, man sieht das Fluchthorn, man sieht raus ins Tal und man sieht rauf auf die Berge, die Almhütten, um uns herum ein großer Spielplatz und allein das Rhein kommen ins Tal ist schon eine Wucht. Entlang der glitzernden Trisanna, das Schloss Wiesberg im Blick, die alte Steinbrücke, die zum Adelberg führt. Also wenn Sie sich das Postkarten-Idyll heute gönnen mögen, dann kommen Sie doch zu unserer Radio Tirol Sommerfrische hier herauf zum Sunny Mountain Erlebnispark. Und unser Kennwort, das heißt Sunny. Na dann, alles Gute.
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0: Unser Tonmeister, der Jürgen, der ist gerade voll begeistert hier von dem Schminktisch und der HD-Schminke, die die Mädels da aufgebaut haben, weil er weiß ganz genau, auch wir im ORF brauchen diese HD-Schminke, damit man gut ausschaut im Fernsehen. Die Ilvi, der Hugo, einen Maskenbildner haben wir heute auch hier, und die Madeleine, die haben ihren Schminktisch schon aufgebaut, geben den Utensilien jetzt auch ihren letzten Schliff. Wie schaut's denn aus, Madeleine? Bereit fürs Kinderschminken, oder?
1: Wir sind auf jeden Fall bereit und wir freuen uns schon ganz fest auf die Kinder.
0: Ihr habt da Vorlagen, sag mal, das schaut wahnsinnig aufwendig aus, was das alles für Figuren sind und wie lange braucht es eigentlich, jemanden so schön zu schminken?
1: Genau, also wir haben heute die Katze, den Schmetterling, den Piraten und auch den Tiger im Angebot. Also für jeden was dabei hoffentlich. Und wir brauchen da meistens im Schnitt so zwischen 3 und 5 Minuten, je nachdem.
0: Was, nur 3, 5 Minuten?
1: Ja, dann hat man schon ein schönes geschminktes Gesicht.
0: Ja, Wahnsinn, so schöne Figur. Und sag, Ilvi, was ist denn deine Lieblingsfigur? Was schminkst denn du am allerliebsten?
2: Ich glaube, mir gefällt die Katze am besten.
0: Mhm. Die ist auch sehr schön bunt, gell? Und mit den Ohren da drauf.
2: Ja, der gefällt mir sehr gut.
0: Sag mal, Hugo, was tust du denn da als einziger männlicher Maskenbildner? Hast du das schon öfter gemacht und möchtest du das auch in Zukunft weitermachen?
3: Na, eigentlich nicht. Ich bin auch absolut nicht gut im Schminken, deshalb hoffe ich komme zum Erdrosch.
0: Okay, also dann suchen wir gleich für dich eine Figur aus, die du dann schminken wirst. Was ist das? Einfach ein rotes Gesicht, oder wie?
3: Letztes Mal muss ich Piraten machen.
0: Ja. Also den Piraten hast du eingelernt?
3: Ja, da komme ich auch langsam an meine Grenzen, aber Regenbogen kann ich einigermaßen gut.
0: Wunderbar, dann einen Applaus für unser Trio hier, die Ilvi, die Madeleine und den Hugo.
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0: stressig unterwegs, da sind Sie mit dem Radio Tirol Verkehrsservice um gleich 10:30 und weiterhin guten Nachrichten, da gibt es keine Störungen. Ich wünsche eine gute und sichere Fahrt.
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2: Mit Stefan Lindner, angenehmen Vormittag. In Tirol gibt es heuer ein starkes Zeckenjahr. Es wurden bereits fast so viele durch Zecken übertragene FSME-Infektionen verzeichnet wie im gesamten Vorjahr, berichtet Hermann Hammer.
3: 23 FSME-Fälle wurden heuer schon verzeichnet. Im vorigen Jahr waren es insgesamt nicht mehr als 24. Für die Amtsärztin und Impfkoordinatorin des Landes Tirol, Barbara Schmidt, sind das keine guten Vorzeichen.
4: Wir wissen noch nicht ganz, wo diese Saison hinführt, aber wir sind ja derzeit erst in der Hälfte der warmen Monate. Jetzt kommt noch der August, September, Oktober sind Monate, wo auch noch viel Menschen sich in der freien Natur bewegen.
3: FSME wäre durch Impfungen zu 99% vermeidbar. In Tirol besitzt jedoch jeder Vierte keinen ausreichenden Schutz. Laut Schmidt sind bei jungen Menschen sogar noch weniger vor der gefährlichen Virusinfektion geschützt.
2: Ein bislang unbekannter Täter ist in der Nacht auf gestern in eine Lagerhalle im Innsbrucker Stadtteil Amras eingebrochen. Dabei wurde die Tür eines Baucontainers aufgebrochen und es wurde Bargeld in derzeit unbekannter Höhe aus einer Handkasse gestohlen. Aktuell laufen die Ermittlungen der Polizei. Und bei einer Frontalkollision im Flach sind gestern Nachmittag 4 Menschen verletzt worden. Es kam zu einem größeren Einsatz, bei dem die Fernbahnstraße für 2,5 Stunden total gesperrt werden musste. Hermann Hammer mit den Einzelheiten.
3: Kurz nach 3:30 am Nachmittag geriet ein 76-jähriger Deutscher auf der Fernpassstraße aus unbekannter Ursache auf die Gegenfahrbahn. Dort stieß er frontal mit dem PKW eines 72-jährigen Österreichers zusammen. Die beiden Männer waren jeweils in weiblicher Begleitung. Die 4 Fahrzeuginsassen mussten zum Teil mit der Bergeschere befreit und verletzt in die Krankenhäuser Reute, Zams und Füssen eingeliefert werden. Die beiden Fahrzeuge wurden erheblich beschädigt. Im Einsatz standen die Feuerwehren aus Vils und Musau, der Rettungsdienst mit 4 Fahrzeugen, ein Notarzt sowie ein Notarzthubschrauber und 4 Streifen der Polizei. Erst gegen 18 Uhr konnte die Fernpassstraße wieder für den Verkehr freigegeben werden.
0: Und wir werfen noch gemeinsam einen Blick aufs Wetter. Es war echt frisch heute früh, fast schon herbstlich. Und auch tagsüber bleibt es angenehm bei einem Lüfterl aus Nord, auch oft kühl, wenn man nicht direkt in der Sonne sitzt. 21 bis 26 Grad, das sind die höchsten Werte. Dazu gibt es einen blank geputzten Himmel in hellblau mit einigen weißen Quellwölkchen. Hier oben in 1800 Metern, also oberhalb von Kappel im Bad Znaun, da ist es deutlich frischer als zu Beginn der sommerfrische Woche. So maximal um die 10 Grad werden wir heute hier kriegen. Also eine Jacke, die empfiehlt sich. In 2000 Metern gibt es sehr unterschiedliche Werte. Im Norden werden heute nur 5 Grad gemessen. Nach Süden zu ist es deutlich wärmer bei 12 Grad. Und im Norden, da gibt es klares, superfeines Bergwetter. Nach Süden zu allerdings den Himmel bitte im Auge behalten. Da können auch Gewitter dabei sein.
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0: So, wir sind bereit hier oben im Sunny Mountain Erlebnispark oberhalb von Kappel. Unser Team steht für Sie natürlich bereit zur Sommerfrische. Bereit mit kristallklarem Wasser ist auch die erfrischende Kneippanlage hier oben im Erlebnispark. Das Kinderplansche ist bereit und unter dem Almmuseum und im Almmuseum, da machen wir uns heute die Tirolbesten, würde ich mal sagen, Kaspatzeln selber. Das Bad Znaun ist ja für seine Käse bekannt. Ein Begriff ist ja die Käse-Olympiade von Galtür. Die findet im September statt, aber mit dem Schnittkäse machen, weil in Bad Znaun gibt es keinen Graukäse, sondern nur Schnittkäse. Geht es dann aber schon Ende des Monats los, also Ende Juli. Um 11 Uhr selber machen Kässpätzle, um 13 Uhr gibt es nochmal eine Gelegenheit, eine schöne Sommerfrische.
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am Sonnenbankerl. Hier heroben, hoch über Kappel. Ich glaube, die Engel haben heute dieses Wetter bestellt. Unglaublich. Und eine Persönlichkeit von Kappel, die sitzt jetzt neben mir am Sonnenbankerl. Wir genießen die Sonne gemeinsam, der Josef Wegner und ich. Der Josef Wegner ist ein 35er Jahrgang. Er war bestellt. Unglaublich. Und eine Persönlichkeit von Kappel, die sitzt jetzt neben mir am Sonnenbankerl. Wir genießen die Sonne gemeinsam, der Josef Wegner und ich. Der Josef Wegner ist ein 35er Jahrgang. Er war ehemals Bürgermeister

0: andere an Kappel.
1: Ja, erstens möchte ich auch herzlich grüß Gott sagen zu dir und zu deinem Team und zu allen, die dabei jetzt da sind. Alle Tiroler und die Kinder in besonderer Weise auch. Also herzlich grüß Gott. Was ist besonders an Kappel? Erstens einmal ist Kappel eine Gemeinde, die zu drei Pfarreien gehört. Also die Pfarrei Kappel ist von der Gemeinde Kappel, dann Lungenstein, eine eigene Pfarrei, und in Sähe ist auch ein Teil noch von der Gemeinde Kappel. Und dann ist eine Besonderheit, dass Kappel 70 Weiler hat. Weiler, wir sagen, oder früher jedenfalls hat man gesagt, Riedle. Die Weiler sind großteils aus einem einzelnen Bauernhof entstanden. Der Bauernhof hat man bei uns ständig aufgeteilt, so weit aufgeteilt, dass sie keine Existenz mehr bieten haben können und dass dann viel, viel Leute haben wir entfremdet, gearbeitet. Darum haben wir auch eine Mauerzunft gehabt, im Jahr 1709 gegründet. Und der Handwerkerverein der Heinde, das heißt ein Nachfahrer von der Zunft. Etwas weiteres, Besonderes von Kappel ist auch, dass Kappel ganz viele Kapellen und Bildsteckel hat. Über 40 insgesamt. Der Großteil ist in der Barockzeit gebaut geworden, also nach dem Trienter Konzil, wo die Jesuiten dann in ganz Tirol umherum sei und Volksmissionen gehalten haben, dass es gar das Heilige Land Tirol gegeben hat. Und dort haben die Leute in den Riedeln, zumindest in den Gräsern, auch überall Kapellen gebaut. Bei ihnen heißt es nicht Kapellen, sondern Kapellen. Übrigens, der Name Kappel kommt auch vom Kappeli. Bei der Kapelle hat es zuerst Gast.
0: Jetzt haben wir das geklärt. Jetzt weiß ich endlich, warum Kappel Kappel heißt. Du hast erzählt, früher, ja klar, das war die Hofteilung, weil man versucht hat, das aufzuteilen. Da ist natürlich dann der Besitz geringer geworden als die Übergabe bei großen Bauernhöfen. Aber Kappel hat sich ja gut gemausert, ist ja mittlerweile auch zu einem ganz bekannten Touristenort geworden.
1: Ja, das will ich nicht sagen, ganz bekannt. Aber natürlich ist es fest gewachsen auch. Mein Nachbar hat sein Haus 1940 gebaut und hat die Hausnummer 243. Die Hausnummer sei früher der Reihe nach gegangen. Und heute geht es über 700 Hausnummern. Da sieht man, wie viel in den letzten Jahrzehnten gebaut geworden ist. Ganz viele Leute sind vor allem in den 70er und 80er Jahren da geblieben zu Kappeln und haben einen handwerklichen Beruf ergriffen und haben sich ein Häuschen gebaut oder ein Haus, zum Teil mit Gästen. Wer in höhere Schule gegangen ist oder heute noch geht, der hat in Poznau nicht so gute Chancen, um einen Beruf ausüben zu können.
0: Ja, da müsste man dann nach Landeck oder weiter ausfahren, gell?
1: Ja, so ist es.
0: Aber wie gesagt, sich da herinnen niederzulassen, ist einmal auf jeden Fall nicht falsch vom Panorama her, von der Aussicht her und vom Tal her, von den Traditionen her, zu denen wir später dann noch kommen werden. Und ja, den Gepflogenheiten lässt es sich hier wirklich quasi wie ein kleiner Gott leben. Es ist wunderschön. Wir sagen Hallo hier im Sunny Erlebnispark Hochoberkappel. Willkommen zur Sommerfrische.
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1: Challenge. Der Sunny Mountain Erlebnispark hier hoch über Kappel, der füllt sich mehr und mehr mit Kind und Kegel, rauscht man da ein. Und der Liam daneben mir, der hat morgen Geburtstag. Ilsa ist also schon ein kleines Löwlein und hat ein wunderschönes Tattoo gekriegt. Am Marienkäfer ist es, oder?
2: Ja.
1: Ja, wunderbar. Na schau, Liam, du wirst uns jetzt tatkräftig unterstützen, zumindest vielleicht die Oma unterstützen. Wir suchen jetzt da einen Promi. Es gibt eine berühmte, eine Challenge von Radio Tirol und wir suchen eine berühmte Persönlichkeit in dieser Challenge. Die Regeln sind ganz leicht, es gibt auch nichts zu verlieren und nichts zu gewinnen. Es geht um die Ehre. Die Fragen an mich sind einfach. Also ist es eine Frau oder ein Mann oder ist es ein Politiker oder ein Künstler, ein Musiker, was auch immer. Ja? Und ihr fragt es mir jetzt und ich sage dann ja oder nein. Und 10 Fragen haben wir Zeit, um auf die richtige Lösung zu kommen. Also Frage 1.
3: Ist es ein Mann?
1: Ja, es ist ein Mann.
3: Ist es ein Künstler?
1: Okay, ja, es ist ein Künstler. Jetzt. Also ich gebe euch einen kleinen Tipp. Er malt nicht mit Farben.
3: Ist ein Tiroler.
1: Ist ein Tiroler.
4: Malt er mit Bleistift. Malt er mit Bleistift.
1: Ja, er malt mit Bleistift, also er zeichnet.
4: Schwarz-Weiß.
1: Schwarz-Weiß.
4: Hat er irgendwas, einen Rapp oder eine Krähe gemacht?
1: Ja, hat er gemacht.
4: Ja, ist das der Paul Flora?
1: Das ist der Paul Flora, das ist der Hammer. Ein Rapp oder eine Krähe, super. Wie ist jetzt dein Name?
4: Stefanie.
1: Die Stefanie, bist du aus Kappel?
4: Nein.
1: Heute zur Sommerfrische herkommen.
4: Ja, genau.
1: Ja, wunderbar, mit dem Liam.
4: Mit dem Liam, ja.
1: Ja, wunderbar. Dann wünsche ich euch noch eine schöne Sommerfrische. Danke für euren kreativen Input, liebe Ladies. Und genießt den schönen Sonnentag.
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2: Am Mikrofon ist Lorenz Wildner. Auf den Philippinen treffen sich heute die Außenminister der USA und Chinas. Das Treffen findet am Rande eines hochrangigen Gipfels der Außenminister des südostasiatischen Staatenbündnisses ASEAN statt und kommt nur ein paar Tage, nachdem US-Präsident Donald Trump schwere Anschuldigungen gegenüber China erhoben hat. Aus China berichtet Alexandra Siebenhofer.
3: Die philippinische Gastgeberin trifft den Nagel auf den Kopf. Wir leben in einer Zeit, die durch das geprägt ist, was ich als die 3U bezeichne. Umbrüche, Ungewissheit und Unvorhersehbarkeit, sagt Maria Teresa Lazaro, die Außenministerin der Philippinen, bei ihrer Eröffnungsrede des ASEAN-Treffens in Manila. Dabei blickt die Weltöffentlichkeit weniger auf das Treffen des Bündnisses südostasiatischer Staaten, sondern vor allem auf die hochrangigen Zaungäste. US-Außenminister Marco Rubio, Chinas Außenminister Wang Yi und Russlands Außenminister Sergei Lavrov sind nach Manila gereist. Zu besprechen haben sie einiges. Laufende Kriege im Iran und in der Ukraine, möglicherweise drohende Konflikte im Pazifik. Denn dort nehmen die Militärmanöver von Chinas Küstenwache zu und auch die Konflikte mit der philippinischen Küstenwache.
2: Drei Menschen sind in Venezuela an den Folgen des Hunter-Virus gestorben. Das hat das Gesundheitsministerium mitgeteilt. Eine Übertragung von Mensch zu Mensch kann demnach ausgeschlossen werden. Hunter-Viren verursachen schwere Atemwegserkrankungen. Die Viren verbreiten sich über Urin, Kot und Speichel infizierter Nagetiere. Eine Impfung gibt es nicht. Nach 9 Monaten öffnet heute im Pariser Louvre wieder die berühmte Apollo-Galerie. Sie war seit dem spektakulären Diebstahl der französischen Kronjuwelen vergangenen Oktober geschlossen. Die gestohlenen Schmuckstücke sind bis heute verschwunden. Aus Paris, Leonie Heitz.
4: Die prunkvoll vergoldete Decke und die monumentalen Gemälde der Apollo-Galerie können ab heute wieder bewundert werden. Was fehlt, sind die französischen Kronjuwelen. 8 Schmuckstücke im Wert von rund 88 Millionen Euro wurden beim spektakulären Einbruch im vergangenen Oktober gestohlen. Danach wurde die Sicherheit im Louvre verstärkt. Zusätzliche Kameras wurden installiert, die Zugänge besser gesichert und die verbliebenen Kronjuwelen in den Tresor der Banque de France gebracht. Sie sollen künftig in einem eigenen Hochsicherheitsraum ohne Fenster ausgestellt werden. Die mutmaßlichen Täter sind zwar gefasst, von den gestohlenen Juwelen fehlt aber bis heute jede Spur.
2: Es ist ein österreichischer Überraschungserfolg bei der Wildwasser-WM in den USA. Österreichs Kajakkanuten gewinnen im Teambewerb Bronze. Schneller als Felix Oschmautz, Mario Leitner und Juniorenweltmeister Max Steinbrenner waren nur Slowenien und die Schweiz. Das waren die Nachrichten mit Lorenz Wildner. Wir kommen noch zum Wetter.
5: Eine Mischung von Sonnenschein und Wolken begleitet uns heute durch den Tag. Strahlend sonnig bleibt es weiterhin westlich von Innsbruck. Sonst wechselt die Sonne mit mehr oder weniger dichten Wolkenfeldern und vorerst können auch noch einzelne Regenschauer dabei sein. Temperaturen am Nachmittag 19 bis 27 Grad und der Wind legt heute noch etwas zu. Morgen der Donnerstag bringt wieder eine Mischung von Sonne und Wolken, diesmal aber mehr Schauer. Die meisten gibt es von Salzburg ostwärts. Nur wenig ändert sich an Wind und Temperaturen. Es hat maximal 18 bis 26 Grad morgen. So viel zum Wetter von Daniel Zeinlinger.
6: Und sicher unterwegs, da sind Sie mit dem Radio Tirol Verkehrsservice auf der B161. Das ist die Pastornstraße von Aurach nach Kitzbühel. Dauert es eine Viertelstunde länger. Viele sind zum Tennisturnier unterwegs. Auf der Zillertalstraße talauswärts ab Fügen gibt es abschnittsweise Stau. Und vor dem Brettfalltunnel wird der Verkehr nur blockweise abgefertigt. Und der Blick nach Bayern noch schnell. Auf der Autobahn A93 Richtung Kiefersfelden zwischen Reichenhardt und Kiefersfelden gibt es Stau und eine Dreiviertelstunde Zeitverlust wegen Bauarbeiten. Viel Geduld, falls Sie stehen. Gute und sichere Fahrt.
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6: So schön langsam gewinnt die Sonne hier an Kraft und wärmt den Boden spürbar hier heroben in 1800 Metern. Und wir werden schon noch so um die 10 Grad kriegen. In der Sonne ist es natürlich deutlich wärmer. Schön langsam kann man das Jackerl auch ausziehen. In der Sonne kurzärmlich sitzen, kein Problem. Mein Blick geht jetzt über das spiegelnde Grün des einen Speichersees. Es gibt zwei da heroben und auch noch einen Forellenteich. Also über diesen wunderbaren Speichersee direkt auf den grünen Kappler Kopf. Dahinter ist der Rockler zu sehen, also die Rucklerspitze. Dann sieht man auch noch eine Hütte hier, ganz schön mit einem roten Dach. Das ist die Niederelbe-Hütte von der Sektion Niederelbe-Hamburg. Also wer hier herauf im Rahmen der Sommerfrische zum Sunny Mountain Erlebnispark kommt, da kommen sie ja gratis rauf, kann dann, wenn er noch recht motiviert ist, weiter wandern und wird so in 2 Stunden dann dort oben auf dieser Hütte sein. Davor heißt es aber, sich vielleicht noch zu stärken, denn beim Almmuseum gibt es frische Kasspatzeln, die wir uns selber machen. Werden sicher die weltbesten Kasspatzeln, die wir je gemacht haben, um 11 Uhr. Also jetzt geht es mit der ersten Tranche los und um 13 Uhr kann man sich dann nochmal den Magen vollschlagen mit duftenden Kasspatzeln, wo sich der Kas so richtig zirkt. Schöne Sommerfrische.
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1: Hierherinnen heute im wunderschönen Bad Snauental im Sunny Mountain Erlebnispark. Der Blick, der geht in die Silvretta, er geht ins Samnaun, runter ins Tal des Bad Snauen. Es ist wirklich ein himmlisches Platzerl hier herum. Das Wetter spielt natürlich auch wunderbar mit. Neben mir ist der Andreas Jäger. Er ist der TVB-Vorstand. Er hat sich jetzt kurz mal loseisen können von all den Leuten, die er so kennt hier herum. Andreas, ich bin heraufgefahren zum Sunny Mountain und es waren in meiner Gondel drinnen Engländer, Deutsche und Niederländer, also bunt gemischtes Gästeprogramm. Was macht den Kappel so interessant für die Gäste aus nah und fern?
2: Ja, grüß Gott einmal von meiner Seite. Kappel macht sehr interessant die wunderschöne sonnige Lage. Wir haben eine Südlage. Bei uns scheint die Sonne schon ganz früh morgens bis spät abends. Wir haben ein wunderschönes Wandergebiet. Wir haben einen super schönen Park für Kinder. Bei uns kannst du alle möglichen Sachen unternehmen. Im Sommer wie im Winter, das macht es eigentlich aus, was Kappel ist.
1: Und wenn es richtig Schusterbuben regnet, was macht man nachher?
2: Wenn Schusterbuben regnet, dann zieht man sich entsprechende Kleidung an und wandert über die 90 Weiler durch Kappel. Wir haben 90 Weiler in Kappel, das sind ganz verschiedene Ortschaften, kleine Ortschaften mit verschiedenen Gebäuden, die verschiedene Baustils. Man sieht alte Häuser noch von früher und moderne Architektur zur heutigen Zeit.
1: Man kann also richtig quasi eine historische Wanderung machen. Du selber bist ja auch in Kappel geboren. Kappel kommt mir vor, besinnt sich auch der Regionalität sehr, sehr stark. Gestern gerade hat es den Auftakt gegeben zu altem Brauchtum mit Kulinarik aus der Region. Das alte Handwerk wurde gezeigt. Die junge Bauernschaft, die stellt da auch aus. Alte Geräte, dann kann man sich durch die Köstlichkeiten kosten. Das findet jetzt in etwa einen Monat immer am Dienstag statt. Warum hat Kappel so ein Interesse dran, zu seinen regionalen Wurzeln zurückzukehren?
2: Ja, wir wollen zurückkehren zu den Wurzeln, weil wir viele solcher Sachen noch zeigen können. Bei uns ist noch viel Landwirtschaft im Nebenerwerb zu begutachten. Das sind alles schöne Dinge, die was leider schon längst vergessen sind. Und es ist noch gar nicht so lange her, da haben wir selber als junge Leute da mitgeholfen. Und jetzt zeigt die Landjugend, und das ist eine wunderschöne Sache, was sie da machen, zeigt viele solcher Dinge, wie man Seil knüpft und so weiter und so weiter. Und nebenbei machen sie noch die Bauernbrote und Käsekirchel. Also es ist auch eine Geschichte, die was ja, langlebig ist, weil früher hat jeder selber zu Hause das Brot gebacken.
1: Mhm. Körbe flechten und drinnen das frisch gebackene Brot dann zur nächsten Familie tragen. Andreas, hast du ein Bad Snauner Lieblingsgericht?
2: Bad Snauner Lieblingsgericht ist Käseküchlein.
1: Käseküchlein, dann wünsche ich dir einen guten Appetit, falls du die heute kriegst. Alles Gute, schönen Sommer, Andreas.
2: Ja, danke, wünsche ich auch. Schönen Sommer.
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1: Mit Stefan Lindner, angenehmen Vormittag. Die heimische Industrie schraubt ihre Erwartungen für das laufende Jahr wieder etwas zurück. Der Geschäftsklimaindex ist laut Industriellen Vereinigung von 33 im ersten auf 24 im zweiten Quartal gesunken. Die Einzelheiten dazu von Reingard Diermeier.
2: Die Geschäfts- und Auftragslage sowie die Auslandsaufträge haben sich zwar deutlich verbessert, dennoch korrigieren die heimischen Industriebetriebe ihren Ausblick für das verbleibende Jahr nach unten. Nur noch 22% erwarten in den nächsten Monaten eine steigende Produktion. Über 2/3 sehen eine stabile Entwicklung und 8% einen Rückgang. Einen dauerhaften Aufwärtstrend sehen die Industriebetriebe in Tirol derzeit offensichtlich aber noch nicht. Für Tirols IV-Präsident Max Kloger bräuchte es dringend Reformen, um den Standort wieder zu attraktivieren. Weniger Abgaben auf Arbeit, kürzere Verfahren, klarere Kompetenzverteilung zwischen Bund, Ländern und Gemeinden und ein langfristig finanzierbares Pensionssystem. Kloger wünscht sich tiefgreifende Strukturänderungen.
1: Nach einem versuchten Einbruch in Siljan bittet die Polizei in Osttirol jetzt um Hinweise von Zeugen. Nach aktuellem Stand der Ermittlungen hat sich eine bisher unbekannte Täterschaft in der Nacht auf gestern Zutritt zu einem Lager einer Firma verschafft. Bei dem gescheiterten Versuch ist ein Sachschaden in noch unbekannter Höhe entstanden. Verdächtige Wahrnehmungen sollen bei der Polizei in Siljan gemeldet werden. Und die Innsbrucker Immobiliengesellschaft hat im vergangenen Jahr für Bauprojekte rund 70 Millionen Euro investiert. Insgesamt konnte die IIG rund 500 neue und sanierte Wohnungen an Mieterinnen und Mieter übergeben, heißt es in einer Bilanz. Mehr dazu von Benedikt Kapferer.
3: Von den insgesamt 68,9 Millionen Euro, die für Bauvorhaben ausgegeben worden sind, entfällt etwas weniger als die Hälfte auf Neubauten. Dahinter folgen Ausgaben für die Sanierung und Instandhaltung. 2025 hat die IIG mehrere Projekte fertiggestellt, zum Beispiel 17 geförderte Mietwohnungen in der Wiesengasse sowie weitere geförderte Miet- und Eigentumswohnungen und ein Heim für Studierende mit 173 Wohnplätzen, heißt es in der Aussendung. Das Tochterunternehmen der Stadt Innsbruck setze Maßnahmen für leistbares Wohnen und eine lebenswerte Infrastruktur. Aktuell laufen weitere große Projekte wie beim Schlachthofblock im Sacken oder in der Reichenau. Insgesamt sollen in den nächsten Jahren mehrere hundert Wohnplätze entstehen.
4: Und sicher unterwegs, da sind Sie mit dem Radio Tirol Verkehrsservice auf der Pastornstraße von Aurach nach Kitzbühel. Dauert es eine Viertelstunde, jetzt noch länger, denn viele sind zum Tennisturnier unterwegs. Auf der Zillertalstraße talauswärts ab Pfügen gibt es abschnittsweise Stau und vor dem Brettfalltunnel, da wird der Verkehr nur blockweise abgefertigt. Und in Bayern auf der Autobahn A93 Richtung Kiefersfelden zwischen Reichenhardt und Kiefersfelden gibt es Stau und eine Dreiviertelstunde Zeitverlust wegen Bauarbeiten. Fliege Geduld, falls Sie stehen, gute und sichere Fahrt. Und wir schauen uns jetzt noch gemeinsam das Wetter an, hier im Tiroler Oberland, hier im Paznaun. Ja, da sind wir heute absolut auf der Sonnenseite. Blitzblauer Himmel, schöner könnten ihn die Kinder eigentlich nicht malen, verziert mit einigen kleinen mini-weißen Quellwölkchen. Das ist es aber auch schon gewesen. Wenn wir uns den Rest von Tirol anschauen, die übrigen Regionen, Inntal bis ins Tiroler Unterland, da sind vielleicht ein paar mehr Quellwölkchen dabei, aber auch hier ist es bei leichtem Nordwind ein wunderschöner, erfrischender Sommertag. In Osttirol ist der Himmel ebenso stellenweise wolkenlos. Ein paar Gewitter könnten heute in Südtirol dabei sein. Die Temperaturen sehr, sehr angenehm bei 21 bis 26 Grad. Eine erfrischende sommerfrische Woche.
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4: Ja, das kann man sagen. Sommerhoch 9 ist. Es grunzt, es blökt, es schnattert hier beim Almmuseum, hier am Sonnenhang des Erlebnisparks bei der Diasbahn oberhalb vom Kappel. Raufkommen kann man ja kostenlos mit der Radio Tirol Sommerfrische und hier das Angebot dann an Kinderschminken, an Hüpfburg, an Sandspielen, an allen möglichen Dingen, Schaukeln und so genießen. Und dann, wer Lust hat, könnte noch raufgehen. Es ist ein schöner Spaziergang Spaziergang hinauf zum Almmuseum, sich das anschauen und dann auch dort mit den Kindern den Tierpark erkunden. Auch das ist heute im Rahmen der Sommerfrische kostenlos dabei. Es gibt ganz viel Natur, ganz viel Spiel und Spaß. Es ist ein Berg heute für die Kinder und alle, die die Kinder hier zum Feiern begleiten. Schöne Sommerfrische.
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0: The House Martins mit Caravan of Love in der Radio Tirol Sommerfrische. Frisch ist es da im Schatten, muss ich schon sagen, in 1830 Metern. Also das Wetter, der tut nicht schlecht. Aber in der Sonne selber ist es natürlich ziemlich warm und schön fein sommerlich. Frisch auch deshalb, weil ich frische Unterstützung von einigen Kindern da aus der Gegend habe. Die einen kommen aus Zams, die anderen sind aus Seer. Und du bist die?
1: Lotta.
0: Du?
1: Mona.
2: Lorenz.
0: Und dann habe ich noch den Jamie Oliver, nein, den David. Hallo Jamie.
3: Hallo.
0: Und der David.
4: Hallo.
0: Du, ihr kommt aus See, habt ihr gesagt. Ja. Du, Jamie, was steht denn jetzt noch an bei dir in den Ferien?
4: In den Ferien, da werdet ihr mal also viel Urlaub machen und viel bei meiner Oma.
0: Geht's noch irgendwo hin?
4: Ja, nach Italien.
0: Du bist ein Glücksbild, hä? Wie schaut denn das bei dir aus, David?
5: Ich gehe noch ein bisschen Wanderer und Hans Feiner.
0: Du hast Feiner? Du bist ein Wanderer?
5: Ja.
0: Das macht er richtig taub da, oder?
5: Ja.
0: Ja, voll cool. Dann Wanderer Jamie, Wanderer David und den Jamie. Und euch, ihr seid aus?
6: Zams.
0: Warst gestern beim Lochputz dabei?
6: Ja.
0: Ja, wunderbar. Euch auch noch einen wunderschönen Sommer. Habt es fein beim Spielen.
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1: Es ist 12 Uhr. Sie hören die Glocken der Domkirche von Brixen in Südtirol.

0: Der erste Dom von Brixen in Südtirol entstand vor mehr als 1000 Jahren. Der Dom in seiner heutigen Gestalt gehört zu den bedeutendsten barocken Kirchenbauten des alten Österreich. Die Bischofskirche des traditionsreichen Brixener Bistums ist seit einigen Jahren auch Kathedrale der Diözese Bozen-Brixen. Großartige Fresken des Pustertaler Meisters Paul Troger schmücken den Innenraum. Im Hauptschiff hat er die Anbetung des Lamms gemalt und im Chorraum die Aufnahme Mariens in den Himmel. Diesem Gedächtnis ist der Dom geweiht. Auch das Hochaltarbild von Michelangelo Unterberger weist darauf hin.
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2: Willkommen zum Mittagsjournal. Der Wiener Wirtschaftskammerpräsident lehnt einen Rücktritt weiter ab. Frankreich verbannt Kinder und Jugendliche unter 15 ab September aus sozialen Netzwerken. Am Mikrofon ist Anselm Peer. In der Affäre um Vorwürfe von Machtmissbrauch, Freundelwirtschaft und Sexismus lehnt der Wiener Wirtschaftskammerpräsident Walter Ruck einen Rücktritt weiter ab. Daran dürfte auch die heutige Sitzung des ÖVP-Wirtschaftsbundes nichts ändern. Rainer Hasewa.
3: Dass Walter Ruck gerne viel redet, kann man ja an den angeblichen Protokollen eines wohl feucht-fröhlichen Abends nachvollziehen. Also falls diese Gespräche tatsächlich so stattgefunden haben, was Ruck ja bestreitet. Aber heute ist von der Redefreudigkeit Rucks nichts zu merken. Der Kammerpräsident schweigt. Aber sein Umfeld versichert, Ruck wird auch heute nicht zurücktreten. Und das klingt auch recht glaubwürdig, denn auch hinter den Kulissen baut sich an entscheidender Stelle, also im Wiener ÖVP-Wirtschaftsbund, überhaupt kein Widerstand auf. Selbst der ÖVP-interne Druck, sogar von Bundeskanzler und Wirtschaftskammerpräsidentin, scheint nach wie vor ins Leere zu laufen. Und in der heutigen Sitzung des Wiener ÖVP-Wirtschaftsbundes treffen einander überhaupt nur Vertraute des Wiener Kammerpräsidenten. Also, um meinen Schlusssatz von gestern zu Mittag heute zu wiederholen, Walter Ruck wird seinen bald anstehenden 63. Geburtstag im Amt verbringen.
2: Die USA haben den Iran die 11. Nacht in Folge bombardiert. Erstmals seit Wochen hat es auch wieder in der Hauptstadt Teheran Explosionen gegeben. Der Iran hat als Reaktion wieder die mit den USA verbündeten Nachbarländer angegriffen. Die ukrainische Armee hat erneut den größten russischen Versandhändler Wildberries mit Drohnen beschossen. Im Süden Russlands sind zwei Logistikzentren getroffen worden. Dabei sind nach offiziellen Angaben mindestens 8 Menschen verletzt worden. Frankreich führt als erstes europäisches Land ein Social-Media-Verbot für Kinder ein. Die Nationalversammlung hat mit großer Mehrheit dafür gestimmt. Ab dem 1. September dürfen unter 15-Jährige keine Konten mehr in sozialen Netzwerken einrichten. Für bereits bestehende Profile gilt eine Übergangsfrist bis Anfang kommenden Jahres. Aus Paris, Leonie Heitz.
4: C'est une avancée majeure.
5: Einen großen Fortschritt nennt Präsident Emmanuel Macron das Social-Media-Verbot auf seinem Instagram-Kanal.
4: La France.
5: Frankreich öffnet in Europa den Weg für den Schutz unserer Kinder und Jugendlichen. Ab September dürfen unter 15-Jährige in Frankreich keine Konten mehr auf Plattformen wie TikTok oder Instagram haben. Durchgesetzt werden soll das mit einer verpflichtenden Altersüberprüfung. Die Regierung will Kinder und Jugendliche vor Cybermobbing, Sucht und den psychischen Folgen sozialer Medien schützen. Ob das gelingt, ist allerdings fraglich. In Australien umgehen viele Jugendliche vergleichbare Regeln mit Fake-Profilen oder Konten älterer Personen.
2: In Norwegen wird heute, 15 Jahre nach den rechtsextremen Anschlägen von Anders Behring Breivik, der 77 Opfer gedacht. In Oslo und auf der Insel Utøya finden Trauerfeiern statt. Künstliche Intelligenz, die sich selbstständig macht und in andere Computersysteme einschleust, was nach Science Fiction klingt, ist jetzt tatsächlich passiert mit einem Modell des ChatGPT-Entwicklers OpenAI. Mehr von Laura Graf.
6: Passiert ist das Ganze bei einem Testlauf für die fortschrittlichsten KI-Modelle von OpenAI. Die künstliche Intelligenz sollte bestimmte Aufgaben lösen, dafür ist sie aber viel weiter gegangen als geplant. Zuerst ist sie aus der Testumgebung ausgebrochen und hat sich Zugang zum Internet verschafft. Möglich war das durch Sicherheitslücken. Im Netz hat die Software entdeckt, dass es bei dem anderen KI-Unternehmen Hugging Face nützliche Daten geben könnte, um die Aufgaben zu lösen. Die KI-Anwendung hat sich also ins System gehackt, sozusagen um bei dem Test zu schummeln. Dazu hat sie offenbar auch Zugangsdaten gestohlen. OpenAI spricht von einem beispiellosen Cyber-Zwischenfall. Die künstliche Intelligenz habe sich wie ein gewiefter Hacker verhalten. Experten warnen schon länger vor Cyberattacken mit KI-Software.
2: Das war das Mittagsjournal mit Anselm Peer. Und jetzt zum Wetter.
7: Relativ frische Nordseeluft bleibt vorerst wetterbestimmend. Heute ist es teils sonnig, teils bewölkt. Morgen werden die Regenschauer vorübergehend häufiger. Der insgesamt wärmste Tag der Woche wird der Samstag. Aktuell hat es in den Landeshauptstädten in Wien 22 Grad, in Eisenstadt 23, St. Pölten 20, Linz, Salzburg und Innsbruck 23, in Bregenz, Graz und Klagenfurt 21 Grad. Im Westen bleibt es heute Nachmittag meist sonnig. Nach Osten hin und in Teilen des Berglands gibt es neben Sonne auch dichtere Wolken. Ein kurzer Regenschauer taucht aber nur vereinzelt auf. Bei teils lebhaftem Nordwestwind erreichen die Temperaturen 19 bis 27 Grad, in 2000 Meter Höhe 6 bis 12 Grad. Ähnliche Höchstwerte bringt der morgige Donnerstag, dabei aber etwas weniger Sonne und mehr Regenschauer als heute. Die meisten Schauer und einzelne Gewitter ziehen von Salzburg ostwärts durch und vor allem in diesem Bereich wird auch der Wind vorübergehend noch stärker. So viel zum Wetter von Gerald Holzinger.
8: Und sicher unterwegs, da sind Sie mit dem Radio Tirol Verkehrsservice auf der Zillertalstraße talauswärts ab Fügen. Da gibt es abschnittsweise Stau und vor dem Brettfalltunnel wird der Verkehr nur blockweise abgefertigt. Auf der Autobahn A93 Richtung Kiefersfelden, da hat sich es ein bisschen verbessert. Zwischen Reichenhardt und Kiefersfelden gibt es jetzt noch eine halbe Stunde Zeitverlust. Gute und sichere Fahrt.
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8: Mittag ist und ein feines Süppchen schmeckt noch besser mit dem richtigen Kräutlein, Bohnenkraut und Liebstöckel. Also muss ich es echt gestehen, das wären so meine Favorites. Die kriegt man eh nirgends zu kaufen, außer man baut sie selber an. Die Ingrid ist jetzt gerade bei mir, sie ist zurück vom Almkräuterweg mit einem Schippel Gästen, hat sie den heute wieder absolviert. Mittwoch ist der Kräuterwandertag, kann man sagen. Hallo liebe Ingrid.
10: Servus.
8: Du, was sind denn die besten Kräutlein, die hier im Paznaun und auch noch hier heroben wachsen?
10: Du, wir haben da en masse viele gute Kräuter. Da musst du am besten einmal mitgehen, liebe Isabel, gerade da auf der Alm. Wenn du jetzt zur Bonau gehst, da riechst du in Thymian schon, in wilden Thymian, Frauenmantel, Augentrost und darf ich meine Lieblingspflanze?
8: Bitte, ja.
10: Meine Lieblingspflanze ist ist die Brennnessel, weil du von einem guten Süppchen gesprochen hast. Da kannst du dir ein ganz gutes Süppchen mit der Brennnessel machen.
8: Das machen wir. Ich würde jetzt sagen, wir spielen einen Titel Musik und dann kochen wir gemeinsam ein Brennnesselsüppchen und nehmen Löwenzahn und alles Mögliche noch dazu. Bis gleich. Schöne Sommerfrische.
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0: In der Radio Tirol Sommerfrische und erotisch ist immer auch ein gutes Essen, würde ich sagen. Liebe geht durch den Magen und Essen hält Leib und Seele zusammen. Und noch besser, wenn die richtigen Kräuteln drinnen sind, Bitterstoffe, dass man es besser verdauen kann oder ein bisschen was Süßes, ein bisschen was Scharfes. Also es gibt so viele Möglichkeiten, ein Essen mit den richtigen Kräutern zu verfeinern. Die Ingrid, die Almkräuterhexe, kann ich jetzt einfach so sagen, oder Almkräuter. Fee ist dir das lieber wahrscheinlich,
1: du,
0: oder?
1: Es ist alles okay.
0: Ja. Okay, alles okay. Du hast jetzt gerade deine Führung hinter dir, du hast mir verraten, Löwenzahn ist eines deiner Lieblingskräuteln, kann ich auch gestehen, weil ein Löwenzahnsalat mit ein bisschen am Kartoffel drin, besser geht nicht. Und die Brennnessel hast du genannt und du hast mir gesagt, du könntest eine gute Brennnessel-Schaumsuppe oder Suppe machen. Wie machst du sie?
1: Also das ist ganz einfach. Am liebsten ist mir immer, wenn alles einfach geht im Leben. Und gerade in der Küche. Einfach und trotzdem gut. Und nette Leute am Tisch, liebe Isabel. Das heißt, ich mache Zwiebeln anrösten, dann hole ich ein bisschen Brennnessel. Ich liebe sie ja und ich darf sie so angreifen. Wer sie sind, mach bitte mit Handschuhe und Schere. Und nachher tut man sie ein bisschen schneiden. Nachher tut man sie Kartoffeln schälen. Ein paar Karotten, wenn man hat, alle, wenn man daheim hat, also man sollte jetzt nicht extra einen riesen Aufwand machen müssen. Dann tut man das alles kochen, eine Viertelstunde mit dem Stabmixer pürieren. Dann gibt es ganz ein schönes Grün. Dann hat man ein schönes Gänseblümchen, legt es auf die Suppe, nimmt ein Brot und hat ein tolles Essen. Ist gut für den Magen und ist super gut, liebe Isabel. Du bist schon mal eingeladen, machen wir jetzt eine Brennnesselsuppe. Nachher noch einen Brennnesselsamen, den kann man drüber streuen. Einfach und perfekt. Kannst jederzeit kommen, die Brennnessel wachsen, ich kann es alle kochen.
0: Und nachher geben wir uns auch auf dieses Bauernbrot dazu einen gescheiten Almbutter drauf, weil die Kühe kriegen ja auch die ganz guten Kräuteln mit,
1: genau,
0: oder?
1: Genau. Und der Almbutter, er hat eine ganz tolle gelbliche Farbe, weil er eben diese Almkräuter hat. Und der ist ganz gut und eigentlich ganz gesund für uns. Dann tun wir den auch noch dazu. Aber noch viel wichtiger, was wir nachher noch brauchen, unsere liebe Isabella hat ja einen Geburtstag und ich hat jetzt ein Schnapsli mit für sie zum Geburtstag. Und unsere netten Gäste da, die hat jetzt ein bisschen animieren, dass sie mal all Happy Birthday singen für unsere liebe Isabel. Und ich tue mit der Isabel den selbstgemachten Heidelbeerschnaps trinken.
0: Das ist wunderbar.
1: Also, auf los, geht's los.
0: Ja, das hört man nicht, die sind alle am Trauen. Schau, ist das nett. Vielen herzlichen Dank und alle Krebsern, die heute auch Geburtstag feiern, alles, alles Gute.
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Jetzt liegt endlich ein Gesetzesentwurf vor. Die Tiroler Landesregierung hat ihren Entwurf für eine Bauland-Mobilisierungsabgabe in Begutachtung geschickt. Die Oppositionsparteien üben heftige Kritik daran, unter anderem zu viele Ausnahmen. Mehr dazu gleich um 12.30 Uhr bei Sibylle Brunner.

0: That's Kim Wilde, You Came. Wir stehen hier heroben in sonniger Höhe, oberhalb vom Kappel im Sunny Erlebnispark. Und neben mir ist der Jakob. Der Jakob ist etwas ganz Besonderes. Er ist bei jeder Sommerfrische dabei. Er ist super lustig und charmant. Und vielleicht wird er eines Tages sogar Radiosprecher, hat er gesagt. Lieber Jakob, du möchtest jetzt alle Hörerinnen und Hörer herzlich grüßen.
1: Ja. Liebe Grüße an alle, die was jetzt zuhören. Wir sind da in Kappel. Da ist es einfach super schön. Da ist neben der Gondel und da gibt es ein Trampolin. Und ja, da ist es halt super schön.
0: Und wir wünschen eine schöne Sommerfrische. Machen wir das?
1: Ja.
0: Eine schöne Sommerfrische.
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0: sich unterwegs, da sind Sie mit dem Radio Tirol Verkehrsservice. Eine Meldung habe ich noch, und zwar für die Zillertalstraße talauswärts. Ab Pfügen gibt es abschnittsweise Stau, und vor dem Brettfalltunnel wird der Verkehr nur blockweise abgefertigt. Gute Fahrt.
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2: Der Gesetzesentwurf zur Baulandmobilisierungsabgabe liegt vor. Die Opposition übt heftige Kritik daran. Achtung Zecken, heuer gibt es fast schon so viele FSME-Infektionen wie im gesamten Vorjahr. Und am Nachmittag bleibt's heute schön, ideal also für alle Ferienpläne.
1: Im Studio Sibylle Brunner.
2: Eine angenehme Mittagsstunde wünsche ich Ihnen. Das Warten darauf hat gedauert. Im schwarz-roten Koalitionspakt auf Landesebene ist sie 2022 ausverhandelt worden. Jetzt liegt sie auf dem Tisch, die Baulandmobilisierungsabgabe. Was da etwas sperrig klingt, soll seit Jahrzehnten gewidmetes, aber immer noch unbebautes Bauland endlich auf den Markt bringen. 3.300 Hektar sind das in Tirol, in einem Bundesland, in dem bekanntlich die Grundpreise zu den höchsten in Österreich gehören. Die Landesregierung hat zur Baulandmobilisierungsabgabe jetzt ein Gesetz mit vielen Ausnahmen in Begutachtung geschickt. Und das besagt unter anderem, Gemeinden können nach einer Übergangsfrist die Abgabe einheben, aber sie müssen nicht. Margit Schuschu.
3: Mehrere Monate lang wurde hinter den Mauern des Innsbrucker Landhauses heftig verhandelt. Nun ist die Baulandmobilisierungsabgabe geboren. Ziel ist es, Bauland, das vor Jahrzehnten gewidmet wurde, auf den Markt zu bringen. Flächen, die aus unterschiedlichen Gründen gehortet werden und auf die man nicht zugreifen kann. In Tirol sind das immerhin rund 33 Millionen Quadratmeter. Die neue Baulandabgabe fällt in der Gemeinde an. Die Gemeinde kann sie nach einer Übergangsfrist von 6 Jahren auf unbebaute Grundstücke einheben. Das dürfte wohl der große Kompromiss zwischen Schwarz-Rot sein. Die SPÖ wollte nämlich ursprünglich, dass die Gemeinden die Abgabe verpflichtend einheben. Die Höhe orientiert sich nach den durchschnittlichen Grundstückspreisen, die in den jeweiligen Gemeinden vorherrschen. Dabei gibt es in Tirol dann 3 Abgabenkategorien. Den konkreten Betrag legt die Gemeinde per Verordnung fest und hebt ihn als jährlichen Pauschalbetrag ein. Bei jedem Gesetz gibt es natürlich Ausnahmen. So bleiben Grundstücke bis 700 Quadratmetern pro Kopf für den Eigenbedarf als sogenannter Familienfreibetrag abgabenbefreit. Ebenso ausgenommen sind landwirtschaftliche Betriebsflächen, Grundstücke von Gemeinden und gemeinnützigen Bauträgern sowie Flächen des Tiroler Bodenfonds und des Landeskulturfonds. Im Oktober soll der Landtag das neue Gesetz beschließen. Geht es nach Teilen der Opposition, so ist die Baulandmobilisierungsabgabe bereits jetzt schon zum Scheitern verurteilt.
2: So sieht also der Gesetzesentwurf aus, und die Opposition im Tiroler Landtag reagiert heute mit durchwegs scharfer Kritik daran. Regierungspartner SPÖ hatte die Baulandmobilisierung bekanntlich zur Koalitionsbedingung gemacht. SPÖ-Wohnbausprecherin Elisabeth Blanik spricht demnach heute von einem, Zitat, wichtigen Etappensieg für leistbares Wohnen und gegen Spekulation. Die Oppositionsparteien sehen das allerdings ganz anders. Christiane Knapp.
4: Aus Sicht der Grünen wurde ein Minimalkompromiss erreicht. Die Landesregierung sei mit dem Gesetzesvorhaben krachend gescheitert. Mit einer Übergangsfrist bis 2032, der Freiwilligkeit für Gemeinden und einem ganzen Beipackzettel an Ausnahmen, heißt es wörtlich in einer Aussendung. Ähnlicher Wortlaut bei der KPÖ, eine 6-jährige Übergangsfrist sei unverantwortlich. Die freiwillige Ausgestaltung der Abgabe für die Gemeinden sei ein schlechter Scherz, schreibt die Landessprecherin Bia Tomedi, und die KPÖ fordert erneut eine verpflichtende Abgabe für ganz Tirol. Die Neos wiederum, die wie auch die FPÖ und die Liste Fritz von Beginn an gegen eine verpflichtende Abgabe waren, sehen eine PR-Aktion der Landesregierung. Was jetzt auf dem Tisch liege, entpuppe sich als politischer Kuhhandel innerhalb der Landesregierung. Und die Tiroler Landwirtschaftskammer baut wenig überraschend vor und pocht auf eine Gleichstellung von Landwirtschaft und der übrigen Wirtschaft. Wenn Unternehmen von einer möglichen Baulandabgabe ausgenommen werden, müsse dies ebenso für landwirtschaftliche Betriebe gelten, heißt es seitens der Kammer.
2: In der Diskussion rund um die Kunstsammlung Weihermeier meldet sich jetzt die Familie des verstorbenen Sammlers zu Wort. Wie berichtet, hatte Landeshauptmann und Kulturlandesrat Anton Matle von der ÖVP den bereits geplanten und fix vereinbarten Ankauf der Sammlung gestoppt, nachdem in der Tiroler Tageszeitung Vorwürfe aufgetaucht waren, wonach sich in der Sammlung Aktfotos von minderjährigen Buben befinden würden. Robert Weihermeier, Neffe des verstorbenen und international anerkannten Kunstexperten, zeigt sich entsetzt. Therese André.
3: Robert Weihermeier arbeitet in Las Vegas als Ingenieur. Seit dem Tod seines Onkels Peter Weihermeier 2021 beschäftigt sich der Techniker allerdings auch mit dem, was der Kunstexperte in mehreren vollgestopften Innsbrucker Wohnungen hinterlassen hat. Bücher, Gemälde, Skulpturen, Fotos und auch viel Privates, das nichts mit der Sammlung zu tun hat. Die von der Tiroler Tageszeitung aufgebrachten Vorwürfe, in der Sammlung würden sich Missbrauchsbilder von Minderjährigen Buben befinden, sind für Robert Weihermeier ein Schock.
5: Ich habe nie was gesehen, das nicht die anderen Leute alle gesehen haben. Und dann war immer die Frage, ist das ein Van Gleuten, ist das ein McBride? Und die Experten sind da durchgekommen und haben alle gesagt, das ist Kunst. Und was das nicht war, das habe ich nie was gesehen. Nein. Und ich war nicht der Einzige, es waren ja viele Leute, die da durchschaut haben.
3: In einem geheimen Depot in der Nähe von Innsbruck lagern Hunderte, teilweise auch hochkarätige Werke. 324 wurden von dem Experten Tobias Natter begutachtet. Ein Name-Dropping der Tiroler, österreichischen und internationalen Kunst. Werke von Max Weiler und Alfons Walde, Arnulf Reiner und Hermann Nitsch. Aber auch Zeichnungen von Größen wie David Hockney oder der Grand Dame Louise Bourgeois. Mit einigen war Peter Weihermeier persönlich befreundet. Ob der Fülle hat Robert Weihermeier noch keinen Überblick.
5: Wir haben bisher diese 320, was immer Stücke hat, dann hat er sehr gut bewertet. Dann haben wir vielleicht 3000 Stücke noch identifiziert und ich weiß nicht, gibt vielleicht 8.000, 9.000, die wir überhaupt nicht wissen, was sie sind.
3: Der gestoppte Ankauf schmerzt nicht nur die Familie. Auch im Ferdinandeum bedauert man den geplatzten Deal, so Direktor Andreas Rudigier in einem Statement.
6: Die Sammlung Weihermeier behält trotz der erhobenen Vorwürfe ihre kulturhistorische Relevanz und eine wissenschaftliche Aufarbeitung wäre weiterhin wünschenswert.
3: Auch wenn man die Entscheidung des Landes akzeptiere, so hoffe man doch auf ein Umdenken, so Direktor Rudigier.
2: 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Es heißt, vorsichtig sein derzeit im Freien, denn es ist ein starkes Zeckenjahr heuer in Tirol. Die FSME-Fälle häufen sich derzeit. Bis jetzt wurden fast gleich viele Fälle gemeldet wie im gesamten Vorjahr. Hermann Hammer.
7: Bereits 23 FSME-Fälle wurden heuer beim Land Tirol registriert. Im vergangenen Jahr waren es insgesamt nicht mehr als 24. Doch die Zahl dürfte heuer nochmals ordentlich steigen, sagt die Amtsärztin und Impfkoordinatorin des Landes Tirol, Barbara Schmid.
8: In den letzten 2-3 Wochen sind sehr viele FSME-Fälle gemeldet worden. Ich gehe davon aus, dass das auch weiterhin so sein wird für die nächsten Wochen.
7: Durch Impfungen gemäß dem Impfplan könnten bis zu 99% der gefährlichen Viruserkrankung verhindert werden, die zu schweren Folgeschäden führen kann und unter Umständen sogar tödlich ist. Schmid empfiehlt in Tirol fast jedem die Impfung.
8: Es sollte sich jeder impfen lassen, bei dem keine medizinischen Gründe gegen eine Impfung sprechen.
7: Keine Impfung gibt es hingegen bisher gegen Borreliose, deren Erreger Bakterien sind. Im Gegensatz zu FSME-Viren brauchen Borrelien aber mehr Zeit, um von der Zecke in den Körper zu gelangen.
8: Das Risiko einer Infektion steigt hier, je länger die Zecke sich im Körper befindet. Das heißt, wenn ich es schaffe, eine Zecke schnell und rasch zu entfernen, dann ist das Risiko, sich mit einer Borreliose zu infizieren, viel, viel geringer, als wenn die Zecke zum Beispiel schon 24 Stunden Blut saugen konnte.
7: Als Grenzwert nennt Schmid hier eine Zeit von 12 bis 24 Stunden. Wichtig ist, die Einstichstelle in den nächsten Wochen auf allfällige Veränderungen, wie etwa Rötungen, zu kontrollieren.
2: Und damit ist es jetzt 12:39 Uhr. Das war das Neueste aus Tirol.
0: blitzblauer Himmel, Sonne pur, einfach nur herrliches Sommerwetter bei frischem Nordwind, schätze ich jetzt mal. Wie geht's denn weiter mit dem Wetter, Erhard Berger? Hier in Bad Snauen ist einfach sensationell.
9: Ja, ich würde sagen, recht viel angenehmer als heute kann es nicht mehr werden, aber genauso wie es jetzt ist, bleibt es auch in den nächsten paar Stunden. Die Temperaturen gehen noch um 2-3 Grad nach oben, das ist die einzige Änderung. Am Himmel tut sich nicht mehr viel, die Wolken werden heute nicht recht groß. Über Nacht ziehen ganz weit über den Bergen, so auf 8, 9, 10.000 Metern Höhe, ganz dünne Wolkenfelder über uns drüber. Es wird keine wolkenlose Nacht werden, aber diese Wolkenfelder werden sich morgen am Vormittag rasch auflösen. Dann wird es wieder einige Stunden lang in ganz Tirol sehr sonnig. Am Nachmittag entstehen morgen aber größere Quellwolken als heute. Für Regenschauer reicht's, wenn überhaupt, am ehesten im Bergland und am ehesten im Nordtiroler Unterland aus. Temperaturen morgen in der Früh rund um 12 Grad, während des Tages bis zu 26, 27 Grad. Genau in der Tonart geht es auch noch weiter, bis zum Samstagnachmittag, dann werden die Quellwolken größer. Der Sonntag schaut aus heutiger Sicht vor allem in Nordtirol eher regnerisch und nicht so besonders schön aus. In der nächsten Woche, ab Dienstag, kommt dann das nächste sehr, sehr kräftige Hochdruckgebiet näher.
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0: Heute ist Kindererlebnistag da oben oberhalb von Kappel im Sunny Mountain Erlebnispark. Und die zwei Mäuse, die kennen die Radio Tirol Sommerfrische. Das ist die Christina, die Annalena. Christina ist 10, Annalena ist 7. Und die wissen auch ganz genau, dass wir natürlich auch gerne Dialektworte suchen, besondere. Und die Christina hat sich da jetzt was ausgedacht. Was hast du denn ausgedacht?
10: Also ein Quiz.
0: Ah, Quiz, welches?
10: Also, etwas mit dem Billa.
0: Wie mit dem Billa? Was ist ein Billa?
10: Also, sag ich, ein Haarstadel.
0: Ein Heustadel, okay.
10: Und wenn im Billa ein Lichtli brennt, dann ist es Billa Plus.
0: Ah, un Applauso. Ja, schau her, ein Billa. Ein Billa ist ein Heustadel. Danke euch, Mäuse.
10: Bitte.
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0: Ein herzliches Willkommen aus dem Paznau. Das Fluchthorn ist ja bekannt. Das ist die höchste Erhebung in der österreichischen Silvretta, also immer noch die höchste, trotz des Abbrechens des Gipfels. Und man sieht das Fluchthorn hier vom Sommerfrisches Stützpunkt aus super gut. Es ist total gut zu erkennen, nämlich an der Form eines Kamelhöckers. Dem ähnelt das Fluchthorn nämlich total. Man sieht von hier zum Fimbertal, da geht es rein zu Heidelberg, Hütte. Da verläuft auch die Grenze zur Silvretta und dem Samnaun. Dann sieht man ins Fissnitztal hinein, ins Samnaun. Und eine Besonderheit gibt es auch, wenn man sich da umdreht und talauswärts mal schaut. Da sieht man ganz gut die Bezinerspitze, so auf der linken Seite von uns aus gesehen, talauswärts. Und die Besonderheit ist, von dort oben, hat man mir gesagt, sieht man 14 Kirchturmspitzen. Sommerfrisch. Schönen Tag.
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1: Am Mikrofon ist Miriam Reichel. Drei Verdächtige, die außen auf einem Zug mitgefahren sind, haben am Wochenende stundenlang die Choralm-Bahnstrecke lahmgelegt. Jetzt hat die Polizei einen 19-Jährigen in Wien ausgeforscht und befragt. Nach zwei weiteren Personen wird noch gefahndet. Dank vieler Zeugenaussagen sei man ihnen auf der Spur, sagt Polizeisprecher Matthias Kogelnik.
2: Also die Ermittlungen bezüglich der zwei weiteren Tätern laufen auf Hochtouren.
1: Die drei Personen müssen neben einem Prozess auch mit hohen Kosten rechnen, unter anderem für den großen Polizeieinsatz.
2: Wie hoch diese Kosten sind, muss erst evaluiert werden. Das heißt also, es wird geschaut, wie viele Minuten diverse Polizeistreifen im Einsatz waren und auch der Polizeihubschrauber war zur Fahndung im Nahbereich der Gleise im Einsatz.
1: Und auch die ÖBB dürften Schadenersatz von Zehntausenden Euro fordern. Der Choralm-Tunnel war am Samstag mehr als zwei Stunden gesperrt, weil nach den Trainsurfern gesucht werden musste. In Bregenz sind zu Mittag die Festspiele eröffnet worden. Auch Bundespräsident Alexander Van der Bellen war zu Gast. In seiner Rede hat er zur Stärkung der Demokratie und gegenseitigem Respekt aufgerufen.
3: Von jedem einzelnen Menschen, der, wenn andere verächtlich gemacht werden oder versucht wird, das Niedrigste aus den Menschen herauszuholen. Von jedem einzelnen Menschen erwarten wir, wenn er sowas erlebt, dass er aufsteht und sagt, ich mache nicht mit. So beginnt politische Kultur. Und sie beginnt in jedem und jeder von uns. Sie beginnt zwischen uns. Üben wir uns in Respekt. Respekt ist ansteckend.
1: Wie auch die Oper sei Österreich kein Soloprojekt, sondern ein Miteinander, betonte Van der Bellen. Er nimmt die Eröffnung der Bregenzer Festspiele seit Jahren zum Anlass, auf aktuelle Entwicklungen einzugehen. Der Wiener Wirtschaftskammerpräsident Walter Ruck dürfte vorerst nicht zurücktreten, trotz des steigenden Drucks auf ihn. In der Affäre geht es unter anderem um mutmaßliche Aussagen von Ruck zu Freundalwirtschaft und Machtmissbrauch. Der ÖVP-Ethikrat und der Wiener Gemeinderat wollen sich jetzt mit der Causa beschäftigen. Im Iran ist wieder ein Mann im Zusammenhang mit den Protesten gegen das Regime im Jänner hingerichtet worden. Ihm wird vorgeworfen, sich an einem bewaffneten Aufstand beteiligt zu haben. Heuer sind schon 25 Regimegegner im Iran wegen der Proteste exekutiert worden. Menschenrechtsorganisationen werfen dem Iran vor, die Todesstrafe zur Einschüchterung zu nutzen. Der Wiener Sportreporter Michael Kuhn ist tot. Er ist im Alter von 88 Jahren verstorben. Kuhn galt als Koryphäe des Sportjournalismus in Österreich. Er war jahrzehntelang für den ORF und die Kronenzeitung tätig. Bekannt wurde er unter anderem als Kommentator vieler Fußballspiele und Skirennen. Das waren die Nachrichten mit Miriam Reichel. Das Wetter.
4: Teils sonnig, teils bewölkt geht es durch den heutigen Nachmittag. Am meisten Sonne gibt es weiterhin im Westen. Nach Osten hin und in Teilen des Berglands zum Teil auch dichtere Wolken und einzelne kurze Schauer. Vielerorts weht lebhafter Nordwestwind und die Temperaturen erreichen 19 bis 27 Grad. Ähnliche Höchstwerte bringt der morgige Donnerstag. Dabei aber insgesamt weniger Sonne und mehr Regenschauer als heute. Die meisten Schauer ziehen mit teils kräftigem Wind von Salzburg ostwärts durch. So viel zum Wetter von Gerald Holzinger.
5: Und sicher unterwegs, da sind Sie mit dem Radio Tirol Verkehrsservice auf der B169. Das ist die Zillertalstraße talauswärts ab Fügen. Da gibt es abschnittsweise Stau und vor dem Brettfalltunnel wird der Verkehr nur blockweise abgefertigt. Und der Blick nach Bayern, Autobahn A93 Richtung Kiefersfelden. Zwischen Reichenhardt und Kiefersfelden Stau und eine halbe Stunde Zeitverlust wegen Bauarbeiten. Viel Geduld, gute und sichere Fahrt.
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5: Der brave, fleißige Ruppi, der Koch, der oben auf der Alm beim Almmuseum seine Kaschspatzeln aufgekocht hat, der ist eigentlich, muss ich sagen, fast schon leer gefuttert worden. Alle wollten seine Kaschspatzeln, die mit Batznauner Bergkäse verfeinert sind, kosten jetzt bar um eins. Schauen wir mal, kriegt man wahrscheinlich nicht mehr die allergrößte Portion. Das Almmuseum da oben zu besuchen, also hier von einem Sommerfrische-Standpunkt aus, sind es zu Fuß so knappe 10 Minuten darauf zu gehen. Das lohnt sich aber auf jeden Fall. Rundherum um dieses Almmuseum gibt es noch kleine Kuhställe zu sehen und die werden jetzt auch noch von den Leuten genutzt zum Almsystem. Und wie die Ställe in Bad Znaun genannt werden, all das hören wir noch in dieser Stunde der Sommerfrische.
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1: Es ist schon sehr lustig, Karinnen in Bad Znau. Und es gibt nämlich einige aus dem Tal, die gar nicht gerne reden. Und das haben sie mir heute schon kundgetan. Die sind so tatkräftig, was das Anpacken betrifft. Aber wenn das Mikro dann kommt, na bitte, ich mag aber nichts sagen. Der Roland Walter ist so einer, gell?
2: Ja. Klingt fast so.
1: Klingt fast so. Der Roland Walter ist der Betriebsleiter der Bergbahn in Kappel. Um die 20 Leute arbeiten in deinem Betrieb mit. Wie schaut es denn aus mit dem Frauenanteil?
2: Ja, der Frauenanteil ist leider Gottes momentan noch ein bisschen gering. Es sind natürlich Frauen sehr herzlich eingeladen, hier bei den Bergbahnen auch mitzuarbeiten. Momentan sind wir so bei zwischen 2 und 3 Mädels, die was uns aber auch sehr tatkräftig unterstützen.
1: Was macht dein Team so besonders, bei jedem Wetter zu arbeiten, Winter, Sommer?
2: Ich meine, das, was ich natürlich hervorheben muss, dass die Flexibilität unseres Teams sehr, sehr gut ist. Also in der Früh bei der Befehlsausgabe, weil man ja immer sehr spontane Sachen machen muss, so auch wie die Sommerfrische in Kappel, da muss man dann immer relativ schnell reagieren und die Mitarbeiter sind da eigentlich sehr offen und helfen da auch tatkräftig mit.
1: Das klingt wunderbar, aber warum eigentlich die Scheu vom Reden, wenn es so flüssig läuft?
2: Ja, das bist wahrscheinlich du.
1: Wunderbar, einen Applaus für das Team des Tages, für die Bergbahn in Kappel.
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0: und sicher unterwegs. Da sind Sie mit dem Radio Tirol Verkehrsservice um gleich 13:30 und super gute Nachrichten, keine Störungen. Gute Fahrt.
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2: Im Studio ist Sibylle Brunner. In den letzten 3 Jahren haben die Behörden in Tirol einen deutlichen Anstieg rechtsextremer Taten beobachtet. Aus der heutigen Aussendung des Bundesinnenministeriums geht auch hervor, dass sich diese Taten mehr in den digitalen Raum verlagert haben und die Verdächtigen zunehmend jünger sind. Hermann Hammer.
3: Teilweise seien die Verdächtigen sogar unmündig, also noch nicht einmal 14 Jahre alt, heißt es in der Mitteilung des Innenministeriums. Weiters heißt es, bei den jugendlichen Tatverdächtigen könne der nach dem Verbotsgesetz erforderliche Wiederbetätigungsvorsatz häufig nicht nachgewiesen werden. Das führe dazu, dass zahlreiche Verfahren eingestellt werden. Was die Zahl rechtsextremer Tathandlungen betrifft, habe es einen deutlichen Anstieg gegeben. Von 64 Tathandlungen mit rechtsextremistischem Hintergrund im Jahr 2023 auf 113 im Jahr 2025. Von Seiten des Ministeriums betont man angesichts der Zahlen die Präventionsarbeit. Man verweist dabei unter anderem auf das in Tirol entwickelte Projekt Social Media Krake, rechtsextrem, nein danke. Dieses Projekt soll Jugendliche über die Strafbarkeit und die Folgen des Teilens rechtsextremer, verhetzender und gewaltverherrlichender Inhalte in sozialen Medien aufklären.
2: Die Tiroler Landesregierung hat jetzt zur Baulandmobilisierungsabgabe ein Gesetz mit vielen Ausnahmen in Begutachtung geschickt. Das Gesetz besagt unter anderem, Gemeinden können nach einer Übergangsfrist die Abgabe einheben, aber sie müssen nicht. Die Opposition reagiert heute mit durchwegs scharfer Kritik am Gesetzesvorhaben von Schwarz-Rot. Christiane Knapp.
4: Aus Sicht der Grünen wurde ein Minimalkompromiss erreicht. Die Landesregierung sei mit dem Gesetzesvorhaben krachend gescheitert. Mit einer Übergangsfrist bis 2032, der Freiwilligkeit für Gemeinden und einem ganzen Beipackzettel an Ausnahmen, heißt es wörtlich in einer Aussendung. Ähnlicher Wortlaut bei der KPÖ, eine 6-jährige Übergangsfrist sei unverantwortlich. Die freiwillige Ausgestaltung der Abgabe für die Gemeinden sei ein schlechter Scherz, schreibt die Landessprecherin Bia Tomedi, und die KPÖ fordert erneut eine verpflichtende Abgabe für ganz Tirol. Die Neos wiederum, die wie auch die FPÖ und die Liste Fritz von Beginn an gegen eine verpflichtende Abgabe waren, sehen eine PR-Aktion der Landesregierung. Was jetzt auf dem Tisch liege, entpuppe sich als politischer Kuhhandel innerhalb der Landesregierung. Und die Tiroler Landwirtschaftskammer baut wenig überraschend vor und pocht auf eine Gleichstellung von Landwirtschaft und der übrigen Wirtschaft. Wenn Unternehmen von einer möglichen Baulandabgabe ausgenommen werden, müssen dies ebenso für landwirtschaftliche Betriebe gelten, heißt es seitens der Kammer.
2: Eine 35-jährige Tirolerin hat jetzt bei einem Internetbetrug mehrere tausend Euro verloren. Die Frau hat vergangene Woche von einem bisher unbekannten Täter einen Link zur Bestätigung ihrer Bankdaten erhalten. So hat er sie zu mehreren Geldüberweisungen verleitet. Gestern dann hat die 35-Jährige Kontakt mit ihrer Bank aufgenommen. Die Bank hat den Betrug erkannt und Anzeige erstattet. Die Ermittlungen dazu laufen. 13.33 Uhr jetzt, das war das Neueste aus Tirol.
0: Der Blick aufs Wetter ist sehr erfreulich. Herrliches Sommerwetter gibt es in ganz Tirol. Hier, wo wir mit der Sommerfrische sind, in Bad Znaun, ist es ganz besonders sonnig bei oft wolkenlosem Himmel. Also nur wenige kleine Quellwölkchen und die sind sehr flach, die hier zu sehen sind. Temperaturen bis 26 Grad wird es heute geben. Morgen geht es ganz ähnlich weiter. Es mischen sich allerdings ein paar höhere Wolken dazu. Die Temperaturen wieder sehr angenehm bei höchstens bis zu 26 Grad.
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0: Also hier beim Asani Mountain Erlebnispark, hier oben, wie ich schon gesagt habe, unter einem blitzblauen Himmel, ganz viel Sonne. Es ist einfach nur herrlich. Da kann man sich nicht vorstellen, dass es manchmal im Tal unten Ruppi ziemlich grau und kalt und schattig ist.
5: Ja, wir haben schon Zeiten dabei in gewissen Weilern von Kappel, wo wir im Winter so an die 90, 100 Tage keine Sonneneinstrahlung haben. Da ist schon ein bisschen frostig unten, aber die Kälte konserviert ja sehr gut und dann glaube ich, schadet das den Menschen auch nicht.
0: Ja, wenn es grimmig ist, das geht dann wieder vorüber. Du bist jetzt von der Alm heruntergekommen, vom Almmuseum. Du hast heute so um die 200 Portionen Kasspatzeln rausgehaut, kann man sagen. Die Leute haben sie dir förmlich aus der Hand gerissen. Wie schmecken die Paznauner Kasspatzeln ganz besonders gut?
5: Die Paznauner Kasspatzeln sind eigentlich im Grunde genommen nicht viel anders wie sonst überall auch. Nur es ist halt wichtig, dass man guten Käse hat und dass man die Spätzle auch schön fluffig macht. Gell? Nicht so glatte, so harte Spätzle, sondern eher fluffiger und ein Teig ein bisschen weicher. Und dann ist natürlich sehr wichtig ein gutes Butterschmalz, den Zwiebel gut andünsten drinnen, dann die Spätzle dazu, den Käse darüber, ein bisschen Milch oder Sahne aufgießen und dann mit Salz und Pfeffer würzen. Und dann eben so lange warten, bis der Käse schmilzt und sich unten am Pfannenboden so eine braune Kruste bildet. Die sogenannte Scherzer, sagt man da in Paznaun bei uns. Und die gibt dann einen besonderen Geschmack. Das ist das eigentlich, das Um und Auf bei den Käsespätzle.
0: Gut, wir machen das jetzt einfach so, wir drehen sie gleich um und ich kriege die ganze Kruste und da ist dann auch die Spatzen essen. Ja. Na, aber es lohnt sich auch sonst auf jeden Fall zum Almmuseum hinaufzugehen, auch wenn es keine Kässpatzeln gibt. Dort oben sind auch noch einige kleine Kuhställe um das Almmuseum verstreut. Wie sagt sie dazu und was haben die für eine Bedeutung?
5: Bei uns nennt man das die Scherm. Die Scherm sind dazu da gewesen, um früher die Kühe in der Nacht zu beherbergen. Die Kühe wurden abends gemolken, wurden reingetrieben in den Scherm, gemolken abends, blieben in der Nacht drinnen und kamen erst morgens wieder auf die Weide. Das war sehr wichtig, weil früher das Gelände etwas rauer war, hier nicht so gut kultiviert. Und sonst könnte es schon sein können, dass einmal eine Kuh in der Nacht abstürzt. Und das wäre ja das Chaos gewesen für den ganzen Almsommer eigentlich. Wäre das ganz, ganz schlecht gewesen. Dann hätte man die Kühe nicht begrenzen dürfen beim Abtrieb und dann hätte man ja schon einen schönen Schaden auch gehabt. Die Bauern waren früher relativ arme Leute bei uns, die nicht so wohlhabend waren, dass sie einen Ausfall von einer Kuh verkraften hätten können. Gell? Das hätte gleich mal zu Hunger führen können dann in der Familie, wenn eine Kuh weniger gewesen wäre.
0: Gelebte Traditionen hier im Paznauntal, auch in Kappel. Dem Rupi sagen wir jetzt ein herzliches Dankeschön und jetzt kannst du dich ein bisschen ausruhen, oder?
5: Ja, danke vielmals. Schön, dass ich heute auch hier sein darf bei dem herrlichen Wetter auf die Aas. Wenn jemand Lust hat, wir sind jetzt noch hier bis zum 4. Oktober heuer. Und ich hoffe, dass wir noch recht viele Gäste, die auch Radio Tirol hören, bei uns begrüßen dürfen, bei uns am Berg. Und das Almmuseum ist natürlich auch jeden Tag von 8 Uhr bis 16 Uhr geöffnet.
0: Herzlichen Dank.
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1: So, da, es ist wieder mal soweit. Wir spielen Ihnen jetzt einen Radio Tirol Hit vor, aber Sie kennen das. Eine Sekunde lang wird der nur laufen. Diesen Hit müssen Sie erkennen. Eine kleine Hilfe gibt's. Diesen Hit haben wir heute in der Radio Tirol Sommerfrische auch schon gespielt. Also wer mitgehört hat, der ist sicher im Vorteil. Es geht heute um 400 Euro Einkaufsgutscheine. Bitte anrufen.
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1: Und sie probiert es wirklich, die Barbara aus Umhausen aus dem Ötztal. Hallo Barbara.
2: Hallo, grüß dich, servus.
1: Hallo, du hast nämlich einen vollen Kopf heute schon, du hast schon gearbeitet, du bist Pflegegutachterin und du hörst beim Autofahren Radio Tirol, hat man mir geflüstert.
2: Da
1: gell?
2: Höre ich Radio Tirol und zwar gerne, das, ja.
1: Ja, dann hoffe ich, dass du heute vielleicht auch schon mitgehört hast, dann wird es für dich vielleicht leichter, die Hitsekunde zu erkennen. Wir spielen sie dir jetzt vor und du solltest einfach den Interpreten oder den Songtitel richtig nennen. Also du hast dafür, Barbara, 10 Sekunden Zeit. Der Countdown, der wird gleich losrennen nach dieser Hitsekunde. Und während des Countdowns sollte die Lösung bitte bei uns sein. Gell? Probieren wir es einmal. 1, 2, 3, es geht los.
2: Das ist an der Copacabana von der ERV.
1: Na geh, ja, na natürlich.
2: Ja, super.
1: Ja, schau. Dann beam dich gedanklich an die Copacabana jetzt zum Chillen, Relaxen und den Nachmittag schön ausklingen lassen. Ja, schau, wenn man so im Handumdrehen so nebenher was gewinnen kann, ist doch auch nicht schlecht, gell?
2: Das ist wunderbar.
1: Gutes Dankeschön. Erholen, danke, liebe Barbara. Danke. Bleib uns treu. Hör uns weiterhin beim Autofahren. Einen schönen Sommer.
2: Danke, gleichfalls.
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0: What a lovely day. Der geht hier Sommer frisch zu Ende beim Sunny Mountain Erlebnispark. Und morgen treffen wir uns, wenn Sie mögen, wieder bei der Kronburg oberhalb von Zams. Da haben die barmherzigen Schwestern ganz viel vorbereitet. Es wird für die Kinder was zum Spielen geben. Es gibt eine Ausstellung, die man begutachten kann. Es gibt kulinarisch Köstliches. Also es wird in einer wunderschönen Umgebung auch wieder ein schöner Sommer, frischer Tag werden. Und bei mir sitzen jetzt 5 Schwalberlein in der Sonne. Die Ladies, die genießen diesen Sonnentag und sie möchten uns noch was wünschen.
1: Happy Birthday to you. Happy Birthday, Isabelle.
2: Happy Birthday,
1: Sommer frische.
2: Happy Birthday to you.
0: Sommer frische 20 Jahre.
1: Schönes Sommer.
0: Ganz genau, jetzt haben wir es beieinander. Alles Gute und einen feinen Nachmittag noch. Markus Feichter ist dann für Sie da.
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2: Am Mikrofon ist Miriam Reichel. Der Wiener Wirtschaftskammerpräsident Walter Ruck will nicht zurücktreten, obwohl der Druck auf ihn immer weiter steigt. In der Causa geht es unter anderem um mutmaßliche Aussagen zu Freundalwirtschaft und Machtmissbrauch. Niklas Lercher aus unserer Innenpolitikredaktion. Wem schadet diese Affäre?
3: Da ist die Liste lang, angefangen beim Kanzler und ÖVP-Chef Stocker. Der hat ja öffentlich Konsequenzen gefordert. Wenn Ruck jetzt nicht zurücktritt, steht Stocker in der eigenen Partei als machtlos und durchsetzungsschwach da. Aber auch die Wiener SPÖ dürfte Kratzer abbekommen. Bürgermeister Ludwig hat dem Wiener Wirtschaftskammerpräsidenten sinngemäß die Mauer gemacht. Damit signalisiert Ludwig aber indirekt, dass er zumindest kein Problem sieht in den Äußerungen von Ruck. Vom Imageschaden für die Wirtschaftskammer und die Politik insgesamt haben wir da noch gar nicht geredet.
2: Und wer könnte davon profitieren?
3: Allen voran die FPÖ kann sich die Hände reiben. Die Affäre passt perfekt in die Erzählung der Freiheitlichen. Die anderen, die sogenannte Einheitspartei, klammere sich an die Macht und richte es sich mit Hinterzimmerdeals. Wenig überraschend fordert die FPÖ heute auch die Abschaffung der Pflichtmitgliedschaft in den Kammern. Gewissermaßen ein aufgelegter Elfmeter für die Blauen.
2: Berichtet Niklas Lercher. In Brüssel wird heute über ein neues Sanktionspaket gegen Russland verhandelt. Da gibt es allerdings auch Widerstand. Aus Brüssel berichtet Johannes Perterer.
4: Blockiert wird das 21. EU-Sanktionspaket gegen Russland aktuell von Griechenland. Das Land wehrt sich gegen ein bereits beschlossenes Verbot ab 2027 russisches Flüssiggas mit europäischen Reedereien in Drittstaaten, etwa nach Asien, weiter zu transportieren. Österreich hat seinen Widerstand gegen das Sanktionspaket aufgegeben, weil sich die EU-Kommission offenbar bereit erklärt hat, einen Weg zu finden, eingefrorene Strabag-Anteile des russischen Oligarchen Oljek Deripaska an die Raiffeisenbank International und schließlich in Investitionen für die Ukraine fließen zu lassen. Österreich hat seinen Widerstand also aufgegeben, Griechenland zumindest noch nicht. Wie es heute zu einer Einigung kommen kann, ist unklar.
2: In Wien gibt es jetzt eine sogenannte Auszeit-WG für minderjährige Intensivtäter. Ein 13-jähriges Kind ist laut der Stadt bereits eingezogen. Der Aufenthalt in der geschlossenen Wohngemeinschaft kann bis zu 12 Wochen dauern. Kinder zwischen 11 und 13 Jahren werden dort betreut, wenn sie etwa Raub oder Einbrüche begangen haben. Die Salzburger Behörden ermittelten gegen einen Jäger, der im Juni offenbar fast eine Frau angeschossen hätte. Er hat auf einen Rehbock gezielt, die Kugel ist aber neben der Frau auf einer Terrasse im Pongau eingeschlagen. Gegen den Jäger ist ein vorläufiges Waffenverbot verhängt worden. Es wird untersucht, ob er so nahe an dem Wohngebiet überhaupt jagen durfte. Das waren die Nachrichten mit Miriam Reichel. 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
5: Von frisch bis einigermaßen sommerlich ist heute Nachmittag alles dabei in Österreich. 17 Grad aktuell etwa in Mariazell und Malnitz, 26 Grad vor kurzem in Bludenz und Landeck. Am meisten Sonne gibt es weiterhin im Westen des Landes, sonst zum Teil auch dichtere Wolken und vielerorts weht lebhafter Nordwestwind. In den kommenden Tagen sind die Temperaturen ähnlich wie heute. Vor allem der morgige Donnerstag bringt auch einige Regenschauer. Der sommerlichste Tag der nächsten Zeit wird der Samstag mit Höchstwerten bis etwa 30 Grad. So viel zum Wetter von Gerald Holzinger.
6: Wir schauen auf Tirolstraßen im Radio Tirol. Verkehrsservice da ins Unterland, zuerst auf die Loferer Straße zwischen Elmau und Schäffau. Da gibt es in beide Fahrtrichtungen aktuell Stau, ein Plus von 15 Minuten. Grund sind Bauarbeiten. Und gebaut wird auch auf bayerischer Seite auf der Autobahn in Richtung Kufstein, wenn Sie da von Rosenheim kommen, zwischen dem Inntal-Dreieck und Kiefersfelden ebenfalls Stau und eine Dreiviertelstunde Zeitverlust. Wo auch immer Sie unterwegs sind, gute und sichere Fahrt.
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6: Ja, das gelbe Kennzeichen mit dem Wohnwagen hinten dran, haben Sie vielleicht schon gesehen heute, der fette BMW aus Bayern und der klapprige uralte VW-Bus aus Frankreich. Also, viele kommen und machen Urlaub dieser Tage in Tirol.
8: Wir haben jetzt eine wunderschöne Woche vor uns und da freue ich mich natürlich drauf.
6: Gut so. Herzlich willkommen jetzt mit einem großen Hit von Toto.
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0: Lee Hazelwood. Gemeinsam mit Nancy Sinatra. Ein Sommersong in Radio Tirol für Ihren Mittwochnachmittag.
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0: Schwimmen ist etwas, was heute sicherlich viele genießen quer durchs Land, egal ob am Walsee, vielleicht am Stimmersee oder am Mirminger Badesee die Füße ins Wasser baumeln lassen. Da zu schwimmen ist das eine, den Ärmelkanal zu durchschwimmen ist das andere, muss man erst einmal auf die Idee kommen. Der Liam ist jetzt am Apparat aus Reute, Liam Poberschnee. Christi, schönen Nachmittag.
2: Hallo, servus.
0: Du hattest diese Idee. Schwimmen wir doch einmal durch den Ärmelkanal. Wie bist du auf diese Idee gekommen?
2: Du, die Idee, die war eigentlich sehr spontan. Meine Eltern haben durch Netflix durchgescrollt, ja, und einfach irgendwie die Trailer angeschaut, was sie so als nächstes anschauen könnten. Und da haben sie einen Trailer gesehen von Die Frau und das Meer, den Film von der ersten Frau, die durch den Ärmelkanal geschwommen ist. Mhm. Und ich bin da gerade vorbeimarschiert und habe das so ein bisschen mit angeschaut und habe gedacht, boah, das ist sicher cool und das mache ich auch.
0: Und dann haben die Eltern gesagt, boah, schwimmen wir mal schnell durch den Ärmelkanal. Es war am 8. Juni, also ist jetzt schon ein bisschen her und du hast Zeit gehabt, auch darüber nachzudenken. Bist in der Nacht losgeschwommen und warst insgesamt, also von Dover ist, glaube ich, losgegangen in England, warst 16 Stunden und 31 Minuten im Wasser. Was ist geblieben an schwer beeindruckenden Erlebnissen für dich?
2: Oh, schwer beeindruckend, jetzt speziell im Nachhinein, waren die großen Strömungen, die mir beim Schwimmen gar nicht so aufgefallen sind, aber dann mir eben auch auf meiner Route, die ich danach gesehen habe, wo man dann ganz klar geworden ist, so hoppla ho, da ist doch ordentlich was los. Und natürlich die Frachterschiffe, die mir als Schwimmer gar nicht so extrem auffallen, aber auch die Fotos dann von meinen Freunden, die auf dem Schiff waren, die schon ordentliche Schiffe da durchfahren.
0: Also du bist denen hoffentlich auch aufgefallen, sonst könnten wir jetzt nicht sprechen. Kurz nach dem Start hast du gleich Bekanntschaft mit einer Qualle gemacht, habe ich gelesen.
2: Ja, genau. Die ist mir gleich ganz schön ins Gesicht reingeschwommen. Das war ein Aufweckruf.
0: Okay, dann warst du wach für die nächsten 16 Stunden. Wie gut muss man schwimmen können, dass man so lange da unterwegs sein kann? Also über 16 Stunden ist ja irre Distanz. Bist du gelernter Schwimmer?
2: Nein, tatsächlich nicht, überhaupt nicht. Ich habe mal schon im Schwimmverein Reute ein bisschen genossen, für ein, zwei Jahre da mitmachen zu dürfen. Aber ich bin eigentlich Hobbyschwimmer und man muss schon viel trainieren, das schon. Aber man sagt prinzipiell, wenn man 80% macht man dann mit dem Kopf und 20% mit dem Körper. Also man muss natürlich viel trainieren, ja. Also man darf da jetzt die Blauäugig reinstarten, aber ein bisschen einen sturen Kopf braucht man.
0: Ja, den hast du offensichtlich. Ich glaube, ich habe deinen Namen falsch ausgesprochen. Liam spricht man es richtig aus, gell?
2: Ja, genau, ja, Liam.
0: Schafft auch der Feichter dann irgendwann. Du, wir sind stolz auf dich, alles Gute. Ich habe auch mitbekommen, du hast im Plansee, da waren wir letzte Woche mit der Sommerfrische in Reute, du hast im Plansee ein bisschen trainiert. Der eignet sich ja sehr gut, auch mit seiner Länge offensichtlich.
2: Der ist super, gerade die Kombination Plansee, Heiterwanger See, kleiner Plansee. Mhm. Da bin ich tatsächlich meine längste Trainingsstrecke geschwommen, mit 7,5 Stunden. Das war damals ganz cool.
0: Super. Du siehst jetzt alle sehr gelassen. Ich finde es sehr beeindruckend. Wartet schon das nächste Abenteuer?
2: Oh, nein, im Moment nicht. aber ich denke mir, weil die Aktion Ärmelkanal so spontan zu mir gekommen ist, ich glaube, wenn ich weiter so durchs Leben gehe, einfach immer ein bisschen neugierig, dann wird sicher das nächste Abenteuer zu mir kommen.
0: Könnte wieder was passieren. Ich bin überzeugt davon. Augen auf. Und liebe Grüße hinaus nach Reute, werden wir schauen, wir werden es beobachten, wenn wieder was los ist, einfach melden bei uns, wir werden wieder darüber berichten. Alles Gute, der Ärmelkanal-Durchschwimmer Liam Poberschnick war das. Aus Reute, liebe Grüße.
2: Ciao, servus, danke.
0: Bitte Gott.
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0: Wir stehen auf Tirolstraßen im Radio Tirol Verkehrsservice. Da läuft alles planmäßig in Tirol. Kleines Problem in Bayern, wenn Sie da von Rosenheim Richtung Kufstein kommen. Zwischen dem Inntal-Dreieck und Kiefersfelden gibt es momentan Stau wegen der Bauarbeiten dort. Sie verlieren eine Dreiviertelstunde. Wo auch immer Sie unterwegs sind, gute und sichere Fahrt. 14.30 Uhr jetzt.
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2: Im Studio ist Sibylle Brunner. Verurteilt wurde heute am Landesgericht in Innsbruck jene 29-jährige Angeklagte, die einem flüchtigen Straftäter Unterschlupf gewährt hatte. Die Frau hatte Selfies aus ihrer Wohnung gepostet, auf denen im Hintergrund der flüchtige Straftäter zu sehen war. Was folgte, war ein Einsatz der Polizei. Michael Irsberger.
3: Die 29-jährige Angeklagte hatte im Mai dieses Jahres einem flüchtigen Straftäter bei sich daheim Unterschlupf gewährt. Das nennt das Strafgesetz Begünstigung und ist mit bis zu 2 Jahren Haft bedroht. Dazu kam noch zu einem anderen Zeitpunkt ein lautstarker und handgreiflicher Streit mit dem Ex-Freund. Die herbeigerufene Polizei wurde mit Fußtritten und Faustschlägen durch die zierliche junge Frau bedacht. Das nennt das Gesetz Widerstand gegen die Staatsgewalt. Zum Tatzeitpunkt wurden 1,9 Promille Alkohol festgestellt. Der Richter hat davon gesprochen, dass sie, Zitat, ziemlich besoffen, aber nicht unzurechnungsfähig gewesen sei. Auf die Frage des Richters, ob sie ein Problem mit der Polizei hätte, meinte die junge Angeklagte, nicht mit der Polizei, aber mit Alkohol. Für beide Straftaten zusammen wurde die Frau zu 5 Monaten Haft verurteilt. Das Urteil ist nicht rechtskräftig.
2: Eine 35-jährige Tirolerin hat jetzt bei einem Internetbetrug mehrere tausend Euro verloren. Die Frau hat vergangene Woche von einem bisher unbekannten Täter einen Link zur Bestätigung ihrer Bankdaten erhalten. So hat er sie zu mehreren Geldüberweisungen verleitet. Gestern dann hat die 35-jährige Kontakt mit ihrer Bank aufgenommen. Die Bank hat den Betrug erkannt und Anzeige erstattet. Die Ermittlungen laufen jetzt. In den letzten 3 Jahren haben die Behörden in Tirol einen deutlichen Anstieg rechtsextremer Taten beobachtet. Aus einer Aussendung des Bundesinnenministeriums heute geht hervor, dass sich die Taten mehr in den digitalen Raum verlagern und dass Verdächtige zunehmend jünger sind. Hermann Hammer.
4: Teilweise seien die Verdächtigen sogar unmündig, also noch nicht einmal 14 Jahre alt, heißt es in der Mitteilung des Innenministeriums. Weiters heißt es, bei den jugendlichen Tatverdächtigen könne der nach dem Verbotsgesetz erforderliche Wiederbetätigungsvorsatz häufig nicht nachgewiesen werden. Das führe dazu, dass zahlreiche Verfahren eingestellt werden. Was die Zahl rechtsextremer Tathandlungen betrifft, habe es einen deutlichen Anstieg gegeben. Von 64 Tathandlungen mit rechtsextremistischem Hintergrund im Jahr 2023 auf 113 im Jahr 2025. Von Seiten des Ministeriums betont man angesichts der Zahlen die Präventionsarbeit. Man verweist dabei unter anderem auf das in Tirol entwickelte Projekt Social Media Krake, rechtsextrem, nein danke. Dieses Projekt soll Jugendliche über die Strafbarkeit und die Folgen des Teilens rechtsextremer, verhetzender und gewaltverherrlichender Inhalte in sozialen Medien aufklären.
2: Und damit ist es 14:33 Uhr. Das war das Neueste aus Tirol. Markus.
0: Danke, Sibylle. Schauen wir zum Wetter. Das bleibt sehr beständig. Die nächsten Tage viel Sonne heute, einige Wolken dazu, aber es bleibt trocken. Die Temperaturen liegen am Nachmittag zwischen 21 und 27 Grad. Morgen am Donnerstag zumindest zeitweise sonnig. Es ist nicht ganz so beständig wie heute. Immer wieder tauchen da Wolken auf und vereinzelt gibt es gewittrige Regenschauer, am meisten in Osttirol. Die Höchstwerte morgen liegen zwischen 19 und 25 Grad.
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0: Großer Hit von Cyndi Lauper. Das ist der Radio Tirol Nachmittag. Schön, dass Sie bei uns sind. Vielleicht geht's ja bald Richtung Süden in den Urlaub.
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0: Ja, über den Brenner, wohin auch immer, nach Italien, vielleicht weiter nach Frankreich oder in die andere Richtung hinüber nach Kroatien. Und manche, die stellen sich da schon die Frage und sehr oft die Frage, gerade am Brenner drüber, da sind die Leitplanken, die Leitschienen plötzlich quasi rostig. Also irgendwie schauen sie mitgenommen aus. Aber die sind nicht. Manche, die stellen sich da schon die Frage und sehr oft die Frage, gerade am Brenner drüber, da sind die Leitplanken, die Leitschienen plötzlich quasi rostig. Also irgendwie schauen sie mitgenommen aus. Aber die sind nicht eingerostet oder alt oder

0: sogenanntem Corten-Stahl, wie es unsere Südtiroler und italienischen Kollegen einsetzen, oder okay, mit verzinkten Stahlleitschienen, wie wir in Nordtirol einsetzen.
1: Also die sind nicht rostig, auch wenn sie so ausschauen, also quasi schon rostig, aber eben gewollt rostig in diesem Fall.
0: Bei den Kollegen in Italien bildet sich da ein Rostpatina auf diesen Leitschienen, die vor weiterer Verrostung schützt. Bei uns in Österreich ist es eben das Verzinken der Leitschienen, die vor dem Verrosten schützt.
1: Bei uns in Österreich, in Tirol, auch in diesem Fall hat man sich also für die verzinkte Variante entschieden. Ein Mitgrund sind da die teils doch strengen Tiroler Winter.
0: Der Vorteil aus unserer Sicht bei dem Verzinken ist eine höhere Resistenz bei Salzstreuung. Deswegen haben wir uns auf unserer Seite für diese Art und Weise entschieden und unsere Kollegen in Italien für quasi die braune Schwester sozusagen, die aber denselben Sinn erfüllt.
1: Eben, weil in Italien nicht so viel gesalzen werden muss. Das sagt Alexander Holzhedel vom Autobahnbetreiber von der Asfinag. Also nichts Weltbewegendes, aber wenn Sie jetzt dann unterwegs sind in Richtung Süden, können es mit diesem Wissen vielleicht punkten. Das ist Zucchero, apropos Italien, hat eben seinen 70er gefeiert. Das ist einer seiner größten Songs.
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0: großes Finale. Mit dem Gong ist es 7:07 Uhr. Markus Feichter hier. Schön, dass Sie auch da sind.
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0: Warum eigentlich im Dialekt singen? Was macht das für einen Sinn? Dazu sagt der Christoph Kammerlander, der ist bei der Band Lechufer aus dem Außerfern, Folgendes.
2: Ja, das Unmittelbare. Also du redest, wie der Mund gewachsen ist, wenn man bei uns sagt. Also, ich sehe es jetzt beim Proben fürs Stück, beim Schauspielerischen, eine gewisse Sache, wenn du auf Hochdeutsch springst, sei dir von der Aussage her ganz was anderes, als wenn du es im Dialekt bringst. Das kommt halt viel direkter von drin aus.
0: Also, klare Ansage. Und wir werden es gleich hören. Schöner Song, ein großer Hit von Lechufer. Zufrieden sein, hier Radio Tirol.
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1: Am Mikrofon ist Miriam Reichel. Ab heute ist das Geburtshaus von Adolf Hitler in Braunau offiziell eine Polizeistation. Über die Nutzung ist jahrelang diskutiert worden. Ein Museum und sogar der Abriss des Gebäudes standen im Raum. Mit dem Einzug der Polizei hofft man jetzt, dass das Haus die Anziehungskraft für Rechtsextreme verliert. Beate Tomasowitz berichtet.
2: Mit Polizeimusik, Kreuzsegnung und vielen Ansprachen wurde die neue Polizeidienststelle im Hitler-Geburtshaus in Braunau eröffnet. Innenminister Gerhard Karner.
3: Hier wurden keine Kriege geführt, keine Menschen verfolgt und keine Untaten befohlen. Und dennoch haftet an diesem Ort eine Symbolik an, die für all das zu stehen scheint.
2: Eine Expertenkommission hat sich für eine sozialkaritative oder behördlich-administrative Nutzung ausgesprochen. 2019 wurde dann entschieden, dass die Polizei in das Hitler-Geburtshaus einziehen soll. Das Haus wurde für rund 20 Millionen Euro umgebaut. Es sollte kein Pilgerort für Neonazis und Hitlerverehrer sein. Es sollte für immer der Erinnerung entzogen werden, heißt es. Nur vor dem Haus gibt es einen Gedenkstein aus Mauthausen, der an den Naziterror erinnert.
1: In Deutschland sind 4 mutmaßliche Anführer der verbotenen Reichsbürgergruppe Königreich Deutschland angeklagt worden. Ihnen werden illegale Finanzgeschäfte vorgeworfen. Außerdem sollen sie massiv Steuern hinterzogen haben. Die Staatsverweigerer erkennen Deutschland nicht als Staat an und haben eigene Parallelstrukturen aufgebaut. In Frankreich ist der Epstein-Vertraute und Modelagent Daniel Siert tot in seinem Haus bei Paris aufgefunden worden. Die Todesursache ist noch nicht bekannt, die Staatsanwaltschaft ermittelt. Dem 69-Jährigen wurden unter anderem Vergewaltigung und Menschenhandel vorgeworfen. Er soll Frauen und Mädchen an den US-Sexualstraftäter Jeffrey Epstein vermittelt haben. In Österreich und vielen anderen Ländern werden oft zu starke Antibiotika verschrieben. Das zeigt eine neue weltweite Studie. Dadurch können Krankheitserreger resistent und die Antibiotika unwirksam werden. Raphael Krapscher berichtet.
4: In einkommensstarken Regionen wie Europa werden nicht nur zu viele Antibiotika verschrieben, es sind oft auch die falschen. Zu oft kommen etwa sogenannte Watch-Antibiotika zum Einsatz, also stärkere Mittel, die eigentlich nur für ganz bestimmte Infektionen gedacht sind, erklärt die Epidemiologin Aislinn Cook.
5: Das größte Problem in Europa, aber auch in den meisten anderen Teilen der Welt, sind diese Watch-Antibiotika. Unsere Studie zeigt, dass in 99% der von uns untersuchten Länder zu viele davon eingesetzt werden. Auch Österreich ist da keine Ausnahme.
4: Je öfter starke Antibiotika im Einsatz sind, desto schneller entwickeln Bakterien auch Resistenzen gegen sie. Laut Cook sollte daher auch in Österreich künftig stärker darauf geachtet werden, dass bei Infektionen auch wirklich die richtigen Antibiotika verschrieben werden.
1: Das waren die Nachrichten mit Miriam Reichel. Das Wetter.
6: Teils sonnig, teils bewölkt geht es durch den heutigen Nachmittag. Am sonnigsten und wärmsten ist es in Vorarlberg und Tirol. 27 Grad aktuell in Bludenz und Landeck. Vielerorts weht lebhafter Nordwestwind. Die stärksten Böen bis etwa 50 km/h gibt es im Wiener Raum und in Enns. Morgen legt der Wind sogar noch zu und es ist wechselhaft mit den meisten Regenschauern von Salzburg ostwärts und den meisten Sonnenstunden im Rheintal. In Richtung Wochenende wird es vorübergehend wieder stabiler und auch überall wärmer. So viel zum Wetter von Gerald Holzinger.
7: Grüß Gott ins Auto, das ist der Radio Tirol Verkehrsservice. Sollte Ihnen was auffallen, Stern 300, das ist die Nummer hier zu uns in die Verkehrsredaktion. Alles ruhig in Tirol, ein Problem auf bayerischer Seite, wenn Sie da von Rosenheim in Richtung Kufstein unterwegs sind. Zwischen dem Inntal-Dreieck und Kiefersfelden gibt es aktuell Stau wegen der Bauarbeiten dort. Sie brauchen rund 40 Minuten länger. Gute und sichere Fahrt.
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7: 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Schönen Nachmittag wünsche ich. Ein Sommersong von Tim kommt gleich. Dazu gibt's Purple Schulz und jetzt Desireless in Radio Tirol. Ein großer Hit aus Frankreich. Schön, dass Sie bei uns sind. Wünsche einen entspannten Nachmittag.
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0: unverkennbar, ihre Hits. Sie feiert heute Geburtstag.
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0: Die unvergleichliche Mireille Mathieu. Geboren in Avignon in Frankreich und hierzulande dann auch als Spatz von Avignon bekannt. Geliebt und geschätzt, das kann man durchaus sagen.
2: Mireille Mathieu, der kleine Spatz bleibt im Gedächtnis. Eine liebenswerte Sängerin, die sich sehr bemüht hat, Deutsch zu lernen, trotz Französisch.
3: Das ist ja so ein eigener Akzent rein.
4: Wunderbare Stimme, sehr markant. Also auch so von ihrer Optik her.
5: Der schwarze Bubikopf, den kann ich mich noch erinnern.
6: Das ist ihr Markenzeichen, ja.
4: Frisur, prägend.
2: Ich denke, wenn sie andere Frisur also gemacht hätte.
6: Ich kann mir gar nicht vorstellen, dass sie... Kannst du dir vorstellen, wenn sie auf einmal einen Kurzhaarschnitt hätte? Nein, eben.
0: Wenn sie eine andere Frisur gemacht hätte, dann wäre vielleicht die Karriere anders verlaufen, man weiß es nicht. Der schwarze Bubikopf, Mireille Mathieu, 80 Jahre alt heute und voller Power, die geht auf Tournee, ist im November übrigens in Bregenz und auch in München zu sehen. Und jetzt hier bei uns mit einem ihrer großen Titel, Hans im Glück. Schönen Nachmittag.
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0: Mireille Mathieu, das Geburtstagskind.

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0: Pink Floyd geht's zu unserem Infoblock. Wir schauen kurz auf Tirolstraßen. Da gibt's ein Problem auf der Fernpassstrecke vor dem Grenztunnel Füssen in Richtung Deutschland. Blockabfertigung wegen Überlastung. Und auf bayerischer Seite der Autobahn bei Kufstein, wenn Sie da von Rosenheim kommend ab dem Inntal Dreieck unterwegs sind bis Kiefersfelden, gibt es Stau wegen Bauarbeiten. Da verlieren Sie rund eine Stunde. Wo immer Sie unterwegs sind, gute und sichere Fahrt. 15.30 Uhr.
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2: Im Studio ist Sibylle Brunner. Verurteilt wurde heute am Landesgericht in Innsbruck jene 29-jährige Angeklagte, die einem flüchtigen Straftäter Unterschlupf gewährt hatte. Die junge Frau hatte Selfies aus ihrer Wohnung gepostet, auf denen im Hintergrund der flüchtige Straftäter zu sehen war. Was folgte, war ein Einsatz der Polizei. Michael Irsberger.
3: Die 29-jährige Angeklagte hatte im Mai dieses Jahres einem flüchtigen Straftäter bei sich daheim Unterschlupf gewährt. Das nennt das Strafgesetz Begünstigung und ist mit bis zu 2 Jahren Haft bedroht. Dazu kam noch zu einem anderen Zeitpunkt ein lautstarker und handgreiflicher Streit mit dem Ex-Freund. Die herbeigerufene Polizei wurde mit Fußtritten und Faustschlägen durch die zierliche junge Frau bedacht. Das nennt das Gesetz Widerstand gegen die Staatsgewalt. Zum Tatzeitpunkt wurden 1,9 Promille Alkohol festgestellt. Der Richter hat davon gesprochen, dass sie, Zitat, ziemlich besoffen, aber nicht unzurechnungsfähig gewesen sei. Auf die Frage des Richters, ob sie ein Problem mit der Polizei hätte, meinte die junge Angeklagte, nicht mit der Polizei, aber mit Alkohol. Für beide Straftaten zusammen wurde die Frau zu 5 Monaten Haft verurteilt. Das Urteil ist nicht rechtskräftig.
2: Eine 35-jährige Tirolerin hat jetzt bei einem Internetbetrug mehrere tausend Euro verloren. Die Frau hatte vergangene Woche von einem bisher unbekannten Täter einen Link zur Bestätigung ihrer Bankdaten erhalten. So hat er sie zu mehreren Geldüberweisungen verleitet. Gestern dann hat die 35-jährige Kontakt mit ihrer Bank aufgenommen. Die Bank hat den Betrug erkannt und Anzeige erstattet. Die Ermittlungen laufen. In den letzten 3 Jahren haben die Behörden in Tirol einen deutlichen Anstieg rechtsextremer Taten beobachtet. Aus einer Aussendung heute des Bundesinnenministeriums geht hervor, dass sich diese Taten mehr in den digitalen Raum verlagern und dass Verdächtige in diesen Fällen zunehmend jünger sind. Hermann Hammer.
4: Teilweise seien die Verdächtigen sogar unmündig, also noch nicht einmal 14 Jahre alt, heißt es in der Mitteilung des Innenministeriums. Weiters heißt es, bei den jugendlichen Tatverdächtigen könne der nach dem Verbotsgesetz erforderliche Wiederbetätigungsvorsatz häufig nicht nachgewiesen werden. Das führe dazu, dass zahlreiche Verfahren eingestellt werden. Was die Zahl rechtsextremer Tathandlungen betrifft, habe es einen deutlichen Anstieg gegeben. Von 64 Tathandlungen mit rechtsextremistischem Hintergrund im Jahr 2023 auf 113 im Jahr 2025. Von Seiten des Ministeriums betont man angesichts der Zahlen die Präventionsarbeit. Man verweist dabei unter anderem auf das in Tirol entwickelte Projekt Social Media Krake, rechtsextrem, nein danke. Dieses Projekt soll Jugendliche über die Strafbarkeit und die Folgen des Teilens rechtsextremer, verhetzender und gewaltverherrlichender Inhalte in sozialen Medien aufklären.
2: Und jetzt ist es 3:30, das war das Neueste aus Tirol.
0: Schauen wir zum Wetter ganz kurz. Viel Sonne heute in Tirol, einige Wolken, aber es bleibt trocken. Die Temperaturen am Nachmittag zwischen 21 und 27 Grad. Morgen am Donnerstag scheint zeitweise die Sonne. Es ist nicht ganz beständig, immer wieder tauchen da Wolken auf und vereinzelt gibt es gewitterige Regenschauer. Die Höchstwerte morgen liegen zwischen 19 und 25 Grad.
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0: Und einem großen Hit von Genesis. Freut mich, dass Sie da sind. Einen angenehmen Mittwochnachmittag wünsche ich.

0: Adriano Celentano. Unfassbar eigentlich, wie lange uns dieser Song schon durch die Sommer begleitet. Sommer für Sommer seit dem Jahre 1968. Schön, dass Sie da sind. Wir sind ja diese Woche im Bezirk Landig unterwegs. Heute waren wir in Kappel mit guten Karspatzeln, habe ich gehört. Und viel Natur. Hoch oben am Berg wird das Ganze bei Prachtwetter. Und morgen sind wir auch oben, aber nicht ganz so hoch. Isabella Krasnitzer, grüß dich.
1: Ja, hallo Markus, einen ganz schönen Nachmittag wünsche ich dir hier in sonniger Höhe. Morgen treffen wir uns beim Klostergut Kronburg, die liegt ja oberhalb von Zams, wunderschön in einer grünen Senke und sie wird von den barmherzigen Schwestern betrieben und die haben sich da für den Sommerfrischetag was Besonderes einfallen lassen, okay. Ein schönes Kinderprogramm auf die Beine gestellt, man kann mit Papierkronen und gebastelten Holzschwertern Ritter spielen, eine Märchenerzählerin wird vor Ort sein und ein schönes Künstlerprogramm findet auch in den Ateliersräumen statt. Ja, ja, und kulinarisch wird man da oben natürlich auch verwöhnt. Und wie man jetzt hinkommt, das weißt du.
0: Ja, weiß ich. Zu Fuß oder mit dem Radl? Also, das wäre das Einfachste. Sie können aber auch per Auto anreisen. Bis zum Klostergut Kronburg ist das möglich, wollte ich sagen. Oder mit dem Zug, weil die Parkplätze werden dann vielleicht knapp, bis Schönwies. Und von dort verkehrt morgen ganztägig ab 9.30 Uhr ein Shuttlebus mit Haltestellen beim Gemeindesaal in Schönwies über den Bahnhof Schönwies, dann weiter zum Klostergut hinauf auf die Kronburg. Das Ganze finden Sie online bei uns, wenn Sie es in aller Ruhe noch einmal anschauen möchten. Ah ja, das Kennwort für die Sommerfrische. Wir kommen es natürlich auch online bei uns. Und in Guten Morgen Tirol.
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0: Es ist der Mittwochnachmittag und man könnte durchaus sagen, die Spannung steigt ein bisschen. Georg Leich ist bei mir. Grüß dich.
1: Grüß dich, Markus.
0: Hab heute schon gehört, dieser Blick in ein streng geheimes und millionenschweres Kunstdepot durfte unsere Kollegin machen. Und ich mir dachte, wie schaut es denn da aus? Also, und wo ist das überhaupt und so weiter? Wir bringen ein bisschen Licht ins Dunkel heute in Tirol heute.
1: Ja, wo es ist, das kann ich dir jetzt nicht sagen. Deswegen ist es ja streng geheim. Es ist das Depot, wo wesentliche Teile der Sammlung Weihermeier gelagert sind. Mhm. Die hat schon was von einem Kunstkrimi, diese ganze Diskussion um die Kunstsammlung. Nach dem Vorwurf, in der Sammlung würden sich Aktfotos von minderjährigen Buben befinden, hat Landeshauptmann und Kulturreferent Anton Mattle den fix geplanten Ankauf ja gestoppt. Darüber haben wir berichtet. Jetzt meldet sich erstmals der Neffe des verstorbenen Sammlers vor der Kamera zu Wort. Und was er zu dieser ganzen Diskussion sagt, das erfahren Sie am Abend im Fernsehen.
0: Bei Tirol heute um 19 Uhr. Und da bringen wir dann ein bisschen mehr Licht ins Dunkel. Bin gespannt, wie das aussieht. In Südtirol, Südtirol heute um 18.30 Uhr schon. Da geht es heute um den Südtiroler Nachtragshaushalt. Das Ganze von einer satten Milliarde Euro. Und wie eben diese Gelder eingesetzt werden sollen. Es geht auch um eine nagelneue, aber seit Monaten gesperrte Edschbrücke im Finchgau. Und der FC Südtirol, der hat einen neuen Trainer. Auch den präsentieren wir heute in der Sendung um 18.30 Uhr. In OF2.
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5: Am Mikrofon ist Miriam Reichel. In Wien gibt es für minderjährige Intensivtäter jetzt eine sogenannte Auszeit-WG. Kinder zwischen 11 und 13 werden dort betreut, wenn sie mehrmals schwere Straftaten begangen haben. Ein 13-jähriger Bub wohnt schon in der geschlossenen Einrichtung. Petra Thalhammer-Jeschek berichtet.
6: Da alle anderen Maßnahmen bei dem 13-Jährigen nicht gefruchtet haben, wird er nun in der Auszeit-WG angehalten, aufgrund akuter Selbst- und Fremdgefährdung. Der Aufenthalt verlaufe bisher nach Plan, heißt es aus dem Büro der zuständigen Stadträtin Bettina Emmerling von den NEOS. Ein weiteres Kind werde in Kürze folgen. Der Start der WG hat sich um mehrere Wochen verzögert, weil die Wohnung baulich entsprechend angepasst werden musste. Gedacht ist die Maßnahme für Kinder, die wiederholt schwere Taten gesetzt haben. Wenn andere Betreuungsformen keine Erfolge zeigen, droht den Betroffenen die Unterbringung in dem Haus in Simmering. In der Wohngemeinschaft sollen Kinder im Alter von 11 bis 13 Jahren betreut werden, die zu den sogenannten Intensivtätern zählen. Sie haben etwa Delikte wie Raub oder Einbrüche begangen.
5: In der EU dürfte die sogenannte Chat-Kontrolle im Kampf gegen sexuellen Kindesmissbrauch wieder erlaubt werden. Nach dem EU-Parlament sollen sich jetzt laut Diplomaten auch die EU-Staaten darauf geeinigt haben, dass unverschlüsselte Nachrichten wie E-Mails oder Chats auf Instagram nach Missbrauchsdarstellungen durchsucht werden dürfen. Bei verschlüsselten Chats über WhatsApp oder Signal soll das aber verboten bleiben. Für landwirtschaftliche Betriebe wird die Direktvermarktung immer wichtiger, etwa mit einem Hofladen, Onlineshop oder der Belieferung von Schulen und Gasthäusern. Auch eine Bäuerin aus Niederösterreich konnte so ihren Umsatz steigern. Michael Fröschel berichtet.
7: Petra Lechner führt mit ihrem Mann einen Bio-Obstbaubetrieb zwischen Melk und St. Pölten. Früher waren die Schwiegereltern hier Ackerbauern. Jetzt verkauft Lechner ab Hof Äpfel, Marillen, Zwetschgen und Säfte und beliefert Schulen, Gasthäuser und Großküchen in der Umgebung. Was mehr Arbeit ist, aber auch wirtschaftlich mehr bringt.
8: Ich kann an und für sich meine Preise richtig kalkulieren und an den Konsumenten die entsprechenden Kosten auch weitergeben. Das ist eigentlich das, was unserem Betrieb den Fortbestand gesichert hat. Sonst wäre das eigentlich, also wäre unser Betrieb nicht mehr im Vollerwert tragbar gewesen.
7: 3 von 10 bäuerlichen Betrieben in Österreich vermarkten inzwischen ihre Produkte selbst, Tendenz steigend. Jeder 10. Landwirt überlegt, einen Hofladen, Onlineshop oder Verkaufsautomaten einzurichten, ergibt eine Studie im Auftrag der Landwirtschaftskammer.
5: Die französische Regierung geht gegen Beamte vor, die Drogen nehmen. Nach unangekündigten Speicheltests in Ministerien sind jetzt mehrere Staatsbedienstete entlassen worden. Laut Premier Le Cornu hätten viele von ihnen Zugang zu Geheimdienstinformationen. Er spricht von einem Sicherheitsrisiko. Drogenkonsum in Behörden dürfe nicht toleriert werden. Nur so könne der Staat im Antidrogenkampf glaubwürdig sein. Das waren die Nachrichten mit Miriam Reichel. Das Wetter.
9: Relativ frische Nordseeluft bleibt vorerst wetterbestimmend. Der heutige Nachmittag geht im Westen meist sonnig, sonst teils sonnig, teils bewölkt zu Ende. Dazu ist es in vielen Regionen windig. Morgen legt der Nordwestwind insgesamt noch zu und die Luft wird vorübergehend feuchter. Die meisten Regenschauer werden von Salzburg ostwärts durchziehen. Bei 18 bis 26 Grad liegen dazu die Höchstwerte. Am Freitag kommt von Westen ein Zwischenhoch. Der sommerlichste Tag dieser Woche wird der Samstag. So viel viel zum Wetter von Gerald Holzinger.
10: Wir schauen auf Tirol Straßen im Radio Tirol Verkehrsservice. Zuerst auf die Fernpaarstrecke vor dem Grenztunnel Füssen gibt es Richtung Deutschland Blockabfertigung. Das Ganze wegen Überlastung. Weiter auf die bayerische A93 in Richtung Kufstein, wenn Sie da von Rosenheim kommen, zwischen dem Inntal-Dreieck und Kiefersfelden. Momentan Stau wegen der Bauarbeiten dort. Sie verlieren rund 35 Minuten. Gute und sichere Fahrt.
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10: Es gibt ja so ganz wichtige Mottotage. Heute ist passend zum Wetter, möchte ich sagen, Tag der Hängematte.
13: Sobald man in der Hängematte ist, ist man irgendwie in einer anderen Welt, ist man sofort in einer entspannten Situation.
14: Hängematte ist Urlaub, Pool, chillen, vielleicht einen Drink daneben.
10: Genau, und der Song dazu? Walking on Sunshine für Ihren Mittwochnachmittag. Freue mich, dass Sie da sind. Bleiben Sie entspannt.
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0: Sie sind nachtaktiv, sie jagen Motten und Insekten. Sie wissen, wovon ich spreche, von den Fledermäusen. Ja. In der Dunkelheit sind sie vornehmlich unterwegs. Und da schützt sie nicht immer. Manchmal werden sie selbst zum Opfer, erwischt vielleicht von einer Katze oder sie krachen nächtens gegen eine Fensterscheibe. Und wenn sowas passiert, dann gibt es zum Glück sowas wie ein Fledermaus-Krankenhaus, und zwar im Innsbrucker Alpenzoo. Da werden sie einerseits quasi gerettet und danach aufgepäppelt. Und mein Kollege, Radio Tirol, Tierdoktor in Ausbildung, Erik Beider-Ge, da hat er jetzt mal bei den Fledermäusen vorbeigeschaut, Erik.
1: Ein kleiner Raum in einem versteckten Teil des Alpenzoos. Auf dem Tisch eine kleine Box, ausgelegt mit einem weichen Tuch, und darin ein winziges Wesen, kaum größer als mein Daumen. Zusammengerollt ist es. 3 Gramm, so viel wie eine 2-Cent-Münze. Mehr wiegt er nicht, der Lupin. So hat ihn Laura Ganner, die Fledermaus-Chefärztin und Pflegerin, hier getauft.
2: Es ist für heuer, für die Saison, unser erstes Baby gewesen. Und der ist halt so ein bisschen unser Schatz, weil der ist mit einem Tag zu uns gekommen, durch die Nabelschnur noch sichtbar gewesen. Der war wirklich nur nackt, nicht viel größer wie mein Fingernagel.
1: Mit der Pipette füttert die Laura den kleinen Patienten. Ein Tropfen Milch an der Schnauze. Die Ohren zucken. Er wirkt zufrieden.
2: Die ganz Kleinen, wenn sie noch nackt sind, da sieht man die Milch durch den Bauch durchschimmern, weil sie einfach so dünne Haut haben. Und da sieht man so einen halbmondförmigen Milchfleck. Und wenn man den sieht, dann ist der Bauch voll. Und bei den Größeren sieht man dann links so eine Ausbeulung hinten am Körper.
1: Hier abgegeben werden die Fledermäuse von Menschen, die sie zufällig finden. Im Garten, auf der Straße oder hinter einer Fensterscheibe.
2: Ganz oft ist es ein Katzenopfer. Also die Katze abends durch den Garten spaziert und der Fledermaus erwischen. Manchmal ist es auch gegen die Scheibe geflogen oder auf den Teer geflogen bei den ersten Flugversuchen. Oder eben ein Jugendtier, das irgendwie von der Mama wegkommt.
1: Auf der ja vielleicht kleinsten Intensivstation Tirols wurden schon einige Fledermausleben gerettet. Auch von ganz seltenen Arten. Eine kleine Mops-Fledermaus mit einem ja, Mops-artigen Gesicht ist gerade auch in Behandlung.
2: Mops-Fledermäuse gibt es zwar in Tirol, aber sehr selten. Und man sieht auch sehr selten Wochenstuben, also adulte Tiere mit Jungtieren. Und deswegen sind wir sehr stolz auf die.
1: Ein paar Wochen bleiben sie meistens hier, die kleinen Patientinnen und Patienten. Entlassen wird erst, wer wieder Herr über seine eigenen Flügel ist. Mehrere Stunden intensives Flugtraining gehört da dazu. Auch der kleine Lupin ist vielleicht bald wieder bereit für die große Freiheit.
0: Und weg ist er. Also noch nicht ganz. Ich glaube, ein bisschen hat er sich verliebt, Erik, in den kleinen Lupin. Der schaut er unfassbar süß aus. Bin jetzt nicht der große Fledermausfreund, aber der schaut wirklich süß aus. Und wie er aussieht, das sehen Sie bei uns online unter tirol.orf.at.
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0: Das ist ein großer Hit von den Talking Heads für Ihren Nachmittag. Schönen Nachmittag.

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0: mit U2 in ihrem Auto geht's durch diesen Mittwochnachmittag. Da schauen wir kurz auf die Tirolstraßen, auf die Fernpassstrecke. Vor dem Grenztunnel Füssen in Richtung Deutschland gibt's Blockabfertigung. Wegen Überlastung rechnen Sie da mit Verzögerungen. Und länger dauert's auch von Rosenheim in Richtung Kufstein-Kiefersfelden zwischen dem Inntal-Dreieck und Reichenhardt momentan. Ein Plus von 20 Minuten wegen der Baustellen dort. Wo auch immer Sie unterwegs sind, gute und sichere Fahrt. 16.31 Uhr.
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2: Im Studio ist Sibylle Brunner. Das Geschäft der Zillertal-Verkehrsbetriebe läuft. Zum 11. Mal in Folge hat man jetzt schwarze Zahlen geschrieben. Zuwächse bei den Fahrgastzahlen hat es dabei vor allem im Busbereich gegeben, während die Zahl der eigentlichen Bahngäste annähernd gleich geblieben ist. 2030 soll jetzt endlich die Umstellung der Bahn von Diesel auf den Elektroantrieb erfolgen. Dazu braucht es aber noch Unterstützung des Landes und des Bundes. Christoph Praxmacher.
3: Das Geschäftsjahr 2025 ist sehr erfolgreich verlaufen, heißt es heute bei der Präsentation des Jahresergebnisses. Im Busverkehr gab es demnach deutliche Zuwächse. Mit den Zügen der Zillertalbahn wurden 3,6 Millionen Fahrgäste transportiert, sagt der stellvertretende Aufsichtsratsvorsitzende Alexander Tipotsch.
4: Wir sind vorerst damit zufrieden, weil die Bahn auch im Moment nicht mehr vertrockt. Wir haben ja des Öfteren schon die Themen gehabt, dass wir überlastet waren und dadurch Fahrgäste definitiv nicht mitnehmen haben können. Und deswegen reicht es vollkommen im Moment aus. Aber natürlich die Zukunft bringt natürlich mehr, ist Luft nach oben.
3: Im laufenden Betrieb erweist sich das Alter der Lokomotiven und der Wagen als großes Problem. Die Erhaltung und Reparatur der Fahrzeuge wird Jahr für Jahr kostspieliger und kostet heuer rund 3 Millionen Euro. Die Lösung dieses Problems soll der Umstieg der Bahn auf Elektroantrieb und damit einhergehend die Neuanschaffung der Garnituren bringen. Für die endgültige Zusage der dafür nötigen Ausschreibung verweist das Land heute auf eine noch ausstehende Entscheidung des Bundes. Läuft aber alles nach Plan, kann in wenigen Wochen die Ausschreibung für die neue Bahn starten, hofft Alexander Tipotsch.
4: Unser Ziel ist es nach wie vor, dass wir Anfang 2030 in den Probebetrieb gehen werden.
3: Insgesamt wird bei der Umstellung des Betriebs von Diesel auf Elektro mit Investitionskosten von rund 200 Millionen Euro gerechnet.
2: Durchwachsen bis ziemlich kritisch fallen heute die Reaktionen der anderen Parteien auf den vorliegenden Gesetzentwurf zur Baulandmobilisierungsabgabe aus. Aus Sicht der Grünen sei die schwarz-rote Landesregierung krachend gescheitert, heißt es. Mit einer Übergangsfrist bis 2032, der Freiwilligkeit für Gemeinden und einem ganzen Beipackzettel an Ausnahmen, so heißt es wörtlich seitens der Grünen. Auch die Liste Fritz kritisiert heute die zahlreichen Ausnahmen. NEOS sprechen von einem Kuhhandel innerhalb der Koalition und die FPÖ wiederholt ihre Ablehnung gegen die Einführung neuer Steuern. Die schwarz-rote Landesregierung spricht hingegen von einem praxistauglichen Kompromiss. Kritik anderer Parteien sei fehl am Platz, meint SPÖ-Landeshauptmann-Stellvertreter und Wohnbaureferent Philipp Wohlgemuth.
5: Wir wollen Bauland mobilisieren und Spekulationen in den Riegel vorschieben. Wir wollen alle Maßnahmen setzen, damit das Wohnen in unserem Bundesland auch wieder leistbarer wird. Da gehört auch das dazu. Wir haben auch im letzten Jahr bereits viele Maßnahmen getroffen, um das Wohnen wieder leistbarer zu machen. Und das ist das Entscheidende.
2: Sagt der Wohnbau-Landesrat der SPÖ zur geplanten Bauland-Mobilisierungsabgabe. Bei der Arbeiterkammer Tirol begrüßt man heute grundsätzlich diesen Gesetzesentwurf. Als Wermutstropfen sieht Arbeiterkammerpräsident Erwin Zangerl allerdings ebenso die zahlreichen Ausnahmeregelungen. Auch wenn viele sachlich nachvollziehbar seien, meint er, müsse man genau beobachten, ob sich in der Praxis Umgehungsmöglichkeiten dadurch entwickeln und die Wirkung der Abgabe abgeschwächt werde. So war Zangerl heute. Die Landwirtschaftskammer baut wenig überraschend vor und pocht auf eine Gleichstellung von Landwirtschaft und übriger Wirtschaft. Wenn Unternehmen von einer möglichen Baulandabgabe ausgenommen werden, müsse dies ebenso für landwirtschaftliche Betriebe gelten. So heißt es heute seitens der Tiroler Landwirtschaftskammer. In Reutte ist ein 52-jähriger Mann von unbekannten Tätern um eine stattliche Summe betrogen worden. Die Trickbetrüger haben online Kontakt mit dem Mann aufgenommen und sich dort als Finanzanalysten ausgegeben. Mit Gewinnversprechen haben sie den 52-Jährigen zu diversen Überweisungen animiert. Als der Mann dann endlich Verdacht geschöpft hat, erstattete er Anzeige. Es geht um einen Betrag im mittleren fünfstelligen Euro-Bereich. 16.35 Uhr jetzt, das war das Neueste aus Tirol.
0: Einige Wolken und viel mehr Sonne. So geht es durch diesen Nachmittag. Es bleibt trocken. Die Temperaturen liegen zwischen 21 und 27 Grad. 27 hat es momentan in Landeck und in Innsbruck. 26 in Lienz und 30 in Bozen. Der Donnerstagmorgen ist zumindest teilweise sonnig, es ist aber nicht ganz beständig. Es tauchen mehr Wolken auf als heute und vereinzelt kann es gewittrige Regenschauer geben, vor allem im Osttirol. Morgen die Höchstwerte liegen dann zwischen 19 und 25 Grad.
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0: Einen großen Hit von Billy Ocean. Wünsche einen schönen Nachmittag.

0: Ein großer Hit von Nena, das ist der Radio Tirol Nachmittag, es ist 16:45 und ein großer ist von uns gegangen. Einer der größten österreichischen Sportjournalisten ist tot. Der langjährige ORF-Kommentator und stellvertretende Chefredakteur der Kronenzeitung, Michael Kuhn. Er ist letzte Nacht gestorben in Kärnten. Wolfgang Eichinger jetzt mit einem Nachruf.
1: Doyen und einer der berühmtesten Reporter des österreichischen Sports. Mehr als 60 Jahre hat Michael Kuhn Sportgeschichten erzählt und geschrieben. 1937 in Wien geboren, aufgrund eines Gendefekts ohne linke Hand, wird er Mitglied des Gründungsteams der Neuen Kronenzeitung und beginnt seine Laufbahn als Zeitungsreporter. Ab 1965 arbeitet er parallel für das ORF-Fernsehen als Moderator und Kommentator, erlebt er viele Siege und auch Niederlagen österreichischer Sportlerinnen und Sportler, wie Annemarie Moser-Bröll, Hans Krankl oder Franz Klammer.
2: Der Sprung ist ungewisse, die Mausefalle, das ist der alte Franz Klammer, den ich kenne wie ein Runder.
1: Und Michael Kuhn ist auch der Kommentator bei der legendären Fußballblamage des österreichischen Nationalteams, dem 0:1 gegen die Färöerinseln.
3: Tor, nein! Von Gil Nielsen! Das ist wahr.
1: 1993 beendet Michael Kuhn seine ORF-Karriere und geht nach 47 Journalistenjahren als stellvertretender Chefredakteur der Kronenzeitung in Pension. Danach ist er jahrelang Präsident der österreichischen Sportjournalistinnenvereinigung.
4: Man gewöhnt sich derart ans Arbeiten. Ich mache es ja so gern. Und wer hat schon das Vergnügen, das wirkliche Vergnügen, dass sein Beruf zugleich sein Hobby, seine Leidenschaft ist?
1: Der Michel, wie er von Sportlerinnen und Sportlern, Journalistenkolleginnen und Kollegen genannt wurde, Michael Kuhn, ist an seinem Zweitwohnsitz in Kärnten verstorben. Seine TV-Kommentare, seine Geschichten und seine Zeitungsberichte sind legendär und ein Teil der österreichischen Sportgeschichte.

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6: Herzlich willkommen zum Journal um 5. Das sind unsere Themen heute. In der Ukraine soll ein neuer Armeechef die Gegenangriffe verstärken. Der Wiener Wirtschaftskammerpräsident Walter Ruck lehnt trotz massiver Kritik einen Rücktritt weiter ab. Und die künstliche Intelligenz von OpenAI hat selbstständig eine Online-Plattform gehackt. Am Mikrofon ist Miriam Reichel. Die Ukraine hat heute wieder Lagerhäuser des größten russischen Online-Händlers und Öldepots mit Drohnen angegriffen. Die russischen Behörden melden 2 Tote und mehrere Verletzte. Mit einem neuen, jüngeren Armeechef will der ukrainische Präsident Zelensky die Gegenangriffe weiter verstärken. Mit dem Personalwechsel hat er dem Druck aus der Bevölkerung nachgegeben. Hartmut Fiedler berichtet.
7: Der Wechsel an der Spitze der ukrainischen Streitkräfte war abrupt. Als neuen Oberkommandierenden hat Präsident Volodymyr Zelensky Generalmajor Michailo Drapaty ernannt. Es ist zugleich ein Generationswechsel. Drapaty, 43 Jahre alt und seit 1,5 Jahren Kommandant der Armee, löst den 60-jährigen Oleksandr Sirski ab, einen Offizier der alten Schule. Der neue Oberkommandierende hat via Facebook angekündigt, die ukrainische Gegenoffensive gegen Russland, die unter anderem auf weitreichende Drohnen setzt, in den nächsten Wochen und Monaten zu verstärken.
6: In der Affäre um Vorwürfe von Machtmissbrauch, Freundalwirtschaft und Sexismus lehnt der Wiener Wirtschaftskammerpräsident Walter Ruck einen Rücktritt weiter ab. Daran hat auch die heutige Sitzung des ÖVP-Wirtschaftsbundes nichts geändert. Rainer Hasi war berichtet.
8: Der Kommentar des Sprechers von Walter Ruck fiel nach der Sitzung des ÖVP-Wirtschaftsbundes denkbar kurz aus. Wir kommentieren nicht und Walter Ruck tritt nicht zurück. Dem vorangegangen ist eine Krisensitzung des engsten Kreises um Walter Ruck. Ort, Dauer und ob er dort tatsächlich die Vertrauensfrage gestellt hat, all das ist offiziell nicht bekannt. Dem Vernehmen nach soll die Sitzung auf Schloss Herrnstein südlich von Wien stattgefunden haben. Ein Seminarhotel, das sich seit Jahrzehnten im Besitz der Wiener Wirtschaftskammer befindet. Das Ergebnis des Zusammentreffens, so man das so nennen will, ist nicht weiter verwunderlich. Der Wiener ÖVP-Wirtschaftsbund gilt als straff organisiert, sagen die einen, oder als ruckhörig, so die Kritiker. Etwas anderes als eine klare Rückenstärkung für Ruck ist nicht zu erwarten gewesen.
6: Schon länger warnen Experten vor künstlicher Intelligenz, die eigenständig Cyberangriffe verüben kann. Jetzt hat sich die KI von OpenAI tatsächlich verselbstständigt und sich in ein Netzwerk für KI-Entwickler gehackt. Vor Angriffen der KI auf Menschen müsse man sich aber nicht fürchten, sagt eine Expertin. Verena Brucher berichtet.
9: Experten von OpenAI selbst sprechen von einem beispiellosen Zwischenfall. Muss man sich jetzt fürchten, was die KI zukünftig noch alles selbstständig tun wird? Nein, sagt KI-Expertin Jeanette Gorzala von der Uni Graz.
10: Ich glaube, wir müssen uns nicht fürchten vor Sci-Fi-Szenarien à la Terminator. Das, worauf es ankommt, ist mehr Transparenz. Das heißt, zu verstehen, wie KI-Systeme und KI-Modelle zu ihren Entscheidungen kommen und bessere KI-Sicherheit. Dann können wir diese unintendierten Konsequenzen wie Schäden für Menschen entsprechend auch durch Maßnahmen mindern.
9: Von OpenAI heißt es, man habe die Sicherheitslücke zusammen mit der gehackten Firma geschlossen. Sensible Daten von Nutzern seien nicht gestohlen worden.
6: In Norwegen wird heute, 15 Jahre nach den Anschlägen von Anders Breivik, der 77 Opfer gedacht. In Oslo und auf der Insel Utøya finden Trauerfeiern statt. Am 22. Juli 2011 hatte der Rechtsextremist mit einer Autobombe zunächst 8 Menschen in Oslo getötet und dann auf der Insel Utøya 69 Teilnehmer eines sozialdemokratischen Jugendlagers erschossen. Breivik ist 2012 zur Höchststrafe von 21 Jahren Haft verurteilt worden. Die Polizei warnt vor falschen Polizisten und sucht nach Opfern der Betrugsmasche. In Wien hat sie einen 23-Jährigen festgenommen, der als Polizist verkleidet zahlreichen Menschen Geld und Schmuck gestohlen haben soll. Bei der Betrugsmasche behaupten die falschen Polizisten, sie würden die Wertgegenstände vor Diebstahl schützen. Betroffene sollen sich bei der echten Polizei melden. Das war das Journal um 5 mit Miriam Reichel. Das Wetter.
2: Keine Hitze auch in den kommenden Tagen, sondern frische Luft von der Nordsee, die morgen vorübergehend etwas feuchter wird. Der heutige Tag geht meist trocken und teils sonnig, teils bewölkt zu Ende. Der Nordwestwind lässt in der kommenden Nacht überall nach. Morgen wird es dann aber in vielen Regionen sehr windig, dazu wechselhaft mit den meisten Regenschauern von Salzburg ostwärts. Die meisten Sonnenstunden bekommt das Rheintal. Die Temperaturen sind weiterhin gedämpft und erreichen 18 bis 26 Grad. So viel zum Wetter von Gerald Holzinger.
11: 5:05 wir schauen kurz auf Tirol Straßen im Radio Tirol Verkehrsservice. Da läuft alles planmäßig, sie sind störungsfrei unterwegs. Kleine Ausnahme, die Fernpassstrecke vor dem Grenztunnel in Füssen, da gibt es Richtung Deutschland Blockabfertigung. Wegen Überlastung rechnen Sie da mit kurzen Verzögerungen. Gute und sichere Fahrt.
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11: Schönen Nachmittag wünsche ich.

0: Markus Feichter hier, das ist der Radio Tirol Nachmittag, eben was Viertel nach fünf. Und jetzt schauen wir mal ins Stubaital. Haben Sie vielleicht eh gestern mitbekommen, am Mozartauflauf auf gut Tirolerisch in Neustift in Kampel momentan. Die Königsblauen sind da zu Gast. Der Aufsteiger aus Gelsenkirchen, Schalke 04, im Trainingslager. Mit mehr als 1000 Fußballfans bei jedem Training.
1: Und wir fahren gerne ins Trainingslager und wir genießen zusätzlich eben die österreichische Gastfreundschaft.
2: Wir haben nicht so eine lange Anreise, weil wir vom See kommen, vom Bodensee. Und ja, perfekt. Freuen wir uns jetzt ein bisschen, den zuzugucken beim Kicken und ja, ein paar Impressionen aufzuschnappen.
0: Genau. Und warum so spannend für uns? Weil der Trainer ist ein Tiroler, Miran Muslic. Irgendwie der neue Held auf Schalke, aufgestiegen mit dem Kultclub. Und unser Social-Media-Praktikant Angelo Klotz, der hat ihn kurz vors Mikro bekommen zu einem ganz kurzen Entweder-Oder.
3: Felddienst oder Zillertalbier?
4: Almdudler.
3: Kaiserschmarrn oder Bratwurst?
4: Kaiserschmarrn.
3: Berge oder Ruhrpott?
4: Ich muss ehrlich zugeben, Berge.
3: Derby-Sieg oder Meisterschaft?
4: Zuerst Derby-Sieg, dann die Meisterschaft. Derby-Sieg.
3: Alessandro Schöpf oder Edin Dzeko?
4: Edin Dzeko, ganz klar.
0: Ja, wer würde denn Alessandro Schöpf nehmen in dem Fall? Dzeko spielt ja schon bei Schalke. Nix gegen Alessandro Schöpf. Das Ganze sehen Sie bei uns online, wenn Sie möchten, auf Instagram.
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0: Schönen Nachmittag.

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1: Mit mehr Sonne als Wolken, so geht es in Richtung Abend. Es bleibt fast überall trocken, eventuell ein Regenschauer im Bereich Osttirol. Ganz ähnlich der Donnerstagmorgen, zumindest scheint zeitweise die Sonne. Es gibt ein bisschen mehr Wolken morgen, es ist nicht ganz beständig und es könnten wieder einzelne gewitterige Regenschauer entstehen, am ehesten eben in Osttirol. Die Höchstwerte morgen 19 bis 25 Grad.
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1: Kurzer Blick auf die Fernpassstrecke vor dem Grenztunnel Füssen. In Richtung Deutschland geht es nach wie vor die Blockabfertigung wegen Überlastung. Rechnen Sie da mit kurzen Verzögerungen. 17.30 Uhr jetzt.
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4: Die geplante neue Bauland-Mobilisierungsabgabe sorgt für heftige Kritik unter den Nichtregierungsparteien. Im Pitztal laufen nach den schweren Verwüstungen durch Murren weiter die Aufräumarbeiten. Und in der Diskussion rund um die Kunstsammlung Weihermeier meldet sich jetzt die Familie des verstorbenen Sammlers zu Wort.
3: Im Studio Sibylle Brunner.
4: Schönen Abend wünsche ich Ihnen. Durchwachsen bis äußerst kritisch fallen die Reaktionen der Nichtregierungsparteien auf den vorliegenden Gesetzesentwurf zur Baulandmobilisierungsabgabe aus. Die Grünen sehen heute die schwarz-rote Landesregierung krachend gescheitert. Mit einer Übergangsfrist bis 2032, der Freiwilligkeit für Gemeinden und einem ganzen Beipackzettel an Ausnahmen, so heißt es wörtlich in einer grünen Aussendung. Und auch die Liste Fritz kritisiert die zahlreichen Ausnahmen im Gesetzesentwurf. Die NEOS sprechen von einem Kuhhandel innerhalb der Koalition und die FPÖ wiederholt ihre Ablehnung gegen die Einführung neuer Steuern. Die schwarz-rote Landesregierung spricht selbst von einem praxistauglichen Kompromiss. Kritik anderer Parteien sei fehl am Platz, meint SPÖ-Landeshauptmann-Stellvertreter und Wohnbaureferent Philipp Wohlgemuth.
5: In einer Koalition ist es eine Zusammenarbeit auf Augenhöhe. Und ich habe das Verbindende vor das Trennende gestellt. Und ich bin ein Mensch, der nach Lösungen sucht. Und auch hier haben wir gemeinsam eine Lösung gefunden, um Bauland zu mobilisieren und um das Wohnen wieder leistbarer zu machen.
4: Sagt der SPÖ-Wohnbau-Landesrat bei der Arbeiterkammer Tirol, begrüßt man heute grundsätzlich, wie es heißt, den Gesetzesentwurf zur Baulandmobilisierungsabgabe. Als Wermutstropfen sieht AK-Präsident Erwin Zangerl allerdings die zahlreichen Ausnahmeregelungen. Auch wenn viele sachlich nachvollziehbar seien, meint er, müsse man genau beobachten, ob sich in der Praxis Umgehungsmöglichkeiten dadurch entwickeln und die Wirkung der Abgabe abgeschwächt werde, so warnt Zangerl heute. Die Landwirtschaftskammer baut, wenig überraschend, vor und pocht auf eine Gleichstellung von Landwirtschaft und übriger Wirtschaft. Wenn Unternehmen von einer möglichen Baulandabgabe ausgenommen werden, dann müsse dies ebenso für landwirtschaftliche Betriebe gelten. So heißt es heute von der Landwirtschaftskammer. Ins Pitztal jetzt. Nachdem Murren in St. Leonhard vor 3 Wochen schwere Verwüstungen angerichtet haben, laufen dort die Aufräumarbeiten. Die größte Herausforderung bleibt die Sanierung der Pitztaler Landesstraße, bei der im Ortsteil Bichl eine ganze Brücke zerstört worden ist, erklärt Bürgermeister Elmar Heid.
6: Die Murre hat eben dann diese Landesstraßenbrücke zerstört, muss jetzt abgetragen werden. Momentan ist die Landesstraße dabei, eben das neu zu konzipieren, einen neuen Plan machen. Sie wird ein bisschen breiter, der Durchfluss wird höher gemacht. Ja, und das erfordert natürlich einige Zeit jetzt schon in der Planung, aber eben dann auch in der Ausführung.
4: Sagt der St. Leonharder Bürgermeister, bis zum Dezember hofft man, die Landesstraße wieder hergestellt zu haben. Bis dahin läuft der Verkehr einspurig über eine Ersatzstraße. Man hat sie oberhalb der zerstörten Brücke errichtet. Der gesamte Sachschaden durch die Unwetter beläuft sich laut Bürgermeister auf mehrere Millionen Euro. Land und Bund übernehmen den Großteil. Rund 1 Million dürfte allerdings die Gemeinde St. Leonhard treffen, sagt Heid. Das Geschäft der Zillertaler Verkehrsbetriebe läuft. Zum 11. Mal in Folge sind schwarze Zahlen geschrieben worden. Zuwächse bei den Fahrgastzahlen hat es dabei vor allem im Busbereich gegeben. Die Zahl der Bahngäste ist annähernd gleich geblieben. 2030 soll jetzt endlich die Umstellung der Bahn von Diesel auf den Elektroantrieb erfolgen. Dazu braucht es aber noch Unterstützung des Landes und auch des Bundes. Christoph Praxmacher.
7: Das Geschäftsjahr 2025 ist sehr erfolgreich verlaufen, heißt es heute bei der Präsentation des Jahresergebnisses. Im Busverkehr gab es demnach deutliche Zuwächse. Mit den Zügen der Zillertalbahn wurden 3,6 Millionen Fahrgäste transportiert, sagt der stellvertretende Aufsichtsratsvorsitzende Alexander Tipotsch.
8: Wir sind vorerst damit zufrieden, weil die Bahn auch im Moment nicht mehr vertrockt. Wir haben ja des Öfteren schon die Themen gehabt, dass wir überlastet waren und dadurch Fahrgäste definitiv nicht mitnehmen haben können. Und deswegen reicht es vollkommen im Moment aus. Aber natürlich die Zukunft bringt natürlich mehr, ist Luft nach oben.
7: Im laufenden Betrieb erweist sich das Alter der Lokomotiven und der Wagen als großes Problem. Die Erhaltung und Reparatur der Fahrzeuge wird Jahr für Jahr kostspieliger und kostet heuer rund 3 Millionen Euro. Die Lösung dieses Problems soll der Umstieg der Bahn auf Elektroantrieb und damit einhergehend die Neuanschaffung der Garnituren bringen. Für die endgültige Zusage der dafür nötigen Ausschreibung verweist das Land heute auf eine noch ausstehende Entscheidung des Bundes. Läuft aber alles nach Plan, kann in wenigen Wochen die Ausschreibung für die neue Bahn starten, hofft Alexander Tipotsch.
8: Unser Ziel ist es nach wie vor, dass wir Anfang 2030 in den Probebetrieb gehen werden.
7: Insgesamt wird bei der Umstellung des Betriebs von Diesel auf Elektro mit Investitionskosten von rund 200 Millionen Euro gerechnet.
4: In der Diskussion rund um die Kunstsammlung Weihermeier meldet sich jetzt die Familie des verstorbenen Sammlers zu Wort. Wie berichtet, hatte Landeshauptmann und Kulturlandesrat Anton Mattle von der ÖVP den bereits geplanten und auch fix vereinbarten Ankauf der Sammlung gestoppt, nachdem in der Tiroler Tageszeitung Vorwürfe aufgetaucht sind, wonach sich in der Sammlung Aktfotos von minderjährigen Buben befinden. Robert Weihermeier, der Neffe des verstorbenen und international anerkannten Kunstsammlers und Experten, zeigt sich entsetzt. Therese André.
9: Robert Weihermeier arbeitet in Las Vegas als Ingenieur. Seit dem Tod seines Onkels Peter Weihermeier 2021 beschäftigt sich der Techniker allerdings auch mit dem, was der Kunstexperte in mehreren vollgestopften Innsbrucker Wohnungen hinterlassen hat. Bücher, Gemälde, Skulpturen, Fotos und auch viel Privates, das nichts mit der Sammlung zu tun hat. Die von der Tiroler Tageszeitung aufgebrachten Vorwürfe, in der Sammlung würden sich Missbrauchsbilder von Minderjährigen Buben befinden, sind für Robert Weihermeier ein Schock.
10: Ich habe nie was gesehen, das nicht die anderen Leute alle gesehen haben. Und dann war immer die Frage, ist das ein Van Glöden, ist das ein McBride? Und die Experten sind da durchgekommen und haben alle gesagt, das ist Kunst. Und was das nicht war, das habe ich nie was gesehen. Nein. Und ich war nicht der Einzige, es waren ja viele Leute, die da durchschaut haben.
9: In einem geheimen Depot in der Nähe von Innsbruck lagern hunderte, teilweise auch hochkarätige Werke. 324 wurden von dem Experten Tobias Natter begutachtet. Ein Name-Dropping der Tiroler, österreichischen und internationalen Kunst. Werke von Max Weiler und Alfons Walde, Arnulf Reiner und Hermann Nitsch. Aber auch Zeichnungen von Größen wie David Hockney oder der Grande Dame Louise Bourgeois. Mit einigen war Peter Weihermeier persönlich befreundet. Ob der Fülle hat Robert Weihermeier noch keinen Überblick.
10: Wir haben bisher diese 320, was immer Stücke hat, dann hat er sehr gut bewertet. Dann haben wir vielleicht 3000 Stücke noch identifiziert und ich weiß nicht, gibt vielleicht 8.000, 9.000, die wir überhaupt nicht wissen, was sie sind.
9: Der gestoppte Ankauf schmerzt nicht nur die Familie. Auch im Ferdinandeum bedauert man den geplatzten Deal, so Direktor Andreas Rudigier in einem Statement.
11: Die Sammlung Weihermeier behält trotz der erhobenen Vorwürfe ihre kulturhistorische Relevanz. Und eine wissenschaftliche Aufarbeitung wäre weiterhin wünschenswert.
9: Auch wenn man die Entscheidung des Landes akzeptiere, so hoffe man doch auf ein Umdenken. So Direktor Rudigier.
4: Und wir sind beim Sport. Die österreichischen Staatsmeisterschaften der Leichtathletik werden dieses Wochenende in Innsbruck an der USI ausgetragen. Samstag und Sonntag werden die Besten der Nation in mehr als 50 verschiedenen Bewerben um die Titel kämpfen. Vanessa Hofer und Norbert Berliner.
12: 7 Jahre ist es her, dass Innsbruck das letzte Mal die Leichtathletik-Staatsmeisterschaften austragen durfte. Dieses Wochenende ist es wieder soweit. Für den Präsidenten des Tiroler Leichtathletikverbandes Thomas Ebner ein absoluter Höhepunkt.
13: natürlich eine Riesenfreude für uns, die Meisterschaften durchführen zu können. Ich glaube, es ist auch momentan gerade der richtige Zeitpunkt, weil wir ganz, ganz viele tüchtige und tolle Athletinnen haben, die da wirklich einmal aufzeigen können, mitmischen können.
12: Etwa Stabhochspringer Ricardo Klotz aus Scharnitz. Die Staatsmeisterschaft daheim, die ist für ihn etwas ganz Besonderes. Er freut sich auf den Heimvorteil und die Mission Titelverteidigung.
14: Es ist immer angenehm, daheim das alles zu machen. Man kennt sich aus, man kann alle kleinen Tricks und so. Ja, in erster Linie geht es um den Titel. Und im Stabhochsprung ist halt relativ cool. Ich kann mich erst auf den Titel konzentrieren und dann halt schauen, was als nächstes folgt. Aber Titel ist das, warum wir da sind, warum es Staatsmeisterschaften gibt. Und deswegen messen wir uns an dem Tag.
12: Und das mit der österreichischen Elite. Andioras Kingley aus Oberösterreich hat sich im Dreisprung bereits für die Europameisterschaft in Birmingham qualifiziert. Danach weitere heimische EM-Starter sind in Innsbruck dabei, freut sich Thomas Ebner.
13: Wir haben von dem Lukas Weiß-Heidinger über Andy Kingley, über die Google Valley. Wir haben sehr viele Spitzenathleten da. Das, was in Birmingham, Österreich vertreten wird, ist mit am Start.
12: Neben sportlichen Highlights wird auf der Innsbrucker USI auch für das leibliche Wohl gesorgt sein. Am Samstag geht es bei den österreichischen Titelkämpfen ab 15 Uhr los, am Sonntag bereits ab 10 Uhr.
4: Und das heißt bei uns jetzt, es ist 17 Uhr und 40 Minuten, das war das Neueste aus Tirol. Schönen Abend wünsche ich Ihnen.
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0: großer Hit von The Police in Radio Tirol, der Mittwochnachmittag. Und da sagen wir Ihnen jetzt, was sich heute in Österreich und der Welt getan hat, kurz und kompakt zusammengefasst.
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2: Am Mikrofon ist Konstantin Hahn. Die USA haben in der letzten Nacht die iranische Hauptstadt Teheran angegriffen. Es war der erste Angriff auf Teheran seit fast 2 Monaten. Unter anderem wurden militärische Einsatzzentralen, Drohnenlager und Flugzeuggaragen angegriffen. Mit den neuen Angriffen möchten die USA den Iran schwächen. Sie möchten verhindern, dass iranische Kämpfer Schiffe in der Straße von Hormus angreifen. In Frankreich dürfen Jugendliche unter 15 Jahren keine Konten mehr in sozialen Medien anlegen. Das Verbot soll ab September gelten. Soziale Medien sind zum Beispiel Instagram, TikTok oder Facebook. Frankreich ist damit das erste Land in der Europäischen Union, das so ein Verbot einführt. Die Plattformen müssen jetzt ein System zur Altersüberprüfung einrichten. Strafen für Jugendliche oder ihre Eltern soll es nicht geben. Das Geburtshaus von Adolf Hitler in der Stadt Braunau in Oberösterreich ist fertig umgebaut. Heute ist dort ein neues

0: Polizeizentrum eröffnet worden. Vor dem Umbau ist jahrelang darüber diskutiert worden, wie das Gebäude genutzt werden soll. Das Projekt Diskurs Hitlerhaus wollte eine Ausstellung, die an Menschen erinnert, die Juden vor Verfolgung im Nationalsozialismus gerettet haben. Das wollte aber das Innenministerium nicht. Bundespräsident Alexander Van der Bellen hat heute die 80. Bregenzer Festspiele eröffnet. Die Bregenzer Festspiele sind ein jährliches Kulturfest in Vorarlberg. Es gibt eine große schwimmende Bühne für Theateraufführungen und Opern am Bodensee. Der Bundespräsident hat bei der Eröffnung gesagt, dass hart an der Verteidigung der Demokratie gearbeitet werden müsse. Als Herzstück des Festivals feiert am Abend die Oper La Traviata von Giuseppe Verdi Premiere. Das waren die Nachrichten in einfacher Sprache. Redaktion Christine Meyer-Bohusch und Lorenz Lohr.
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1: Im Studio ist Felix Schneider-Storm. Die Polizei hat einen der drei mutmaßlichen Trainsurfer gefasst, die am Wochenende außen an einem ICE-Zug unter anderem durch den Choralmtunnel mitgefahren sind. Und das bei bis zu 200 km/h. Jetzt fahndet die Polizei nach zwei weiteren Trainsurfern, berichtet Angela Ellersdorfer-Trunschnick.
2: Ein anonymer Hinweis und die hochauflösenden Bilder aus den Überwachungskameras der ÖBB haben die Polizei auf die Spur des 19-Jährigen gebracht. Er ist bereits gestern einvernommen worden. Was er gesagt hat, das wird aus ermittlungstaktischen Gründen noch nicht bekannt gegeben. Denn der 19-Jährige war nicht allein am ICE-Zug unterwegs. Er ist ja mit zwei weiteren Trainsurfern, wie berichtet, am Samstag im Bahnhof Kühnsdorf auf dem bereits fahrenden Zug geklettert und außen mitgefahren. Dem 19-Jährigen droht jetzt ein Gerichtsprozess. Er muss aber auch die Kosten für den Polizeieinsatz bezahlen. Zudem will auch die ÖBB Schadenersatzforderungen für die ausgefallenen Züge stellen.
1: Die Explosion im Grazer Krankenhaus der Barmherzigen Brüder vergangene Nacht wurde von einer Patientin ausgelöst, die offenbar geraucht hat, während sie eine Sauerstoffnasenbrille benutzte. Die glimmende Zigarette hat den Sauerstoff in Brand gesetzt. Es ist zu einer Verpuffung gekommen. Die 73-Jährige hat sich dabei Brandverletzungen zugezogen und wurde ins LKH-Uniklinikum Graz gebracht. Der russische Außenminister Sergei Lavrov wird sich nach eigenen Angaben noch diese Woche in der philippinischen Hauptstadt Manila mit US-Außenminister Marco Rubio treffen. Im Mittelpunkt der Gespräche dürften die Krieger in der Ukraine und im Iran stehen. In Manila findet das ASEAN-Außenministertreffen statt, an dem beide Politiker teilnehmen. Ein verheerender Waldbrand im Nordosten von Madrid hat nach Behördenangaben inzwischen rund 32.000 Hektar Land zerstört. Das Feuer in der Provinz Guadalajara zählt damit zu den größten Bränden der letzten Jahre. Bei einem Besuch rief Ministerpräsident Pedro Sanchez zu einem parteiübergreifenden Abkommen im Kampf gegen den Klimanotstand auf. Aus Spanien berichtet Josef Manola.
3: Nordöstlich von Madrid wütet zurzeit der gefährlichste Waldbrand in Spanien. Die Flammen breiten sich aus, der heiße Wind facht sie immer wieder an. Bei 40 Grad im Schatten und minimaler Luftfeuchtigkeit können die Löschhubschrauber nur wenig ausrichten. Ein Bürgermeister erzählt von einer Feuerwalze, die nicht zu stoppen war. Premierminister Pedro Sanchez hatte erst heute Zeit, das Katastrophengebiet zu besuchen. Im Vergleich zum Vorjahr ist die vierfache Fläche den Flammen zum Opfer gefallen. Bewohner mussten mehrere Nächte in einer Sporthalle in Sicherheit verbringen. Heute kehrten die ersten in ihre Häuser zurück. Das Dorf ist gerettet, sagt eine Einwohnerin, aber die Natur ist abgebrannt.
1: Beim Tennisturnier in Kitzbühel ist mit Juri Rodionow jetzt der letzte im Turnier verbliebene Österreicher ausgeschieden. Rodionow verliert im Achtelfinale gegen den Argentinier Tomas Echeverri in 2 Sätzen, 2:6 und 6:7. Das waren die Nachrichten mit Felix Schneider-Storm. Zum Wetter.
4: Weitgehend trocken sind die kommenden Stunden. Nur einzelne Regenschauer können über Ober- und Niederösterreich ziehen heute Nacht. Und der Wind lässt nach. Die Tiefstwerte liegen zwischen 5 Grad im Freiwald und 17 in der Wiener Innenstadt. Morgen ist es wechselhaft mit den meisten Schauern in der Osthälfte des Landes und mit dem meisten Sonnenschein in Vorarlberg. Der Nordwestwind frischt neuerlich lebhaft auf. Die Temperaturen erreichen 18 bis 26 Grad, in 2000 Meter Seehöhe 6 bis 12 Grad. So viel zum Wetter von Manfred Bauer.
5: Schauen wir auf Tirolstraßen im Radio Tirol Verkehrsservice. Ein Plus von 10 Minuten haben Sie auf der Zillertalstraße, wenn Sie taleinwärts unterwegs sind. Das Ganze zwischen Straße und Fügen. Weiter auf die Fernbahnstrecke von dem Grenztunnel Füssen in Richtung Bayern. Nach wie vor Blockabfertigung, das Ganze wegen Überlastung. Rechnen Sie auch dort mit kurzen Verzögerungen. Gute und sichere Fahrt durch unser Land.
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Hallo, liebe Hörerinnen und Hörer von Radio Tirol. Hier spricht eure Nathalie Holzner und ich wünsche euch jetzt viel Spaß mit der Musiktruppen hier auf Radio Tirol.

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1: Am Mikrofon ist Felix Schneider-Storm. Nach jahrelangem Umbau wurde das Hitler-Geburtshaus in Braunau jetzt zur Polizeidienststelle. Die Renovierung hat sich daran orientiert, wie das Geburtshaus im 18. Jahrhundert ausgesehen hat. Die Umgestaltung soll die Anziehungskraft des Hitler-Geburtshauses auf Neonazis und Hitler-Verehrer brechen. Die neue Nutzung des Hitler-Geburtshauses wird nicht von allen nur positiv gesehen, berichtet Beate Tomasowitsch.
2: Eine Expertenkommission hat sich für eine soziale oder behördliche Nutzung ausgesprochen. Das Haus sollte für immer der Erinnerung entzogen werden. Erst 2019 wurde entschieden, dass die Polizei eine neue Dienststelle im alten Hitler-Geburtshaus bekommen soll. Die Nutzung durch die Polizei kritisch gesehen hat der Braunauer Historiker Florian Kotanko.
3: Es hat mich dann einigermaßen beruhigt, als ich erfuhr, dass hier auch Schulungen angeboten werden sollen für Polizistinnen und Polizisten, die eines demokratisch verfassten Rechtsstaates würdig sind und dementsprechend.
2: Im Innenministerium verweist man darauf, dass die heutige Polizei für Demokratie, Rechtsstaatlichkeit und Menschenwürde stehe. Der Umbau des Hitler-Geburtshauses hat rund 20 Millionen Euro gekostet.
1: Das Parlament in Bulgarien hat heute dafür gestimmt, der US-Armee die Stationierung von 8 Betankungsflugzeugen und 250 US-Armee-Angehörigen im Land zu erlauben. Die Abgeordneten in Sofia billigten den Antrag Washingtons mit 136 zu 13 Stimmen. US-Präsident Trump hatte den NATO-Partner zuvor kritisiert, seine Unterstützung im Iran-Konflikt sei mangelhaft. Der bulgarische Regierungschef Rumen Radev versicherte heute allerdings, Bulgarien werde nicht als Ausgangsbasis für Angriffe auf den Iran genutzt werden. Der von den USA gestürzte und außer Landes gebrachte venezolanische Machthaber Nicolas Maduro befindet sich zur Stunde gemeinsam mit seiner Frau Celia Flores vor einem New Yorker Gericht. Der Prozess wegen Narkoterrorismus und Drogenhandels soll auf gemeinsamen Wunsch von Anklage und Verteidigung im Juni kommenden Jahres beginnen. Das geht aus 9 Gerichtsunterlagen hervor. Aus den USA berichtet Christoph Kohl.
4: Es ist das erste Mal seit März, dass der ehemalige venezolanische Machthaber Nicolas Maduro heute vor Gericht erscheint. Bei der Anhörung in New York geht es vor allem darum, den Zeitplan der Verfahrensschritte bis zu Prozessbeginn festzulegen. Etwa was die Übergabe von geheim eingestuften Beweismitteln der Staatsanwaltschaft an die Verteidigung angeht. Allen voran geht es aber darum, ein Datum für den eigentlichen Strafprozess festzulegen. Maduros Verteidiger und die Staatsanwaltschaft schlagen einen Prozessbeginn in knapp einem Jahr im Juni 2027 vor. Dem muss noch der 92-jährige Richter zustimmen.
1: Die Umweltorganisation Greenpeace und die Arbeiterkammer Oberösterreich warnen vor schadstoffhaltigen Klebetattoos für Kinder. 13 von 15 getesteten Produkten seien nicht empfehlenswert. In ihnen wurden in der EU verbotene Chemikalien wie Weichmacher, Schwermetalle oder PFAS, also synthetische Industriechemikalien, nachgewiesen. Oft fehlt zudem verpflichtende Inhaltsangaben. Das waren die Nachrichten mit Felix Schneider-Storm. Zum Wetter.
5: Auf 17 bis 7, im Freiwald bis 5 Grad kühlt es heute Nacht ab. Einzelne Regenschauer, die in Ober- und Niederösterreich auftauchen, kündigen einen insgesamt wechselhaften Donnerstag an. Die meisten Schauer werden im Gebiet von Salzburg ostwärts durchziehen. Den meisten Sonnenschein wird es in Vorarlberg geben. Außerdem wird der Nordwestwind in vielen Regionen neuerlich lebhaft auffrischen. Die Temperaturen bleiben weiterhin gedämpft und erreichen 18 bis 26 Grad. So viel zum Wetter von Manfred Bauer.
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6: Und mich freut es, dass ich es ja heute wieder zu unserer Musiktruchen am Mittwochabend begrüßen darf. Die heutige Stunde ist wieder randvoll mit flotter volkstümlicher Musik und natürlich mit der aktuellen Wochenwertung unserer Musiktruchen-Hörer-Hitparade. Außerdem dürfen wir uns auf einen interessanten Gast freuen. In wenigen Minuten ist der Florian Fesel aus Bayern bei mir im Studio. Mit dem bekannten Liedermacher Fredl Fesel teilt er zwar den Nachnamen, verwandt sind die beiden aber nicht. Dafür hat der Florian seine ganz eigene spannende musikalische Geschichte. Nach verschiedenen Stationen möchte er jetzt wieder bewusst zu seinen musikalischen Wurzeln zurückkehren. Darüber werden wir uns gleich ausführlich unterhalten und er hat seine aktuelle CD mit dabei. Und die trägt den passenden Titel Zurück zu den Wurzeln. Ja, und wenn wir schon bei musikalischen Wurzeln sind, die liegen bei den 5 Musikanten von Obergreiner Bauer ganz klar in der Obergreiner Musik. Und mit ihnen starten wir jetzt auch die heutige Musikdruckenstunde. Viel Spaß damit und einen feinen Mittwochabend.

Seit es das Radio gibt, gehören Hitparaden einfach dazu. Zur Musitruchen am Mittwochabend, da gehört die volkstümliche Hörer-Hitparade. Und mich freut's, dass sie auch nach beinahe 20 Jahren nichts von ihrem Reiz verloren hat. Woche für Woche nehmen sich viele treue Hörerinnen und Hörer die Zeit, ihre Stimme abzugeben und damit die Platzierungen aktiv mitzubestimmen. Dafür möchte ich mich wieder mal ganz herzlich bei Ihnen bedanken. 6 Titel sind in der vergangenen Woche zur Wahl gestanden. Alle 6 werden Sie heute Abend auch hören. Und damit die Spannung bis zum Schluss erhalten bleibt, arbeiten wir uns wie gewohnt von hinten nach vorne durch die Wartung. Und da finden wir heute Abend auf Platz 6 Sepp Neuröhrer und das Helmut Wiener Projekt.

0: bleibt. Ich stehe auf Volksmusik, sagt der Florian Fesel aus Bayern. Und mich freut's, dass ich den Florian jetzt live bei mir im Studio begrüßen darf. Hallo Florian.
1: Servus, hallo, vielen Dank für die Einladung, freut mich.
0: Florian, die Musik, die begleitet dich ja schon seit deiner Kindheit. Wie hat das damals bei dir alles angefangen?
1: Naja, das ist mittlerweile relativ lange her. Also ich habe eigentlich angefangen so mit 6, 7 Jahren mit der steirischen Harmonika. Und mittlerweile bin ich ja seit über 25 Jahren, muss man sagen, auf der Bühne. Und das ist eine lange Zeit, in der sehr viel passiert ist. Aber es macht mir immer noch so viel Spaß wie am Anfang, auf alle Fälle.
0: Wenn du heute so kurz zurückblickst, was waren die Momente, die dir da in diesen 25 Jahren ganz besonders in Erinnerung geblieben sind?
1: Naja, also solistisch ging es bei mir ja im Prinzip richtig los 2009 beim Stefan Ross, damals immer wieder sonntags, war ich 12-mal hintereinander bei der Sommerhitparade mit dabei, war da zu der Zeit sozusagen der Sommerhitkönig der Herzen und dann war natürlich ein Jahr drauf gleich das Highlight, was es auch immer noch heutzutage für mich ist, der Grand Prix der Volksmusik, der Sieg damals in Wien zusammen mit der Belsi aus Südtirol und da ist schon damals für mich ein richtiger Kindheitstraum in Erfüllung gegangen und da denkt man natürlich sehr gern zurück und ist man auch stolz drauf.
0: Du hast da nach dem Grand Prix-Sieg dann auch sehr viel ausprobiert, volkstümlicher Schlager über moderne Pop- und Rock-Einflüsse. Man hat dich auch bei Deutschland sucht den Superstar gesehen. Was hat aber dich schlussendlich dazu wieder geführt, dass du jetzt gesagt hast, es soll wieder zurück zu den musikalischen Wurzeln?
1: Ja, also egal, was ich eigentlich gemacht habe oder wo ich auch bei den Live-Auftritten immer wieder hingekommen bin, speziell die Leute, die mich noch gekannt haben von früher, die haben immer gesagt, Florian, wie schaut's denn aus? Magst du wieder mal eine Muse, so auch wie es früher war, wie wir die eben gekannt haben, wie du angefangen hast mit der steirischen Harmonika? Und das war schon immer so in meinem Hinterkopf, dass ich da auf alle Fälle irgendwann wieder zurückkehre. Und das hat sich eben dann so vor 1,5 Jahren mittlerweile durch ein paar interessante Zufälle eigentlich ergeben. Dann mit dem Produzenten, auch mit dem Daniel Gruber von Die Fetzigen, was mir jetzt das alles produziert haben. Wir kennen uns ja schon ziemlich lange und ja, es war eigentlich nicht so geplant, aber jetzt bin ich froh, dass es so geworden ist, weil es eigentlich komplett eine eigene Sache ist. Also ich habe ja alles für die Produktion im Prinzip auch selber geschrieben und es war eine spannende Reise. Ja, hat lang gedauert, aber bin stolz drauf, muss ich echt sagen.
0: Und genau dieser Rückkehr zu den musikalischen Wurzeln hat der Florian auch sein aktuelles Album genannt. Und wir hören jetzt daraus den Titelsong »Zurück zu den Wurzeln«.

0: Florian Fesel in der heutigen Radio Tirol Musiktruchen mit der Zurück zu den Wurzeln, die Titelmelodie des neuen Albums. Florian, gleich im Intro heißt es, jetzt klingt es so, wie es früher war. Warum war es dir wichtig, genau dieses Statement zu setzen?
1: Ja, es ist schon bewusst alles so durchdacht, dass man da echt komplett zurückkommt, eben zu der Muse, so wie es damals so gewesen ist, auch vor 15, 20 Jahren. Und ich glaube, man hört heraus, dass da verschiedene Einflüsse drauf sind, auch von Gruppen oder Kollegen von früher. Egal, ob es jetzt die Schürzenjäger zum Beispiel waren oder so, diese ganze Abteilung, mit der ich eigentlich aufgewachsen bin, mit der Art von Musik. Und es ist bewusst sehr einfach eigentlich gehalten und sehr traditionell. Mir ist auch bewusst, dass es eigentlich momentan entgegen aller Trends schwimmt. Aber das ist eigentlich das Spannende. Also wo ja im Fernsehen und so weiter das Ganze ja immer weniger wird, das Volkstümliche, da bin ich jetzt gespannt, wo die Reise hinführt. Wir haben auch einige schöne Termine live und auch im Fernsehen schon ausgemacht. Und ja, am interessantesten wird es natürlich immer dann zum Schluss, was das Publikum sagt.
0: Kann man also sagen, dass dieses Album wieder den Florian Fesel zeigt, den viele Fans von früher kennen und schätzen gelernt haben?
1: Auf alle Fälle. Also ich war ja damals schon unterwegs und das waren immer so bayerische Polkas, Walzer, wie man ja so immer sagt. Auch ein paar schöne volkstümliche Schlager mit Texten drauf zum Zuhören. Und das ist eigentlich ganz genau so, wie ich angefangen habe, so 2007, 2008, 2009, der Florian Fesel. Und ich glaube, also man hat ja einige Alben auch gemacht im Laufe der 25 Jahre mittlerweile. Aber so die CD jetzt zurück zu den Wurzeln, da kann ich selber behaupten, so viel Florian Fesel war eigentlich noch nie in einer Produktion mit drin. Ja, das kann ich behaupten.
0: Und die steirische Harmonika darf nicht fehlen.
1: Die ist immer mit dabei, immer im Kofferraum und immer im Vordergrund. Genau.
0: Das Album wird bereits als Auftakt einer neuen Fesel-Ära bezeichnet. Worauf dürfen sich deine Fans in den kommenden Monaten noch freuen?
1: Naja, also es stehen viele Live-Termine an, da kann man natürlich nachschauen. Mittlerweile bin ich ja sehr aktiv auf Instagram, Facebook, TikTok und so weiter. Und das ist für mich natürlich dann das Schönste, wenn es mit der CD und mit den neuen Liedern dann wieder auf die Bühnen geht. Das ist immer das Beste für einen Musikanten. Ja.
0: Florian, wir hören uns jetzt noch einen Titel an aus diesem neuen Album. Und mit diesem Lied bist du ab heute auch bei uns in der Musiktruchen Hörer-Hitparade. Welchen Titel hast du da für unsere Hörerinnen und Hörer ausgesucht?
1: Naja, das ist eine ganz spezielle Nummer. Das ist eigentlich von mir so eine Herzensangelegenheit. Und da gibt es eine ganz kurze Geschichte dazu. Und zwar habe ich immer eine Armbanduhr oben, eine ganz alte, die wo aber schon ewig nicht mehr geht. Und da haben mich die Leute immer darauf angesprochen, warum hast du eine Uhr, die wo gar nicht funktioniert. Und die habe ich von meinem Opa damals tatsächlich geschenkt bekommen, wie er gestorben ist. Und genau an dem Tag, das ist wirklich eine wahre Geschichte, ist die Uhr stehen geblieben. Und darum ist mir das Lied eingefallen, die alte Uhr vom Großvater.
0: Dann hören wir hinein. Florian, vielen Dank für deinen Besuch. Ich wünsche dir weiterhin viel Erfolg, viele schöne Auftritte und alles Gute auf deinem weiteren musikalischen Weg.
1: Danke, alles Gute an die Zuhörer und hab mich gefreut, dass ich wieder mal da sein dürft habe.

Unsere erste von zwei Neuvorstellungen heute Abend für die Musikdruchen-Hörer-Hitparade. Florian Fesel, die alte Uhr vom Großvater. Wenn Sie den Florian unterstützen wollen, dann geben Sie ihm Ihre Stimme auf tirol.orf.at. Diesmal haben Sie dafür sogar etwas mehr Zeit als gewohnt, denn unsere Hörer-Hitparade verabschiedet sich in eine kurze Sommerpause. Abstimmen können Sie deshalb bis Dienstag, den 25. August um 9 Uhr in der Früh. Auch wenn diesmal kein Zeitdruck besteht, freuen wir uns natürlich wieder über jede einzelne Stimme. Mit Ihrem Votum unterstützen Sie unsere Interpretinnen und Interpreten und bestimmen die Reihung unserer Musikdruchen-Hörer-Hitparade aktiv mit. Während der Florian Fesel also auf seine ersten Stimmen hofft, hat sich das Voitrang-Echo bereits einen Platz in der Wertung gesichert. Die sechs Bayern sind seit letzter Woche mit dabei und haben sich mit der Instrumentalpolka Jagdtrophäen, einem Klassiker des unvergessenen Slawko Avsenik, auf dem fünften Platz platziert.

vermissen die Zeit von Minibli, die Tiroler Alpenkavaliere. Und man kann wohl sagen, mit dieser charmanten Melodie ist den Alpenkavalieren ein echter Volltreffer gelungen. Das Lied hat längst seinen festen Platz in der volkstümlichen Musikszene gefunden, wird auch von anderen Musikgruppen gerne gespielt und steht bei den Hörerinnen und Hörern immer wieder auf der Wunschliste. Ein weiterer Volltreffer, der aber mittlerweile schon einige Jahre auf dem Buckel hat und dennoch nichts von seinem Charme verloren hat, wartet jetzt auf uns. Wir greifen dafür wieder einmal tief in unser reichhaltiges Musikdruckenarchiv. Zu hören gibt's jetzt die Zillertaler Schürzenjäger mit einer Aufnahme aus ihrer frühen Schaffensphase, also noch aus jener Zeit, bevor sie mit den großen Erfolgen wie Sierra Madre oder dem Zillertaler Hochzeitsmarsch im gesamten deutschsprachigen Raum bekannt geworden sind. Hier sind die Zillertaler Schürzenjäger, wie sie sich damals noch genannt haben, mit »Mein liebes Murtal«.

Wenn's dir taugt, dann tu's. Raten uns die drei Herren von Juhe aus Tirol. Die schwungvolle Polka stammt von ihrer aktuellen CD, die mittlerweile bereits die fünfte Produktion von ihnen ist. Seit 4 Wochen sind Juhe damit auch in unserer Musi-Truchen-Hörer-Hitparade. In dieser Woche mussten die drei Tiroler allerdings ein wenig federn lassen und sind von Platz 2 auf Platz 4 zurückgefallen. Da ja unsere Teilnehmerinnen und Teilnehmer maximal 5 Wochen in der Wertung bleiben dürfen, bietet sich für Juhe in der kommenden Woche noch einmal die Gelegenheit, den einen oder anderen Platz gut zu machen. Für den René Schneider aus Südtirol heißt es dagegen, Abschied nehmen von unserer Hörer-Hitparade. Mit seinem Titel »Ich spiel so gerne Steirische« hat er sich in den vergangenen 5 Wochen im guten Mittelfeld behaupten können. Nach der maximalen Verweildauer verabschiedet er sich heute auf dem 3. Platz.

Ja, ich hoffe, Sie brauchen das nicht, aber die Geschwister Starf, die brauchen Urlaub vom Urlaub. Und mit diesem Titel sind Sie ab heute neu in unserer Musi-Druchen-Hörer-Hitparade und hoffen natürlich auf viele Stimmen unserer Hörerinnen und Hörer. Viele Stimmen gesammelt haben in dieser Woche aber auch die fünf Musikanten von Alpenvorlandbauer. Die Formation aus dem südlichen Niederösterreich steht seit mittlerweile 10 Jahren für gepflegte Oberkrainer Musik, beste Unterhaltung und jede Menge gute Laune. Passend zu diesem runden Jubiläum haben die fünf Musikanten ihr erstes Album veröffentlicht. Es trägt den Titel Sommerfest, 10 Jahre Alpenvorlandbauer und vereint insgesamt 13 Titel. Darunter finden sich Einkompositionen ebenso wie bekannte Melodien, die die Gruppe auf ihrer ganz persönlichen Weise interpretiert. Mit dabei ist auch ein Klassiker aus der Feder des unvergessenen Slavko Ausenik. Und genau dieser Titel hat den Niederösterreichern in dieser Woche einen kräftigen Schub nach vorne beschert. Nach Platz 3 in der Vorwoche geht es diesmal einen Rang hinauf auf den ausgezeichneten 2. Platz. Alpenvorlandbauer mit Glück im Schwarzwald.

einen Grausen vor unserer musikdruchen Hörer-Hitparade haben offenbar unsere heutigen Wochensieger gehabt. Ganz im Gegenteil, für sie ist die Teilnahme zu einer echten Erfolgsgeschichte geworden. Diese Woche war es bereits ihre fünfte und zugleich letzte Wartungswoche und die Bilanz, die kann sich mehr als nur sehen lassen. Schon bei ihrem Einstieg haben sie es auf Anhieb auf den hervorragenden zweiten Platz geschafft. Danach gab es kein Vorbeikommen mehr an ihnen. 4 Wochen lang standen sie an der Spitze unserer musikdruchen Hörer-Hitparade und verabschieden sich nun als vierfach Wochensieger aus der Wertung. Und hier sind sie ein letztes Mal im Rahmen unserer musikdruchen Hörer-Hitparade.

Zum vierten Mal auf 1-3K, die drei Kärntner. Somit sind wir am Ende der heutigen Radio Tirol Musiktruchen. Mein Name ist Alexander Weber und ich wünsche Ihnen jetzt noch einen feinen und gemütlichen Mittwochabend.

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1: Am Mikrofon ist Felix Schneider-Storm. Nach mehreren Verzögerungen hat die sogenannte Auszeit-WG für strafunmündige Intensivtäter jetzt ihren Betrieb aufgenommen. Vor rund einer Woche ist ein 13-jähriger Bursche in die Einrichtung in Wien-Simmering eingezogen. Mehr gibt die Stadt aus Gründen des Kinderschutzes nicht bekannt. Petra Thalhammer-Jeschek berichtet.
2: Da alle anderen Maßnahmen bei dem 13-Jährigen nicht gefruchtet haben, wird er nun in der Auszeit-WG angehalten, aufgrund akuter Selbst- und Fremdgefährdung. Zuvor wurde eine psychische Diagnose festgestellt. Das Kind ist nach dem Heimaufenthaltsgesetz untergebracht. Wien betrete hier Neuland und leiste Pionierarbeit, sagt die zuständige Stadträtin Bettina Emmerling von den NEOS.
3: Es gilt jetzt wirklich auch bundesweit einheitlich eine Regelung zu schaffen, damit wir rascher und unkompliziert in ganz Österreich solche Einrichtungen schaffen können.
2: Kritikern entgegnet Emmerling.
3: Die Alternative wäre, nichts zu machen oder wegzuschauen. Dementsprechend habe ich gesagt, nein, wir gehen diesen Schritt.
2: Gedacht ist die Maßnahme für Kinder, die wiederholt schwere Taten gesetzt haben. In der Wohngemeinschaft sollen Kinder im Alter von 11 bis 13 Jahren betreut werden, die zu den sogenannten Intensivtätern zählen. Sie haben etwa Delikte wie Raub oder Einbrüche begangen.
1: US-Präsident Donald Trump bekräftigt seine Drohungen, als Vergeltungsmaßnahme iranische Infrastruktur zu bombardieren. Sollte der Iran ein Schiff in der Straße von Hormuz angreifen, würden die USA eine Brücke oder ein Kraftwerk bombardieren und zerstören, so Trump. Bereits vergangene Woche hatten Medien über Angriffe des US-Militärs auf mehrere Brücken und einen Flughafen im Iran berichtet. Eine offizielle Bestätigung gab es dafür aber nicht. In Deutschland dürfte die Entscheidung über den künftigen Fraktionsvorsitz von CDU und CSU im Bundestag gefallen sein. Thorsten Frey soll übernehmen, nachdem Jens Spahn wegen der Leihmutter-Affäre zurücktreten musste. Thorsten Frey gilt als enger Vertrauter von Kanzler Merz. Mehr von Andreas Jölli aus Deutschland.
4: Die Entscheidung für Thorsten Frey ist keine große Überraschung, hat er doch als Favorit für den Posten gegolten und wollte schon einmal Fraktionschef werden. Jetzt haben sich offenbar Friedrich Merz und Markus Söder, die beiden Parteichefs der Union, auf Thorsten Frey verständigt. In enger Absprache mit den Abgeordneten von CDU und CSU, sagt der Kanzler.
5: Wir stehen dazu auch in Gesprächen mit der Bundestagsfraktion. Ich habe mit den Landesgruppenvorsitzenden eine ausführliche Videokonferenz abgehalten. Wir hören also in die Fraktion hinein, was auch deren Anforderungen und Wünsche sind.
4: Thorsten Frey kennt das politische Geschäft im Bundestag. War in der letzten Legislaturperiode parlamentarischer Geschäftsführer und sitzt seit 13 Jahren im Bundestag.
6: Voller Tatendrang. Jetzt kann es richtig losgehen,
4: sagte Thorsten Frey 2013. Jetzt braucht Friedrich Merz einen neuen Kanzleramtsminister. Möglicherweise könnte es auch zu einer größeren Regierungsumbildung kommen. Offiziell wird Thorsten Frey in einer Woche von der CDU-CSU-Fraktion gewählt.
1: Die EU-Kommission hat der Übernahme des Hollywood-Urgesteins Warner Brothers durch den Konkurrenten Paramount vor kurzem unter Auflagen zugestimmt. Dabei geht es um den Vertrieb von Filmen in Europa, wie aus einer Mitteilung der Brüsseler Wettbewerbshüter hervorgeht. Das waren die Nachrichten mit Felix Schneider-Storm. Zum Wetter.
7: Von 18 bis 26, maximal 28 Grad reichen die Höchstwerte morgen und übermorgen bei uns. Vor allem morgen gibt auch der Wind, aus West bis Nordwest kommend, wieder ein durchaus kräftiges Lebenszeichen von sich. Mit gelegentlichen Regenschauern ist von Salzburg ostwärts zu rechnen. Von Freitag auf Samstag setzt sich von Westen her sonniges und schwachwindiges Hochdruckwetter durch. Am Samstag zeichnet sich daher gutes Wander- und Badewetter ab. Am Sonntag hingegen drohen in vielen Regionen unseres Landes Schauer und Gewitter. So viel zum Wetter von Manfred Bauer.
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1: Am Mikrofon ist Felix Schneider-Storm. Für landwirtschaftliche Betriebe wird die Direktvermarktung immer wichtiger. Sei es ein Hofladen, ein Online-Shop oder die Belieferung von Schulen und Gasthäusern. Mit dem Verkauf ihrer Produkte direkt an die Kunden erzielen viele Bäuerinnen und Bauern ein höheres Einkommen. Das ergibt eine neue Studie. Und das zeigt auch ein Beispiel einer Direktvermarkterin aus Niederösterreich, über die Michael Fröschl berichtet.
2: Petra Lechner führt mit ihrem Mann einen Bio-Obstbaubetrieb zwischen Melk und St. Pölten. Früher waren die Schwiegereltern hier Ackerbauern. Jetzt verkauft Lechner ab Hof Äpfel, Marillen, Zwetschgen und Säfte und beliefert Schulen, Gasthäuser und Großküchen in der Umgebung. Was mehr Arbeit ist, aber auch wirtschaftlich mehr bringt.
3: Ich kann an und für sich meine Preise richtig kalkulieren und an den Konsumenten die entsprechenden Kosten auch weitergeben. Das ist eigentlich das, was unseren Betrieb den Fortbestand gesichert hat. Sonst wäre das eigentlich, also wäre unser Betrieb nicht mehr im Vollerwerb tragbar gewesen.
2: 3 von 10 bäuerlichen Betrieben in Österreich vermarkten inzwischen ihre Produkte selbst, Tendenz steigend. Jeder 10. Landwirt überlegt, einen Hofladen, Online-Shop oder Verkaufsautomaten einzurichten, ergibt eine Studie im Auftrag der Landwirtschaftskammer.
1: Die EU-Botschafter in Brüssel ringen weiter um eine Einigung auf das 21. Sanktionspaket gegen Russland. Nach dem Vorschlag für die neuen Sanktionen letzten Monat hatten mehrere Mitgliedstaaten Einspruch erhoben, darunter auch Österreich wegen der Raiffeisenbank International. Zuletzt spießte es sich laut Insidern an Griechenland, dass Beschränkungen seiner Schifffahrt und das geplante Verbot für den Transit von russischem Flüssiggas ablehnte. In Frankreich hat die Hitzewelle im Juni fast 5.700 Menschenleben gefordert. Laut vorläufigen Daten lag die Sterblichkeit im Juni um mehr als ein Drittel über dem Durchschnitt. Besonders betroffen sind und waren ältere Personen ab 75 Jahren. Die meisten zusätzlichen Todesfälle gab es im Großraum Paris. Die Regionen arbeiten jetzt an der Gesundheitsprävention gegen Hitze, etwa an Abkühlungsräumen. Beim Tennis-Sandplatz-Turnier in Kitzbühel ist auch der letzte Österreicher im Hauptbewerb ausgeschieden. Juri Rodionow unterliegt dem Argentinier Thomas Echeverri. Wolfgang Eichinger.
4: Thomas Echeverri, die Nummer 4 des Turniers in Kitzbühel, war der klare Favorit, hat das im ersten Satz auch klar bestätigt und Juri Rodionow hat nicht zu seinem Spiel gefunden. Echeverri gewinnt 6:2 und führt auch im zweiten Satz bei 4:1 überlegen. Nur Juri Rodionow zeigt enormen Kampfgeist und zwingt den Argentinier ins Tiebreak, verliert da aber 4:7.
5: Natürlich ist es immer bitter zu verlieren, aber ich glaube, ich kann mit erhobenem Haupt vom Platz gehen, besonders nach dem 2:6, 1:4, dass ich mich noch zurückgekämpft habe im zweiten Satz zeigt mir und ich glaube auch den anderen, dass mein Siegeswille da war. Aber ja, man muss auch sagen, dass der Echeverri heute sehr gut gespielt hat und verdient gewonnen hat.
4: Und Juri Rodionow verpasst damit leider den erstmaligen Einzug ins Viertelfinale beim Heimturnier in Kitzbühel.
1: Das waren die Nachrichten mit Felix Schneider-Storm. Zum Wetter.
6: Gemäßigt bleiben die Nachmittagstemperaturen in den kommenden 2 Tagen. Am Wochenende zeichnen sich dann gebietsweise wieder Höchstwerte um 30 Grad ab. Dabei bleibt das Wetter am Samstag stabil, am Sonntag drohen Schauer und Gewitter. Zuvor gibt es morgen einen wechselhaften Donnerstag mit lebhaftem bis kräftigem Nordwestwind und übermorgen einen weitgehend trockenen, im Westen und Süden ungetrübt sonnigen Freitag. Dazu 18 bis maximal 28 Grad, in 2000 Meter Seehöhe an beiden Tagen 6 bis 12 Grad. So viel zum Wetter von Manfred Bauer.
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1: Zum Nachtjournal begrüßt Sie Felix Schneider-Storm. Das sind einige der Themen. In der Wiener Wirtschaftskammer zeichnet sich auch nach der heutigen Sitzung kein Rücktritt von Präsident Walter Ruck ab. In der Ukraine gibt Präsident Zelensky dem öffentlichen Druck nach und löst den Armeekommandanten durch einen deutlich jüngeren General ab. In der Nähe der spanischen Hauptstadt Madrid hat ein Waldbrand bereits 32.000 Hektar Land zerstört. Und das Wetter in Österreich morgen wird wechselhaft und windig. In der Affäre um Vorwürfe von Machtmissbrauch, Freundalwirtschaft und Sexismus lehnt der Wiener Wirtschaftskammerpräsident Walter Ruck einen Rücktritt weiter ab. Daran hat auch die heutige Sitzung des ÖVP-Wirtschaftsbundes nichts geändert. Rainer Hasewer berichtet.
2: Der Kommentar des Sprechers von Walter Ruck fiel nach der Sitzung des ÖVP-Wirtschaftsbundes denkbar kurz aus. Wir kommentieren nicht und Walter Ruck tritt nicht zurück. Dem vorangegangen ist eine Krisensitzung des engsten Kreises um Walter Ruck. Ort, Dauer und ob er dort tatsächlich die Vertrauensfrage gestellt hat, all das ist offiziell nicht bekannt. Dem Vernehmen nach soll die Sitzung auf Schloss Herrnstein südlich von Wien stattgefunden haben. Ein Seminarhotel, das sich seit Jahrzehnten im Besitz der Wiener Wirtschaftskammer befindet. Das Ergebnis des Zusammentreffens, so man das so nennen will, ist nicht weiter verwunderlich. Der Wiener ÖVP-Wirtschaftsbund gilt als straff organisiert, sagen die einen, oder als ruckhörig, so die Kritiker. Etwas anderes als eine klare Rückenstärkung für Ruck ist nicht zu erwarten gewesen.
1: Nach jahrelangem Umbau wurde das Hitler-Geburtshaus in Braunau in Oberösterreich zur Polizeidienststelle. Die Renovierung hat sich daran orientiert, wie das Geburtshaus im 18. Jahrhundert ausgesehen hat. Die Umgestaltung soll die Anziehungskraft des Hitler-Geburtshauses auf Neonazis und Hitler-Verehrer brechen. Die neue Nutzung des alten Hitler-Geburtshauses wird nicht von allen nur positiv gesehen, wie Beate Tomasowitsch berichtet.
3: Eine Expertenkommission hat sich für eine soziale oder behördliche Nutzung ausgesprochen. Das Haus sollte für immer der Erinnerung entzogen werden. Erst 2019 wurde entschieden, dass die Polizei eine neue Dienststelle im alten Hitler-Geburtshaus bekommen soll. Die Nutzung durch die Polizei kritisch gesehen, hat der Braunauer Historiker Florian Kotanko.
4: Es hat mich dann einigermaßen beruhigt, als ich erfuhr, dass hier auch Schulungen angeboten werden sollen für Polizistinnen und Polizisten, die eines demokratisch verfassten Rechtsstaates würdig sind und dementsprechend.
3: Im Innenministerium verweist man darauf, dass die heutige Polizei für Demokratie, Rechtsstaatlichkeit und Menschenwürde stehe. Der Umbau des Hitler-Geburtshauses hat rund 20 Millionen Euro gekostet.
1: Die Polizei hat einen der drei mutmaßlichen Trainsurfer gefasst. Der junge Mann aus Wien ist am Wochenende außen an einem ICE-Zug unter anderem durch den Choralmtunnel mitgefahren und das bei Geschwindigkeiten bis zu 200 km/h. Jetzt fahndet die Polizei nach zwei weiteren Trainsurfern, berichtet Angela Ellersdorfer-Tronschnick.
5: Ein anonymer Hinweis und die hochauflösenden Bilder aus den Überwachungskameras der ÖBB haben die Polizei auf die Spur des 19-Jährigen gebracht. Er ist bereits gestern einvernommen worden. Was er gesagt hat, das wird aus ermittlungstaktischen Gründen noch nicht bekannt gegeben. Denn der 19-Jährige war nicht allein am ICE-Zug unterwegs. Er ist ja mit zwei weiteren Trainsurfern, wie berichtet, am Samstag im Bahnhof Kühnsdorf auf dem bereits fahrenden Zug geklettert und außen mitgefahren. Dem 19-Jährigen droht jetzt ein Gerichtsprozess. Er muss aber auch die Kosten für den Polizeieinsatz bezahlen. Zudem will auch die ÖBB Schadenersatzforderungen für die ausgefallenen Züge stellen.
1: Nach mehreren Verzögerungen hat in Wien die sogenannte Auszeit-WG für strafunmündige Intensivtäter ihren Betrieb aufgenommen. Wie ein Sprecher der zuständigen Stadträtin Bettina Emmerling bestätigt, ist vor rund einer Woche ein 13-jähriges Kind eingezogen. Details werden aus Gründen des Kinderschutzes nicht genannt. Der Aufenthalt verlaufe bisher nach Plan. Ein weiteres Kind soll in Kürze folgen, heißt es. Wir schauen ins Ausland, konkret in die Ukraine. Der ukrainische Präsident Volodymyr Zelensky hat dort heute die Führung der Streitkräfte neu besetzt. Der bisherige Oberbefehlshaber wurde abgesetzt und ein neuer ernannt. Auslöser war ein Konflikt zwischen der alten Armeeführung und dem schon davor abgesetzten Verteidigungsminister, begleitet von tagelangen öffentlichen Protesten. Mehr von Hartmut Fiedler.
6: Der Wechsel an der Spitze der ukrainischen Streitkräfte war abrupt. Als neuen Oberkommandierenden hat Präsident Volodymyr Zelensky Generalmajor Michailo Drapaty ernannt.
7: Перше, я визначив, що новим головнокомандувачем Збройних сил України стане Михайло Драпати.
6: Es ist zugleich ein Generationswechsel. Drapaty, 43 Jahre alt und seit eineinhalb Jahren Kommandant der Armee, löst den 60-jährigen Oleksandr Sirski ab, einen Offizier der alten Schule. Der neue Oberkommandierende hat via Facebook angekündigt, die ukrainische Gegenoffensive gegen Russland, die unter anderem auf weitreichende Drohnen setzt, in den nächsten Wochen und Monaten zu verstärken.
1: In Spanien hat ein verheerender Waldbrand im Nordosten von Madrid nach Behördenangaben inzwischen rund 32.000 Hektar Land zerstört. Das Feuer in der Provinz Guadalajara zählt damit zu den größten Bränden der letzten Jahre. Bei einem Besuch rief Ministerpräsident Pedro Sánchez zu einem parteiübergreifenden Abkommen im Kampf gegen den Klimanotstand auf. Josef Manola berichtet aus Spanien.
8: Nordöstlich von Madrid wütet zurzeit der gefährlichste Waldbrand in Spanien. Die Flammen breiten sich aus, der heiße Wind facht sie immer wieder an. Bei 40 Grad im Schatten und minimaler Luftfeuchtigkeit können die Löschhubschrauber nur wenig ausrichten. Ein Bürgermeister erzählt von einer Feuerwalze, die nicht zu stoppen war. Premierminister Pedro Sánchez hatte erst heute Zeit, das Katastrophengebiet zu besuchen. Im Vergleich zum Vorjahr ist die vierfache Fläche den Flammen zum Opfer gefallen. Bewohner mussten mehrere Nächte in einer Sporthalle in Sicherheit verbringen. Heute kehrten die ersten in ihre Häuser zurück. Das Dorf ist gerettet, sagt eine Einwohnerin, aber die Natur ist abgebrannt.
1: Ein Bericht von Josef Manola aus Spanien war das. Und die Tagesmeldungen vom Sport, die fasst jetzt noch Wolfgang Eichinger zusammen.
9: Sturm Graz ist gestern perfekt in die Qualifikation für die Champions League gestartet. Der 4:0 Heimsieg gegen Heart of Midlothian sollte dann auch im Rückspiel in Schottland für den Aufstieg in die dritte Quali-Runde reichen. Morgen sind Rapid und Austria in der Conference League-Qualifikation im Einsatz. Beide Mannschaften sollten den Aufstieg in die dritte Runde schaffen. Die Austria spielt in Lettland gegen Liepāja, Rapid in Andorra gegen Santa Coloma. Teamspieler Maxi Wöber wechselt von Leeds United zum Aufsteiger in die deutsche Bundesliga, zum Traditionsklub Schalke 04. Wöber hat einen Einjahresvertrag unterzeichnet. Robert Lubicic hat bei Meister und Cupsieger LASK unterschrieben. Die Linzer haben den Mittelfeldspieler leihweise für ein Jahr von AEK Athen verpflichtet. Beim Tennisturnier in Kitzbühel ist leider kein Österreicher mehr im Einsatz. Juri Rodionow ist heute im Achtelfinale gegen den Argentinier Echeverri mit 2:6 und 5:7 ausgeschieden. Beim Frauenturnier in Hamburg scheitert Sinja Kraus ebenfalls im Achtelfinale. Und die 17. Etappe der Tour de France gewinnt der Belgier Jasper Philipsen. Der Slowene Tadej Pogacar hat alles kontrolliert und bleibt souverän Gesamtführender.
1: Vielen Dank, Wolfgang Eichinger. Und zum Abschluss folgt noch der Wetterbericht von und mit Manfred Bauer.
10: Mit 18 bis 26 Grad sind die Höchstwerte auch morgen nach wie vor gedämpft. Und der Wind aus West bis Nordwest wird wieder ein kräftiges Lebenszeichen von sich geben. Mit gelegentlichen Regenschauern und einzelnen Gewittern ist in der Osthälfte unseres Landes zu rechnen. Übermorgen am Freitag ist es dann weitgehend trocken, im Westen und Süden zudem nahezu ungetrübt sonnig. Der Samstag dürfte stabiles Wander- und ideales Badewetter bieten. Der Sonntag in vielen Regionen unseres Landes Schauer und Gewitter.
1: Das war das Nachtjournal. Noch einen möglichst angenehmen Abend wünscht Felix Schneider-Sturm.
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1: Am Mikrofon ist Felix Schneider-Storm. Sehr hohe Schadenersatzforderungen drohen drei jungen Männern, die außen auf einem Zug mitgefahren sind. Die Polizei hat jetzt alle drei sogenannte Train-Surfer ausgeforscht. Mit ihrer Aktion haben sie vergangenes Wochenende die Choralmbahnstrecke stundenlang lahmgelegt. Die drei Männer zwischen 17 und 20 Jahren werden angezeigt und die Polizei werde ihnen die Kosten für den großen Polizeieinsatz verrechnen, sagt Polizeisprecher Matthias Kogelnig.
2: Wie hoch diese Kosten sind, muss erst evaluiert werden. Das heißt also, es wird geschaut, wie viele Minuten diverse Polizeistreifen im Einsatz waren und auch der Polizeihubschrauber war zur Fahndung im Nahbereich der Gleise im Einsatz.
1: Auch die ÖBB dürften Schadenersatz von 10.000 Euro fordern. Die von der Regierung geplante Reform der Wehrpflicht könnte am Montag beim Sommerministerrat in der Schwarzenberg-Kaserne in Salzburg präsentiert werden. Allerdings wird weiter um die konkrete Ausgestaltung gerungen. Laut Informationen der Austria Presseagentur sind sich ÖVP und SPÖ weitgehend einig. Die Neos halten noch an einem freiwilligen Modell fest. Der Sportwagenbauer Porsche will laut Medienberichten mindestens 5.000 weitere Stellen abbauen. Porsche-Chef Michael Leiters plane demnach, bis 2035 zwischen 5.000 und 6.000 Jobs zu streichen, berichtet die Zeitung Bild heute. Auch das Manager-Magazin berichtet über einen weiteren Arbeitsplatzabbau in dieser Größenordnung. Damit würde die Volkswagen-Tochter ihr derzeitiges Abbauprogramm verdoppeln. Porsche äußerte sich zu diesen Berichten bisher nicht. Frankreich führt als erstes europäisches Land ein Social-Media-Verbot für Kinder ein. Die Nationalversammlung hat gestern Abend mit großer Mehrheit dafür gestimmt. Ab dem 1. September dürfen unter 15-Jährige keine Konten mehr in sozialen Netzwerken einrichten. Für bereits bestehende Profile gilt eine Übergangsfrist bis Anfang des kommenden Jahres. Leonie Heitz berichtet aus Paris.
3: C'est une avancée majeure.
4: Einen großen Fortschritt nennt Präsident Emmanuel Macron das Social-Media-Verbot auf seinem Instagram-Kanal.
3: La France.
4: Frankreich öffnet in Europa den Weg für den Schutz unserer Kinder und Jugendlichen. Ab September dürfen unter 15-Jährige in Frankreich keine Konten mehr auf Plattformen wie TikTok oder Instagram haben. Durchgesetzt werden soll das mit einer verpflichtenden Altersüberprüfung. Die Regierung will Kinder und Jugendliche vor Cybermobbing, Sucht und den psychischen Folgen sozialer Medien schützen. Ob das gelingt, ist allerdings fraglich. In Australien umgehen viele Jugendliche vergleichbare Regeln mit Fake-Profilen oder Konten älterer Personen.
1: In Argentinien sorgt derzeit die spanische Popsängerin Rosalía für Aufregung. Sie hatte ein Video auf Instagram geteilt, in dem über die argentinische Fußballmannschaft, die beim WM-Finale verloren hat, gespottet wird. Das sorgte für Empörung bei ihren argentinischen Fans. Viele wollen ihre Karten für Rosalías Konzerte in Buenos Aires zurückgeben. Die Sängerin entschuldigte sich daraufhin öffentlich und betonte ihre Liebe zu Argentinien. Das waren die Nachrichten mit Felix Schneider-Storm. Zum Wetter.
5: Auf 17 bis 7, im Freiwald bis 5 Grad kühlt es bis morgen früh ab. Einzelne Regenschauer, die in Ober- und Niederösterreich auftauchen, kündigen einen insgesamt wechselhaften Donnerstag an. Die meisten Schauer sowie einzelne Gewitter werden im Gebiet von Salzburg ostwärts durchziehen. Zudem wird der Nordwestwind neuerlich lebhaft auffrischen. Den meisten Sonnenschein dürfte es in Vorarlberg und im Tiroler Oberland geben. Die Temperaturen erreichen 18 bis 26, in 2000 Meter Seehöhe 6 bis 12 Grad. So viel zum Wetter von Manfred Bauer.
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1: Es ist Donnerstag, der 23. Juli. Im Studio ist Felix Schneider-Storm. In Braunau in Oberösterreich ist nach jahrzehntelangem Hin und Her eine Polizeistation in jenem Haus eröffnet worden, in dem einst Adolf Hitler geboren wurde. Die neue Nutzung hat eine Expertenkommission empfohlen, in der unter anderem der Historiker Oliver Rathkolb gesessen ist. In der Zeit im Bild 2 verteidigt er die Entscheidung, kein Museum zu errichten. Hitler und seine Familie seien nur kurz in dem Haus gewesen.
2: Hier gibt es überhaupt keine Bezüge zum Nationalsozialismus. Das Monster Adolf Hitler war damals noch nicht existent. Aber, und das ist das große Problem, Geburtshäuser von Diktatoren haben etwas Mystisches. Sie sind ein Wallfahrtsort für Rechtsextreme, die Diktatoren huldigen. Das sehen wir in Italien bei Mussolinis Geburtsort, genauso wie in Georgien bei Stalins Geburtsort. Und wenn Sie nach Nordkorea fliegen, dann erfahren sie dasselbe am Geburtsort von Kim Il-sung. Und genau diese Mythologie, dieses Besondere des Geburtsortes eines Diktators wollten wir brechen.
1: Sagt der Zeithistoriker Oliver Rathkolb in der Zeit im Bild 2. Die USA machen dem abgesetzten venezolanischen Präsidenten Nicolas Maduro ab Juni des kommenden Jahres den Prozess. Ein Bundesgericht in New York setzte den Termin heute in Anwesenheit Maduros fest. Dem 63-Jährigen droht eine lebenslange Haftstrafe wegen Drogenterrorismus, wie es heißt. Die Staatsanwaltschaft wirft Maduro und seiner 69 Jahre alten Ehefrau Cilia Flores vor, sich an der Spitze Venezuelas mit Drogenkartellen verbündet und tonnenweise Kokain in die USA geschmuggelt zu haben. Beide hatten Anfang Jänner in New York auf nicht schuldig plädiert. In der Demokratischen Republik Kongo hat die Ebola-Epidemie mittlerweile mehr als 1000 Menschenleben gefordert. Laut der Gesundheitsbehörde der Afrikanischen Union verbreitet sich die Krankheit schneller als je zuvor. Ein Hauptproblem sind mangelnde Medikamente und Impfungen. Konflikte und Widerstand der Gemeinschaft erschweren die Eindämmung weiter. Selbst Ersthelfer werden in gefährlichen Gebieten attackiert. Die WHO warnt, dass die tatsächliche Zahl der Erkrankungen weitaus höher sein könnte. Auf der italienischen Insel Sizilien kämpfen Feuerwehrleute gegen zahlreiche Waldbrände. Seit dem Wochenende sind die Einsatzkräfte wegen mehr als 1000 Bränden zu Löscharbeiten ausgerückt, wie die Feuerwehr mitteilt. Im Zentrum der Insel mussten wegen eines seit Tagen wütenden Feuers rund 100 Bewohner sowie 22 Patienten einer Klinik in Sicherheit gebracht werden. Gleichzeitig haben heftige Unwetter mit Hagel in Norditalien erhebliche Schäden verursacht. Besonders betroffen waren die Regionen Emilia-Romagna, Lombardei und Venetien. In der Provinz Ferrara schlugen Hagelkörner so groß wie Ping-Pong-Bälle ein. In der Provinz Ravenna stürzten mehr als 100 Bäume um. Straßen wurden gesperrt und Sturmböen haben unter anderem das Dach einer Schule abgedeckt. Schwer betroffen ist auch die Landwirtschaft in den betroffenen Regionen. Obstplantagen, Gemüsefelder und Ackerflächen sind dort zerstört. Die Fußballclubs Rapid und die Wiener Austria steigen heute in die zweite Qualifikationsrunde für die Conference League ein. Die Gegner dürften für beide Mannschaften kein Problem darstellen, wie berichtet Wolfgang Eichinger.
3: Ja, die Austria ist nach Lettland geflogen und spielt ab 17 Uhr gegen Liepāja und das im Badeort Jūrmala. Das ist nahe der Hauptstadt Riga. Baden gehen dafür Kapitän Mandy Fischer, heute nur die lettische Heimmannschaft, auf keinen Fall die Austria.
4: Erstes Pflichtspiel ist immer so, man weiß nicht genau, wo man steht. Da müssen wir gleich von Anfang an performen und unsere 100% abrufen.
3: Verletzungssorgen in der Verteidigung. Einige Spieler, darunter Abwehrchef Dragovic, waren zuletzt angeschlagen, dürfen trotzdem kein großes Problem sein. Keine Probleme sollte auch Rapid in Andorra gegen Santa Coloma bekommen, mein Sportchef Markus Katzer.
5: Klar ist auch, dass wir Favorit sind und auch über diese Mannschaft dann auch am Ende drüber kommen müssen in zwei Spielen.
3: Spielbeginn in Andorra ist um 19 Uhr. 350 Rapid-Fans haben die Reise mitgemacht. Die Rückspiele dann in Wien nächste Woche Mittwoch und Donnerstag.
1: Der Wiener Sportreporter Michael Kuhn ist tot. Er ist im Alter von 88 Jahren verstorben. Kuhn galt als Koryphäe des Sportjournalismus in Österreich. Er war jahrzehntelang für den ORF und die Kronenzeitung tätig. Bekannt wurde er unter anderem als Kommentator vieler Fußballspiele und Skirennen. Das waren die Nachrichten mit Felix Schneider-Sturm. Das Wetter.
6: Wechselhaft und windig ist dieser Donnerstag im Gebiet von Salzburg ostwärts. Hier ziehen einzelne, teils gewitterige Regenschauer durch. Der Nordwestwind wird neuerlich lebhaft bis kräftig. Die Temperaturen erreichen 18 bis 26, in 2000 Meter Seehöhe 6 bis 12 Grad. Morgen am Freitag ist es weitgehend trocken, im Westen und Süden zudem nahezu ungetrübt sonnig. Der Samstag dürfte stabiles Wander- und Badewetter bieten, der Sonntag hingegen in vielen Regionen Schauer und Gewitter. So viel zum Wetter von Manfred Bauer.
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1: Am Mikrofon Adam Michalech. Es ist 1 Uhr. Kinder und Jugendliche verzichten beim E-Scooter-Fahren oft auf den Helm, trotz hohem Verletzungsrisiko und steigenden Unfallzahlen. Im Zuge einer Studie der Medizinischen Universität Graz sind von knapp 400 Kindern und Jugendlichen die Ambulanzkarten ausgewertet worden, berichtet Angelika Offner.
2: Mehr als 80% der verletzten Kinder und Jugendlichen sind ohne Helm unterwegs gewesen. Erst im Mai wurde die Helmpflicht für E-Scooter-Fahrerinnen und Fahrer bis zum 16. Lebensjahr eingeführt.
3: Wir haben nachweislich einen Helm bei nur 14% der Patienten. Also da ist sicherlich ein starker Verbesserungsbedarf in der Aufklärung.
2: So Georg Singer, Studienautor und Kinderchirurg am Uniklinikum. 2/3 der Verletzten waren Buben.
3: Das durchschnittliche Alter war bei 12 Jahren. Ungefähr. Wir sehen aber Verletzungen schon im Alter von einem Jahr, die Kinder mitfahren am E-Scooter und natürlich bis zum 17. Lebensjahr.
2: Die meisten Unfälle passierten aus eigenem Verschulden. Bei jedem 10. Unfall war ein Kraftfahrzeug beteiligt. Am häufigsten wurden Kopf- und Halsverletzungen sowie Knochenbrüche behandelt. Rund jedes 6. Kind musste stationär aufgenommen werden.
1: An Frankreichs Atlantikküste nahe der Stadt Bordeaux sind tausende Touristen wegen eines Waldbrandes in Sicherheit gebracht worden. Der in der Ortschaft Saumos ausgebrochene Brand hat sich auf eine Fläche von 800 Hektar ausgedehnt, heißt es von den örtlichen Behörden. Ein Feuerwehrgroßaufgebot kämpft bei extrem ungünstigem Wetter derzeit gegen die Flammen. Verletzte sind bisher nicht gemeldet worden. Beim Tennis-Sandplatz-Turnier in Kitzbühel ist auch der letzte Österreicher im Hauptbewerb ausgeschieden. Juri Rodionow unterliegt dem Argentinier Tomas Echeverri, Wolfgang Eichinger.
4: Tomas Echeverri, die Nummer 4 des Turniers in Kitzbühel, war der klare Favorit, hat das im ersten Satz auch klar bestätigt und Juri Rodionow hat nicht zu seinem Spiel gefunden. Echeverri gewinnt 6:2 und führt auch im zweiten Satz bei 4:1 überlegen. Nur Juri Rodionow zeigt enormen Kampfgeist und zwingt den Argentinier ins Tiebreak, verliert da aber 4:7.
5: Natürlich ist es immer bitter zu verlieren, aber ich glaube, ich kann mit erhobenem Haupt vom Platz gehen, besonders nach dem 2:6, 1:4, dass ich mich noch zurückgekämpft habe im zweiten Satz, zeigt mir und ich glaube auch den anderen, dass mein Siegeswille da war. Aber ja, man muss auch sagen, dass der Echeverri heute sehr gut gespielt hat und verdient gewonnen hat.
4: Und Juri Rodionow verpasst damit leider den erstmaligen Einzug ins Viertelfinale beim Heimturnier in Kitzbühel.
1: Und jetzt zum Wetter und zu Thomas Wostal.
6: Der Donnerstag bringt uns im Großteil von Österreich wechselhaftes Wetter, vor allem im Gebiet von Salzburg bis zum Burgenland. Hier zeigt sich zwar zeitweise die Sonne, aber der kräftige Nordwestwind bringt auch einige dichte Wolken und stellenweise kurze Schauer oder Gewitter. Völlig trocken und überwiegend sonnig ist es heute am ehesten in Vorarlberg und im Tiroler Oberland. In den nächsten Stunden ist es noch recht frisch, am Nachmittag hat es dann halbwegs warme 18 bis 26 Grad. Am Freitag überall mehr Sonne, zeitweise dichte Wolken und ein paar Regentropfen vielleicht noch stellenweise im Osten.
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1: Im Studio Adam Michalech. Es ist 2 Uhr. Für strafunmündige Intensivtäter gibt es in Wien-Simmering jetzt eine sogenannte Auszeit-WG. Ein 13-Jähriger ist dort bereits eingezogen, berichtet Petra Thalhammer-Jeschek.
2: Da alle anderen Maßnahmen bei dem 13-Jährigen nicht gefruchtet haben, wird er nun in der Auszeit-WG angehalten, aufgrund akuter Selbst- und Fremdgefährdung. Zuvor wurde eine psychische Diagnose festgestellt. Das Kind ist nach dem Heimaufenthaltsgesetz untergebracht. Wien betrete hier Neuland und leiste Pionierarbeit, sagt die zuständige Stadträtin Bettina Emmerling von den NEOS.
3: Es gilt jetzt wirklich auch bundesweit einheitlich eine Regelung zu schaffen, damit wir rascher und unkompliziert in ganz Österreich solche Einrichtungen schaffen können.
2: Kritikern entgegnet Emmerling.
3: Die Alternative wäre, nichts zu machen oder wegzuschauen. Dementsprechend habe ich gesagt, nein, wir gehen diesen Schritt.
2: Gedacht ist die Maßnahme für Kinder, die wiederholt schwere Taten gesetzt haben. In der Wohngemeinschaft sollen Kinder im Alter von 11 bis 13 Jahren betreut werden, die zu den sogenannten Intensivtätern zählen. Sie haben etwa Delikte wie Raub oder Einbrüche begangen.
1: Der Stellenabbau beim Sportwagenbauer Porsche dürfte größer werden als bisher angenommen. Weitere 5000 Jobs sollen bis 2035 gestrichen werden. Derzeit sollen Unternehmen, Betriebsrat und die Gewerkschaft über einen Sparplan verhandeln. Auch beim Mutterkonzern Volkswagen werden derzeit zahlreiche Jobs gestrichen.